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1: Um 7 Uhr mit Emily Seidel. Immer mehr Menschen in Deutschland leben in Armut. Das geht aus dem neuen Armutsbericht des Paritätischen Gesamtverbandes hervor. Aus Berlin, Dagmar Pepping.
2: 13,3 Millionen Menschen leben laut Bericht in Armut. Ein Rekordwert auch bei der Armutsquote. Sie liegt nach Angaben des Paritätischen bei 16,1%. Im Jahr davor lag der Wert noch bei 15,5%. Frauen sind weiterhin etwas mehr von Armut betroffen als Männer. Besonders angespannt bleibt die Situation bei älteren Menschen. Auch junge Menschen zwischen 18 und 25 sind überdurchschnittlich betroffen. Ihnen, die oft noch in der Ausbildung oder im Studium sind, machen insbesondere die hohen Kosten fürs Wohnen zu schaffen. Alleinerziehende und Menschen, die alleine in einem Haushalt leben, unterliegen ebenfalls einem höheren Armutsrisiko als der Rest der Bevölkerung. Die Unterschiede zwischen den Bundesländern sind erheblich. In Bayern ist etwa jede achte Person von Armut betroffen, in Sachsen-Anhalt etwa jede fünfte. Schlusslicht der Stadtstaat Bremen. Dort lebt rund jede vierte Person in prekären Verhältnissen.
1: Die EU hat den Weg für sogenannte Rückkehrzentren freigemacht. Das sieht eine Einigung vor, die Vertreter des Europaparlaments und der Regierungen der Mitgliedsländer am Abend erreichten. Das Ziel ist, mehr Abschiebungen zu ermöglichen. Die Vereinbarung erlaubt es Mitgliedstaaten, Abschiebezentren in Drittländern einzurichten, die außerhalb der EU liegen. Außerdem soll Abschiebehaft länger möglich sein und Ausreisepflichtigen die Leistungen gekürzt werden, wenn sie nicht kooperieren. Im Konflikt zwischen Israel und dem Libanon deutet sich eine Lösung an. So soll nach libanesischen Angaben die Hisbollah einem amerikanischen Vorschlag für einen Stopp der gegenseitigen Angriffe zugestimmt haben. Aus der NDR-Nachrichtenredaktion Constanze Semidey.
3: Die Behörden hätten die Bestätigung erhalten, dass die Hisbollah den US-Vorschlag akzeptiert hat, erklärte die libanesische Botschaft in den USA. Der Waffenstillstand solle auf das gesamte Staatsgebiet des Libanon ausgeweitet werden. US-Präsident Trump bestätigte das und erklärte, auch Israel habe ihm ein Ende der gegenseitigen Angriffe zugesagt. Mit Blick auf den Iran erklärte Trump, die Gespräche mit dem Land gingen zügig weiter. Die Verhandlungen über ein Ende des Krieges seien keinesfalls ausgesetzt. Das wiederum hatte Teheran verkündet und das israelische Vorgehen im Libanon als Begründung genannt.
1: Die Ukraine ist in der Nacht erneut Ziel von massiven Angriffen aus Russland gewesen. Vor allem die Hauptstadt Kiew war betroffen. Allein hier wurden durch den Beschuss mit Raketen und Drohnen nach Behördenangaben mindestens 4 Menschen getötet und fast 60 verletzt. Mehrere Gebäude wurden demnach beschädigt oder gerieten in Brand. Russische Angriffe gab es auch in anderen Regionen der Ukraine, etwa auf die Städte Dnipro und Kharkiv. Auch hier gab es Tote und Verletzte. Präsident Zelensky beklagte, die Flugabwehr habe zunehmend Probleme bei der Abwehr von Raketen, weil der Nachschub westlicher Verbündeter ausbleibe. Dänemark hat gut 2 Monate nach der Parlamentswahl eine neue Regierung. Ministerpräsidentin Frederiksen von den Sozialdemokraten konnte sich eine dritte Amtszeit sichern. Aus Stockholm, Jana Sinram.
4: Am späten Abend konnte Mette Frederiksen Dänemarks König Frederik X. den Durchbruch bei den Koalitionsverhandlungen verkünden. Ihre Sozialdemokraten wollen Dänemark künftig in einem Mitte-Links-Bündnis regieren. Zusammen mit der Sozialistischen Volkspartei, der linksliberalen Radikale Venstre und den zentristischen Moderaten des früheren Ministerpräsidenten Lars Løkke Rasmussen. Die 4 Parteien bilden eine Minderheitsregierung. Das ist in Dänemark sehr üblich.
1: In Oldenburg soll ein neues Fußballstadion entstehen, in der Nähe des Hauptbahnhofs. Das hat der Stadtrat entschieden. Das Stadion ist als neue Spielstätte des Regionalligisten VfB Oldenburg vorgesehen, mit Platz für mindestens 10.600 Zuschauer. Die Kosten sollen bei knapp 60 Millionen Euro liegen. Befürworter und Gegner des Neubaus hatten in der Stadtratssitzung hitzig diskutiert. Laut Oberbürgermeister Krogmann bekommt der VfB das aus Steuermitteln finanzierte Stadion nicht geschenkt, sondern wird dafür Miete zahlen. Mit dem Bau soll Mitte nächsten Jahres begonnen werden. Das waren die Nachrichten.
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7: Derzeit ist es hier bei uns in Oldenburg leicht bewölkt, bei einer Temperatur von 15 Grad.
6: Und im Laufe des Tages ist es dabei heute leider meist sogar stark bewölkt. Gerade in den Abendstunden wird es heute richtig unangenehm werden. Leichter Regen erwartet sie dort und außerdem ist dort dann auch nochmal ein mögliches Gewitter erwartet. Dort dann bei einer Höchsttemperatur von 24 Grad. Auch in der Nacht geht es dann weiter mit Regen, die Temperaturen da dann um die 15 Grad, ehe es morgen dann erneut leider wieder bedeckt sein wird. Und vor allem wird morgen dann der Regen auch schon mal deutlich früher einsetzen. Bereits mittags sind die ersten Regenschauer gemeldet, auch abends wird es noch nass werden, bei maximal 21 Grad.
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6: Mit einem Blick direkt rein hier bei uns ins Stadtgebiet. Der Emil-Pleitner-Weg ist bis Freitag komplett gesperrt. Die Alexanderstraße, die sollte eigentlich jetzt letzte Woche fertiggestellt werden, ist aber jetzt trotzdem leider weiterhin stadteinwärts halbseitig zwischen der Kreuzung Bürger-Busch-Weg und der Eisenbahnüberführung gesperrt. Die Straßburger Straße, aktuell zwischen dem Berliner Platz und der Donnerschwerstraße gesperrt. Und zu guter Letzt einmal die Lasiusstraße, die ist aktuell komplett dicht, außerdem von der Straße abgehende Bereiche am Rummelweg und der Straße am Zuggraben. Ansonsten haben wir hier bei uns in Oldenburg neben den ganzen Baustellen halt leider auch noch Blitzer. Davon direkt zwei Stück, jetzt sogar direkt am frühen Morgen, nämlich einmal zu finden, in dem Fall in der Rennplatzstraße und außerdem im Langen Weg. Wir von O1 wünschen auf jeden Fall trotzdem eine gute Fahrt. Kommen Sie gut und entspannt rein hier bei uns in den Dienstag. Das Ganze jetzt hier bei uns in den nächsten 3 Stunden mit unserer Sendung Der Morgen. Für Sie im Studio ist Nico Sicker. Ich wünsche ja entweder eine gute Fahrt oder ein gutes Frühstück, je nachdem, wo Sie gerade sind. Hier bei uns jetzt zusammen mit INXS und Need You Tonight. Viel Spaß heute.

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1: Frische Musik von den Blood Red Shoes hier bei uns am Morgen auf Oldenburg 1. Und bei uns ist es so, dass wir natürlich neben Musik heute auch noch ein paar andere Sachen vorbereitet haben. So nämlich unter anderem hier bei uns in der letzten Stunde noch einmal Besuch. Und zwar in dem Fall aus dem Forum St. Peter. Wir sprechen in dem Fall über die aktuellen Veranstaltungen, die jetzt hier bei uns im Monat dort stattfinden werden. Mehr dazu hier bei uns dann um 9.15 Uhr in der Sendung. Außerdem wollen wir hier bei uns dann ab 7.40 Uhr, also einer knappen halben Stunde, natürlich auch nochmal einen Blick werfen auf das Stadion hier bei uns in Oldenburg. Dort gibt es ja viele neue Informationen. Mehr dazu dann hier bei uns, ja, in einer knappen halben Stunde.

Und das war ein Cake zusammen mit I Will Survive hier bei uns am Morgen auf Oldenburg 1. 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

0: Frische Musik hier bei uns am Morgen. Christine Nichols zusammen mit Noch Wach hier bei uns um 7:30 auf Oldenburg 1. Es geht also entsprechend weiter mit Nachrichten. Jetzt hier bei uns direkt aus der Stadt. Heute zusammen mit Lea Piklaps.
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3: Das Tastmodell am Schlosswall 3 wurde von einem Oldenburger Steinmetzbetrieb gereinigt. Der Bronzeguss von Lothar Rieke war teils natürlich, teils aber auch absichtlich verschmutzt worden. So wurden unter anderem Scherben, kleine Steinchen, Kaugummi sowie Fetzen von Papiertaschentüchern darin gefunden. Die Kosten für die Reinigung belaufen sich auf rund 500 Euro. In der Oldenburger Stadtbibliothek hat nun das sogenannte Library Lab geöffnet. Es bietet BesucherInnen die Möglichkeit, Podcasts aufzunehmen sowie 3D-Drucker und Lasercutter zu verwenden. Das Library Lab ist Teil der Weiterentwicklung der Bibliothek hin zu einem modernen Lern- und Arbeitszentrum. Oldenburg zählt weiterhin zu den gründungsstärksten Städten Niedersachsens. Besonders stark vertreten ist die Softwarebranche, die etwa ein Viertel der gegründeten Startups ausmacht. Mit etwa 29 Startups pro 100.000 Einwohner belegt Oldenburg niedersachsenweit den zweiten Platz.
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0: Derzeit ist es hier bei uns in Oldenburg noch leicht bewölkt, bei einer Temperatur von 16 Grad. Und gerade nehmen wir zumindest optisch gerade in Oldenburg noch das schönste Wetter des Tages mit. Bereits ab dem Vormittag wird es heute relativ grau werden. Und vor allem dann in den Abendstunden wird es außerdem noch zu leichten Regenschauern kommen. Eventuell auch nochmal gepaart mit einem leichten Gewitter. Später dann in Oldenburg bei einer maximalen Temperatur von 24 Grad. Auch eine Nacht erwartet uns dann leichter Regen. Die Temperaturen dort dann um die 15 Grad. Ehe es morgen dann leider auch ganz zickig wieder in Oldenburg relativ bewölkt sein wird. Mittags kommen bereits die ersten Regenschauer runter. Und auch abends wird es in der Stadt immer noch nass sein. Morgen dann bei maximal 21 Grad.
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0: Auf den Fernstraßen ist derzeit alles frei, deswegen wechseln wir direkt weiter ins Stadtgebiet und dort ist leider ordentlich was los. Unter anderem der Emil-Pleitner-Weg bis Freitag komplett gesperrt. Die Alexanderstraße, die bleibt weiterhin stadteinwärts halbseitig gesperrt und zwar zwischen der Kreuzung Bürger-Busch-Weg und der Eisenbahnüberführung. Die Straßburger Straße ist zwischen dem Berliner Platz und der Donnerschwerstraße gesperrt. Und zu guter Letzt haben wir noch einmal die Lasiusstraße. Die ist aktuell ebenfalls komplett gesperrt, sowie von der Straße abgehende Bereiche am Rummelweg und auch der Straße am Zuggraben. Ansonsten haben wir neben den ganzen Baustellen hier bei uns in Oldenburg leider halt auch eben Blitzer. Davon zum Glück nur zwei Stück, aber auch dort sollten Sie auf jeden Fall am frühen Morgen wieder vorsichtig sein. Nämlich heute einmal im langen Weg. Und außerdem in der Rennplatzstraße. Wir von O1 wünschen trotzdem eine gute, angenehme Fahrt. Kommen Sie also gut und entspannt rein, hier bei uns mit Ihrem Lokalsender.

0: Und es waren die Cardigans zusammen mit My Favorite Game hier bei uns am Morgen auf V1. Und das Favorite Game ganz, ganz vieler, auch hier bei uns in Oldenburg, ist tatsächlich Fußball. Und genau deswegen war ja das Thema Stadionneubau tatsächlich auch eins, was mit sehr, sehr hoher Brisanz hier bei uns in Oldenburg genossen worden ist. Jetzt ist mittlerweile das europaweite Vergabeverfahren zu Ende gekommen und die Stadt hat in dem Fall einen ersten Entwurf vorgestellt. Mehr dazu am Morgen von Hannes Grote.
1: Mit dem Grundsatzbeschluss im April 2024 gab der Rat bereits grünes Licht für den Stadionneubau. Doch wie soll der Stadionentwurf genau aussehen? Es ist geplant, einen Ort zu erschaffen, der vielfältig nutzbar ist, eine unverwechselbare Identität hat, barrierefrei und nachhaltig ist. Eine der wichtigsten Eigenschaften war es, eine multifunktionale Arena zu schaffen, sagte der Geschäftsführer der Stadion Oldenburg GmbH, Stefan Ort.
2: Das Stadion ist natürlich die Heimat des VfB Oldenburg, aber das sind 17, 18, 19 Spiele pro Jahr. Das reicht natürlich nicht. Wir haben hier einen Businessbereich, der von bis zu 1.000 Personen beinhaltet. Das heißt, wir haben im ersten Stock einen Saal für 1.000 Leute, wir haben im zweiten Stock 8 Logen, wir haben eine Sky Lounge, die wunderbar nutzbar ist, die ins Stadion führt, die vor Stadion schaut. Und wie gesagt, im Stadion vom Public Viewing bis Konzerte, Football, Fußball ist sehr, sehr viel möglich.
1: Das Stadion soll eine Kapazität von ca. 10.600 Zuschauerinnen und Zuschauern fassen. Diese kann bei Bedarf auf bis zu 15.000 Plätze erweitert werden. So ist man auf mögliche sportliche Entwicklungen auch für die Zukunft vorbereitet. Oberbürgermeister Jürgen Krogmann unterstützt den Stadionentwurf.
3: Ich finde den Entwurf sehr gelungen. Einmal städtebaulich, es ist nicht einfach nur so eine Kiste, sondern es ist wirklich auch, die Gestaltung ist wirklich gelungen. Es ist ein relativ ökologisches Stadion, also wir verwenden Holz, wir haben eine Dachbegrünung, wir haben eine Solaranlage, wir haben eine CO2-freie Wärmeversorgung. Insofern werden unsere ganzen strengen Anforderungen, die wir hatten, erfüllt. Von daher, ich finde den Entwurf sehr gelungen.
1: Außerdem ist Krogmann der Meinung, dass jetzt eine finale Entscheidung nötig sei.
3: Oldenburg quält sich ja seit vielen Jahrzehnten mit dieser Frage. Ich habe ja selber darauf hingewiesen, dass ich schon vor 36 Jahren an einer Pressekonferenz teilgenommen habe. Damals, wo das Ende des Donnerschwer Stadions quasi besiegelt wurde. Und seitdem haben wir keine vernünftige Spielstätte für Spitzenfußballsport. Je länger es dauert, umso teurer wird es leider. Deshalb bin ich der Meinung, jetzt entscheiden, damit es nicht noch teurer wird.
1: Das Thema polarisiert. Die Präsentation wurde von vielen Stimmen begleitet. Denjenigen, die den Stadionbau unterstützen, und denjenigen, die dem Projekt kritisch gegenüberstehen. Das Stadion soll 57,3 Millionen Euro kosten. Vor allem die Finanzierung sehen manche als großes Problem.
4: Wir sind nicht gegen ein Stadion, wir sind dagegen, dass die Stadt es bezahlt. Wenn der gewerbliche Fußball VIP-Logen, VIP-Hospitality und eine Rasenheizung braucht, dann muss die VfB Oldenburg Fußball GmbH oder ihr Immobilienarm sich das selber finanzieren. Alles andere wäre ein unzulässiger Eingriff in den freien Wettbewerb, denn die stehen ja im Wettbewerb um Sponsoren und Talente. Und Steuerdoping ist schlicht

0: unsportlich. Wir sind gegen diese Stadionfinanzierung zu 100% aus Steuergeldern. Dieser Entschluss ist gefasst worden, da hatte die Stadt noch 195 Millionen Rücklagen. Die Stadt steht aktuell bei etwa 68 Millionen im Defizit und möchte weiter an dem Projekt festhalten.
1: Doch es gibt auch positive Stimmen.
2: Für das Stadion sind wir deswegen, weil eine Stadt wie Oldenburg, die Oberzentrum im Nordwesten und Niedersachsen sein möchte, sicherlich ihr das gut zu Gesicht steht, eine Multifunktionsarena zu haben. Für die Stadt, für die Bürger, die auch eine soziale Begegnungsstätte ist. Auf jeden Fall für den Fußball, für den ambitionierten Fußball. Wenn man ambitionierten Fußball in Oldenburg weiter haben möchte und betreiben möchte, dann braucht man ein DFB-gerechtes Stadion, weil sonst kommt man über kurz oder lang nicht in die dritte Liga. Vor allen Dingen kann man sich auch dort nicht etablieren.
1: Ein Stadion, viele Meinungen. Doch der Entwurf steht. Sollte der Rat jetzt in den kommenden Wochen zustimmen, ist der Beginn des Stadionbaus für den 1. Juli 2027 angesetzt. Und die Fertigstellung wird für Ende 2028, Anfang 2029 angestrebt. Weitere Informationen gibt es online unter oldenburg.de/stadion-neubau.

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1: Heute Abend wird der Spielfilm Der Staat gegen Fritz Bauer im Casablanca gezeigt. Der Film, der verdeutlicht dabei die prekäre Lage der Aufklärung über die NS-Verbrechen, die Fritz Bauer damals als hessischer Staatsanwalt seit den 1950er Jahren zu verbessern suchte. Dabei wird es ihm in einem moralisch sehr fragwürdigen Klima extrem schwer gemacht. Die Vorstellung ist damit Teil der Filmreihe Der philosophische Film. Im Anschluss folgt dann heute Abend außerdem ein Gespräch mit Professor Dr. Matthias Bormuth. Los geht es heute Abend um 19.30 Uhr im Casablanca. Heute Abend findet ein Vortrag und Beratungsangebot für Altbausanierung statt. Die Veranstaltung bietet Angebote zur Beratung für Eigentümer von älteren Wohngebäuden. Es wird dabei Informationen über Fördermöglichkeiten und einen richtigen Einstieg in die Modernisierung geboten. Heute findet die Veranstaltung dann ab 18 Uhr im Stadtteiltreff statt. Außerdem findet heute eine allgemeine Bibliotheksführung statt. Die Landesbibliothek bietet mehr als 1 Million Bücher, E-Books, Zeitschriften und weitere Medien an. Außerdem präsentiert die Landesbibliothek aktuell die interaktive Ausstellung Was heißt hier Minderheit? Sowie eine Kabinettausstellung zum 250. Geburtstag des Pädagogen Johann Friedrich Herbert. Diese Veranstaltung kann heute dann in dem Fall um 16 Uhr in der Landesbibliothek besucht werden. Heute Abend spielt die Band Buddelkasten ein Konzert im Polyester. Die Band spielt Coversongs aus verschiedensten Musikgenres, vor allem Indie-Rock und Rock-Pop ist mit dabei, aber mittlerweile haben die auch im März tatsächlich ihren ersten eigenen Song Forgive Me herausgebracht. Einlass für das Konzert ist heute Abend dann um 19 Uhr im Polyester. Und das waren auch schon unsere Veranstaltungstipps für heute.

Gleich über uns um voll geht es ja bekanntlich weiter mit Nachrichten direkt aus ganz Niedersachsen und viel mehr. Jetzt wollen wir ganz kurz aber einen Blick werfen nach Oldenburg. Und zwar geht es in dem Fall um die A29 Jadelinie Oldenburg Richtung Wilhelmshaven. Zwischen Oldenburghafen und Oldenburg-Umstede ist derzeit die linke Fahrtrichtung bis auf weiteres gesperrt. Grund dafür ist ein Polizeieinsatz. Und auch die Einfahrten Oldenburg-Umstede und Oldenburghafen sind deswegen derzeit gesperrt.

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1: Um 8 Uhr mit Emily Seidel. Immer mehr Menschen in Deutschland sind von Armut betroffen. Wie aus dem Bericht des Paritätischen Gesamtverbandes hervorgeht, waren es im vergangenen Jahr mehr als 13 Millionen Menschen, über 16% der Bevölkerung. Aus der NDR-Nachrichtenredaktion Nina Schön.
2: Vor allem Frauen, ältere Menschen über 65 und Junge zwischen 18 und 25 sind von Armut betroffen. Die Jungen sind meist in der Ausbildung oder im Studium. Da fallen vor allem die hohen Wohnkosten ins Gewicht. Auch Alleinerziehende und Menschen, die alleine leben, haben ein höheres Armutsrisiko als der Rest der Bevölkerung. Die Unterschiede zwischen den Bundesländern sind groß. In Bremen lebt jede vierte Person in Armut, in Hamburg und Berlin etwa jede fünfte, in Bayern nur jede achte. Schleswig-Holstein und Mecklenburg-Vorpommern liegen mit einer Armutsquote von knapp 17% im Mittelfeld. Der Paritätische fordert mehr Unterstützung für Bedürftige, unter anderem 15 Euro Mindestlohn, mindestens 800 Euro Grundsicherung und höhere Renten. In Deutschland gilt als arm, wer weniger als 60% des mittleren Einkommens der Gesamtbevölkerung zur Verfügung hat.
1: Die Europäische Union verschärft ihre Migrationspolitik. EU-Parlament und Mitgliedstaaten haben sich darauf geeinigt, dass abgelehnte Asylbewerber schneller abgeschoben werden sollen. Zu den Maßnahmen gehören auch Abschiebezentren in Nicht-EU-Ländern. Katrin Schmidt aus Brüssel mit den Einzelheiten.
3: Es sollen Rückkehrzentren sein, in die abgelehnte Asylbewerber gebracht werden können, wenn sie nicht direkt in ihre Herkunftsländer abgeschoben werden können. Also zum Beispiel, weil das Heimatland sich weigert, die Menschen zurückzunehmen. Das heißt dann aber jetzt auch, dass Menschen aus der EU abgeschoben werden können in Staaten, in die sie keinerlei Verbindung haben. Und es können auch Familien mit Kindern in diesen Zentren landen, was für viel Kritik sorgt, auch wenn es in der Einigung nun heißt, dass dies die letzte Möglichkeit sein soll und von möglichst kurzer Dauer sein sollte.
1: Im Konflikt zwischen Israel und dem Libanon deutet sich eine Lösung an. So soll nach libanesischen Angaben die Hisbollah einem amerikanischen Vorschlag für einen Stopp der gegenseitigen Angriffe zugestimmt haben. Aus der NDR-Nachrichtenredaktion Constanze Semidey.
4: Die Behörden hätten die Bestätigung erhalten, dass die Hisbollah den US-Vorschlag akzeptiert hat, erklärte die libanesische Botschaft in den USA. Der Waffenstillstand solle auf das gesamte Staatsgebiet des Libanon ausgeweitet werden. US-Präsident Trump bestätigte das und erklärte, auch Israel habe ihm ein Ende der gegenseitigen Angriffe zugesagt. Mit Blick auf den Iran erklärte Trump, die Gespräche mit dem Land gingen zügig weiter. Die Verhandlungen über ein Ende des Krieges seien keinesfalls ausgesetzt. Das wiederum hatte Teheran verkündet und das israelische Vorgehen im Libanon als Begründung genannt. Die israelischen Armeeeinsätze im Gazastreifen und im Libanon müssten sofort enden und die Armee müsse aus allen Gebieten des Nachbarlandes abziehen, so die Forderung aus Teheran.
1: Bundesarbeitsministerin Baas hält eine Einbeziehung von Beamten in die gesetzliche Rentenversicherung langfristig für notwendig. Bei einer Veranstaltung der Rheinischen Post sagte die SPD-Politikerin, man brauche ein gemeinsames System, wenn man eine große Reform haben wolle. Wenn alle einzahlten, habe man mehr im Topf und der Staat müsse nicht so viel zuzahlen, sagte Baas. Zwar könnten erste Schritte zur Einbeziehung von Beamten bei der jetzt geplanten Rentenreform bereits getan werden, so die Ministerin, es sei aber ein langer Weg. Baas kann sich demnach auch ein höheres Renteneintrittsalter über 67 Jahren hinaus vorstellen. Allerdings müsse es für die, die nicht so lange arbeiten könnten, spezielle Lösungen geben, betonte die SPD-Chefin. Die deutsche Nationalmannschaft bricht heute zur Fußball-Weltmeisterschaft auf. Um 13.35 Uhr soll das Linienflugzeug in Frankfurt am Main in Richtung USA starten. Aus der Sportredaktion Holger Dahl.
5: Ziel ist noch nicht das offizielle WM-Quartier in North Carolina, sondern die Metropole Chicago, wo die DFB-Auswahl Samstag noch ein Testspiel gegen die USA bestreiten wird. Davor soll sich die Mannschaft an die neue Zeitzone gewöhnen und auch auf dem Trainingsplatz arbeiten. Kommenden Montag geht es dann nach Winston-Salem ins Teamhotel. 6 Tage später bestreitet die Mannschaft von Bundestrainer Julian Nagelsmann dann in Houston gegen Curaçao ihr erstes WM-Gruppenspiel.
1: Das waren die Nachrichten. 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
7: Das Wetter im Nordwesten.
8: Derzeit ist es hier bei uns in Oldenburg immer noch leicht bewölkt, bei einer Temperatur von 17 Grad. Und im Laufe des Tages werden wir tatsächlich irgendwie ab dem Vormittag nicht mal allzu viel mit Sonne zu tun haben. Ab dort ist es meistens stark bewölkt und am Abend kommt zudem dann leider auch noch leichter Regen hinzu. Für den späten Abend ist dann außerdem ein mögliches leichtes Gewitter gemeldet, hier bei uns in Oldenburg bei maximal 24 Grad. In der Nacht folgt dann wieder leichter Regen, Temperaturen da dann um die 15 Grad, ehe es morgen dann erneut bedeckt weitergehen wird. Mittags sind bereits erste Regenschauer gemeldet und auch abends wird es nass werden bei maximal 21 Grad.
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8: Und dort immer noch mit dem Blick auf die A29. Es geht in dem Fall um Oldenburg-Wilhelmshaven. Zwischen Oldenburg-Hafen und Oldenburg-Umstede sind derzeit beide Fahrtrichtungen bis auf Weiteres gesperrt. Grund dafür ist derzeit ein Polizeieinsatz. Außerdem wollen wir ansonsten natürlich noch einen Blick hineinwerfen ins Stadtgebiet. Hier gibt es eine neue Sperrung, nämlich einmal im Emil-Pleitner-Weg. Der ist bis Freitag komplett gesperrt. Und eine Sperrung, die ist tatsächlich jetzt leider ein bisschen länger geblieben als gedacht. Die Alexanderstraße, die bleibt nämlich weiterhin stadteinwärts halbseitig zwischen der Kreuzung Bürgerbuschweg und der Eisenbahnüberführung gesperrt. Ansonsten haben wir neben vielen weiteren Baustellen hier bei uns in Oldenburg leider halt auch eben noch unsere Blitzer. Heute direkt wieder an zwei verschiedenen Stellen, nämlich einmal derzeit zu finden im Langenweg und dann nochmal in der Rennplatzstraße. Wir von O1 wünschen trotzdem eine gute, angenehme Fahrt. Kommen Sie also letztlich gut und entspannt rein in Ihren Dienstagmorgen.

0: Absoluter Klassiker hier bei uns am Morgen. Herbert Grönemeyer, Musik nur, wenn sie laut ist, hier bei uns auf Oldenburg 1. Und bei uns ist es jetzt so, dass wir einen Blick in die Luft werfen wollen. Und zwar genauer gesagt auf Mauersegler. Die sind ja so kleine Zugvögel, die jetzt seit Anfang des Monats auch wieder in Oldenburg sind. Und einige von ihnen, die haben neuerdings kleine Ringe an ihren Beinen. Was es damit genau auf sich hat und was den Mauerseglern so besonders macht, das hat in dem Fall Manuela Voskuhl vom NABU Oldenburg Tjom Radke mal erzählt.
1: Manuela, wir wollen heute ein bisschen über den Mauersegler sprechen und die Beringung vom Mauersegler. Zuallererst, was genau ist denn der Mauersegler überhaupt für einen Vogel?
2: Ja, guten Morgen. Der Mauersegler, ja, das kann man gar nicht in einem Satz so sagen. Vielleicht stelle ich ihn dir kurz vor mit den Geräuschen, die man vom Mauersegler kennt. Stell dir vor, du sitzt im Garten und hörst dieses Geräusch. Das ist Sommer. Dieses Geräusch kennt man vom Mauersegler, wenn er oben in der Luft im Sommer zwischen Mai und August bei uns in den Sommermonaten da ist. Und es wird auch oft in Filmen eingespielt. Also wenn man im Film zeigen will, der Sommer ist da, dann werden oft Mauerseglergeräusche eingespielt. Der Mauersegler ist etwas größer als eine Amsel, stellt man ihn sich vor, in der Luft. Hat aber, wenn man ihn in der Hand hat, eine Spannweite von 40 Zentimeter, also ist relativ groß. Man sieht ihn aber nur in der Luft, weil er ein Vogel ist, der nie landet zwischen August und Mai. Er landet nur für die Brut, also wenn er im Mai wiederkommt, er kommt recht pünktlich am 1. Mai, landet er ganz treu immer an den gleichen Plätzen, die er sich ausgesucht hat zum Brüten und verpaart sich dann, ist immer mit dem gleichen Partner unterwegs, solange der nicht in irgendeinem Sturm stirbt, zieht die Jungvögel groß und im August ist er wieder weg. Und dann ist er in der Luft. Er schläft in der Luft, er paart sich vor Mai auch in der Luft, fliegt dann komplett durch Deutschland wieder zurück ins Kongobecken nach Afrika und verbringt dort den Winter dann über die Wintermonate. Wir haben an verschiedenen Stellen ganz viele Ehrenamtliche gewonnen, die uns bei unserer Arbeit unterstützen. Und da sind auch Ehrenamtliche bei, die Vögel beringen können. Also da braucht man eine Lizenz und einen Schein für. Das kann nicht jeder einen Vogel beringen. Das muss man gelernt haben. Da muss man die Handhabung mit den Vögeln kennen und man muss auch das Werkzeug zur Hand haben wissen. Wir haben uns das überlegt, dass wir das gerne machen wollen, auch bei den Mauerseglern, um so ein bisschen mehr Grundlagendaten zu bekommen. Also wie brutplatztreu sind die Mauersegler wirklich? Kommen sie immer wieder an den gleichen Platz zurück? Wie tauschen sie sich hier innerhalb der Stadt aus? Also wie sind die Kolonien vernetzt? Und sowas kann man über die Beringung versuchen herauszubekommen. Dazu geht man im Sommer, wenn die Jungvögel so um die 3 Wochen sind, geht man an die Kästen, wo man drankommt. Also an die Dachnischen oder so kommen wir halt nicht dran, aber an aufgehangene Kästen von uns, wo wir wissen, dass sie belegt sind, kommt man dran. Und dann holen wir die Vögel raus und dann werden sie gewogen, dann werden sie vermessen, die Flügellänge wird vermessen und dann bekommen sie einen individuellen Kennring von der Vogelwarte Helgoland. Und wenn der Vogel dann irgendwann mal wieder gefangen wird, sei es im nächsten Jahr in dem gleichen Kasten, weil wir das wiederkehrend jedes Jahr machen, oder leider auch durch Sturm oder Kälte tot irgendwo am Boden gefunden wird, kann man im Grunde Rückschlüsse darauf ziehen, wo ist der Vogel her, wie weit ist er geflogen, aus welcher Kolonie ist er, hat er sich ausgetauscht als Jungvogel, ist er woanders hingeflogen oder ist er wieder zu seinen Eltern zurückgekommen an die gleiche Stelle.
0: Und das war Manuela Voskuhl vom NABU Oldenburg. Sollten Sie selbst einen Mauersegler sichten, dann können Sie dies übrigens ganz einfach dem NABU melden, um Ihnen eben bei der Bestandsermittlung zu helfen. Das Ganze ist ganz einfach möglich auf der Webseite des NABU unter www.nabu-oldenburg.org.

David Bowie zusammen und Let's Dance hier bei uns am Morgen auf Oldenburg 1. Und bei uns ist es so, dass wir jetzt einen Blick werfen wollen auf ein bisschen frische Musik. Und dafür sind wir tatsächlich ein bisschen in die Independent-Szene gekrochen. Und zwar genauer gesagt in die aus der UK. Und dort ist es mittlerweile so, dass in den offiziellen Independent-Album-Charts mittlerweile Arlo Parks ganz oben mit dabei ist. Und zwar unter anderem auch mit ihrer letzten aktuellen Single. Die ist zusammen mit Samper und hier ist sie ab heute neu zu hören auf O1 zusammen mit Census.

Und das war frische Musik von Alo Parks zusammen mit Census hier bei uns am Morgen neu zu hören auf Oldenburg 1. Und mehr von Alo Parks gibt's tatsächlich jetzt auch aktuell auf dem Album Ambiguous Desire zu hören. Ist jetzt rausgekommen nach einer bisschen längeren Pause, wo sie sich selber so ein bisschen Inspiration sammeln konnte in Clubs in LA, London und vielem mehr. Und das hört man auf jeden Fall auch.

0: Und das waren die Editors zusammen mit Call It In hier bei uns am Morgen um mittlerweile 8:30 auf Oldenburg 1. Es geht hier also erstmal weiter mit Nachrichten direkt hier bei uns aus der Stadt. Heute zusammen mit Tjom Radke.
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3: In der Oldenburger Stadtbibliothek hat nun das sogenannte Library Lab geöffnet. Es bietet BesucherInnen die Möglichkeit, Podcasts aufzunehmen, sowie 3D-Drucker und Lasercutter zu verwenden. Das Library Lab ist Teil der Weiterentwicklung der Bibliothek hin zu einem modernen Lern- und Arbeitszentrum. Oldenburg zählt weiterhin zu den gründungsstärksten Städten Niedersachsens. Besonders stark vertreten ist die Softwarebranche, die etwa ein Viertel der gegründeten Startups ausmacht. Mit etwa 29 Startups pro 100.000 Einwohner belegt Oldenburg niedersachsenweit den zweiten Platz. Das Tastmodell am Schlosswall 3 wurde von einem Oldenburger Steinmetzbetrieb gereinigt. Der Bronzeguss von Lothar Rieke war teils natürlich, teils aber auch absichtlich verschmutzt worden. So wurden unter anderem Scherben, kleine Steinchen, Kaugummi sowie Fetzen von Papiertaschentüchern darin gefunden. Die Kosten für die Reinigung belaufen sich auf rund 500 Euro.
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0: Derzeit ist es hier bei uns in Oldenburg immer noch leicht bewölkt, bei einer Temperatur von 18 Grad. Und gerade im Laufe des Tages, vor allem so ab dem Vormittag, ist es dann meistens leider komplett grau. Gerade für den Abend sind in dem Fall noch leichte Regenschauer gemeldet, dort dann möglicherweise auch ein kleines leichtes Gewitter bei einer Höchsttemperatur von bis zu 24 Grad. In der Nacht ist es dann weiterhin regnerisch, die Temperaturen dort dann um die 15 Grad, ehe es morgen dann ganzzügig bedeckt weitergehen wird. Auch dort ab dem Mittag bereits erste Regenschauer und auch am Abend wird es dort nochmal nass werden bei maximal 21 Grad.
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0: Mit einem kleinen Update von der A29 Oldenburg-Wilhelmshaven. Zwischen Oldenburg-Hafen und Oldenburg-Umstede ist in beiden Richtungen die Straße wieder frei. Außerdem sind die Einfahrten Oldenburg-Umstede und Oldenburg-Hafen ebenfalls wieder offen. Im Stadtgebiet hingegen gibt es leider noch einiges Neues an Sperrungen, unter anderem einmal der Emil-Plättner-Weg, der ist in dem Fall bis Freitag komplett gesperrt, die Lasiusstraße, aktuell auch komplett dicht, sowie von der Straße abgehende Bereiche am Rummelweg und der Straße am Zuggraben. Und zu guter Letzt haben wir noch einmal ein kleines Update aus der Alexanderstraße. Die bleibt nämlich leider weiterhin gesperrt. Statt einwärts immer noch halbseitig zwischen der Kreuzung Bürgerbuschweg und der Eisenbahnüberführung. Ansonsten gibt's neben den ganzen Baustellen hier bei uns in Oldenburg leider halt wie immer natürlich auch Blitzer. Davon auch direkt wieder zwei Stück am frühen Morgen. Nämlich einmal zu finden im Langen Weg und dann nochmal in der Rennplatzstraße. Wir von O1 wünschen eine gute, angenehme Fahrt. Kommen Sie gut und entspannt rein in Ihren Dienstagmorgen.

Mumford & Sons zusammen Winter Winds hier bei uns am Morgen um mittlerweile 8:45 auf Oldenburg 1. Hier geht's gleich weiter mit unseren Veranstaltungstipps direkt aus Oldenburg. Kommt gleich für Sie direkt in 5 Minuten bei uns.

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1: Heute Abend wird der Spielfilm Der Staat gegen Fritz Bauer im Casablanca gezeigt. Der Film, der verdeutlicht dabei die prekäre Lage der Aufklärung über die NS-Verbrechen, die Fritz Bauer damals als hessischer Staatsanwalt seit den 1950er Jahren zu verbessern suchte. Dabei wird es ihm in einem moralisch sehr fragwürdigen Klima extrem schwer gemacht. Die Vorstellung ist damit Teil der Filmreihe Der philosophische Film. Im Anschluss folgt dann heute Abend außerdem ein Gespräch mit Professor Dr. Matthias Bormuth. Los geht es heute Abend um 19.30 Uhr im Casablanca. Heute Abend findet ein Vortrag und Beratungsangebot für Altbausanierung statt. Die Veranstaltung bietet Angebote zur Beratung für Eigentümer von älteren Wohngebäuden. Es wird dabei Informationen über Fördermöglichkeiten und einen richtigen Einstieg in die Modernisierung geboten. Heute findet die Veranstaltung dann ab 18 Uhr im Stadtteiltreff statt. Außerdem findet heute eine allgemeine Bibliotheksführung statt. Die Landesbibliothek bietet mehr als 1 Million Bücher, E-Books, Zeitschriften und weitere Medien an. Außerdem präsentiert die Landesbibliothek aktuell die interaktive Ausstellung Was heißt hier Minderheit? Sowie eine Kabinettausstellung zum 250. Geburtstag des Pädagogen Johann Friedrich Herbert. Diese Veranstaltung kann heute dann in dem Fall um 16 Uhr in der Landesbibliothek besucht werden. Heute Abend spielt die Band Buddelkasten ein Konzert im Polyester. Die Band spielt Coversongs aus verschiedensten Musikgenres, vor allem Indie-Rock und Rock-Pop ist mit dabei, aber mittlerweile haben die auch im März tatsächlich ihren ersten eigenen Song Forgive Me herausgebracht. Einlass für das Konzert ist heute Abend dann um 19 Uhr im Polyester. Und das waren auch schon unsere Veranstaltungstipps für heute.

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1: Um 9 Uhr mit Astrid Fietz. Immer mehr Menschen in Deutschland sind von Armut betroffen. Wie aus dem Bericht des Paritätischen Gesamtverbands hervorgeht, waren es im vergangenen Jahr mehr als 13 Millionen Menschen, über 16% der Bevölkerung. Aus der NDR Nachrichtenredaktion Nina Schön.
2: Vor allem Frauen, ältere Menschen über 65 und Junge zwischen 18 und 25 sind von Armut betroffen. Die Jungen sind meist in der Ausbildung oder im Studium. Da fallen vor allem die hohen Wohnkosten ins Gewicht. Auch Alleinerziehende und Menschen, die alleine leben, haben ein höheres Armutsrisiko als der Rest der Bevölkerung. Die Unterschiede zwischen den Bundesländern sind groß. In Bremen lebt jede vierte Person in Armut, in Hamburg und Berlin etwa jede fünfte, in Bayern nur jede achte. Schleswig-Holstein und Mecklenburg-Vorpommern liegen mit einer Armutsquote von knapp 17% im Mittelfeld. Der Paritätische fordert mehr Unterstützung für Bedürftige, unter anderem 15 Euro Mindestlohn, mindestens 800 Euro Grundsicherung und höhere Renten. In Deutschland gilt als arm, wer weniger als 60% des mittleren Einkommens der Gesamtbevölkerung zur Verfügung hat.
1: Die EU verschärft ihre Asylpolitik. Unterhändler des Europäischen Parlaments und der Mitgliedstaaten haben sich auf eine Rückführungsverordnung geeinigt. Damit die neuen Regeln in Kraft treten, müssen sie noch formal von Parlament und Europäischem Rat gebilligt werden. Aus Brüssel, Katrin Schmidt.
3: Die Einigung ist nun Grundlage für mehr und schnellere Abschiebungen aus der EU, denn sie ermöglicht es, abgelehnte Asylbewerber in spezielle Rückkehrzentren außerhalb Europas zu bringen, wenn sie nicht direkt in ihre Herkunftsländer abgeschoben werden können, etwa weil das Heimatland sich weigert, sie zurückzunehmen oder die europäischen Staaten keine diplomatischen Beziehungen zu dem betreffenden Land pflegen. Die Rückkehrverordnung sieht nun vor, dass unbegleitete Minderjährige nicht in diese Zentren abgeschoben werden können. Für Familien mit Kindern wird es die Möglichkeit dagegen schon geben, was zuletzt für viel Kritik gesorgt hat. Wo solche Zentren außerhalb der EU genau errichtet werden sollen, ist noch nicht bekannt. Deutschland gehört zu einer Gruppe von EU-Staaten, die sich derzeit intensiv um Vereinbarungen mit Ländern bemühen, die bereit wären, auf ihrem Staatsgebiet solche Rückkehrzentren zu errichten.
1: Vertreter der EU-Staaten und des Europaparlaments verhandeln heute über eine Reform der Fluggastrechte in Europa. Dabei geht es unter anderem darum, ab welcher Verspätung von Flügen Passagiere künftig eine Entschädigung bekommen. Die EU-Staaten haben sich im vergangenen Jahr dafür ausgesprochen, dass Fluggäste erst nach 4 Stunden Verspätung entschädigt werden sollen. Das Europaparlament und auch die deutsche Bundesregierung wollen dagegen, dass es wie bisher ab mindestens 3 Stunden Verspätung Geld gibt. Im Konflikt zwischen Israel und dem Libanon deutet sich eine Lösung an. So sollen nach libanesischen Angaben die Hisbollah einem amerikanischen Vorschlag für einen Stopp der gegenseitigen Angriffe zugestimmt haben. Aus der NDR Nachrichtenredaktion Constanze Semidey.
4: Die Behörden hätten die Bestätigung erhalten, dass die Hisbollah den US-Vorschlag akzeptiert hat, erklärte die libanesische Botschaft in den USA. Der Waffenstillstand solle auf das gesamte Staatsgebiet des Libanon ausgeweitet werden. US-Präsident Trump bestätigte das und erklärte, auch Israel habe ihm ein Ende der gegenseitigen Angriffe zugesagt. Mit Blick auf den Iran erklärte Trump, die Gespräche mit dem Land gingen zügig weiter. Die Verhandlungen über ein Ende des Krieges seien keinesfalls ausgesetzt. Das wiederum hatte Teheran verkündet und das israelische Vorgehen im Libanon als Begründung genannt.
1: Bundesarbeitsministerin Baas hält eine Einbeziehung von Beamten in die gesetzliche Rentenversicherung langfristig für notwendig. Bei einer Veranstaltung der Rheinischen Post sagte die SPD-Politikerin, man brauche ein gemeinsames System, wenn man eine große Reform haben wolle. Wenn alle einzahlten, habe man mehr im Topf und der Staat müsse nicht so viel zuzahlen, sagte Baas. Zwar könnten erste Schritte zur Einbeziehung von Beamten bei der jetzt geplanten Rentenreform bereits getan werden, so die Ministerin, es sei aber ein langer Weg. Baas kann sich demnach auch ein höheres Renteneintrittsalter über 67 Jahre hinaus vorstellen. Allerdings müsse es für die, die nicht so lange arbeiten könnten, spezielle Lösungen geben, betonte die SPD-Chefin. Und das waren die Nachrichten.
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6: Das Wetter im Nordwesten.
7: Derzeit ist es hier bei uns in Oldenburg bereits recht bewölkt, bei einer Temperatur von 18 Grad. Und im Laufe des Tages wird es dann leider, vor allem gerade ab dem Vormittag, meist stark bewölkt sein. In den Abendstunden außerdem leichter Regen gemeldet, hier bei uns in Oldenburg. Außerdem später mit einem möglichen Gewitter bei maximal 24 Grad. In der Nacht ist es dann regnerisch, die Temperaturen dort dann um die 15 Grad, ehe es morgen dann erneut leider relativ bedeckt weitergeht. Mittags, morgen dann bereits die ersten Regenschauer und auch am Abend wird es leider nass werden, dort dann bei maximal 21 Grad.
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7: Auf den Fernstraßen soweit wieder alles frei, deswegen wechseln wir direkt weiter hier bei uns hinein ins Stadtgebiet und landen dort unter anderem in der Emil-Pleitner-Weg. Dieser ist bis Freitag komplett gesperrt. Außerdem dicht die Straßburger Straße, die ist zwischen dem Berliner Platz und der Donnerschwerstraße gesperrt. Und zu guter Letzt noch einmal die Lasiusstraße, die ist gerade komplett gesperrt. Und auch die Straßen, in dem Fall in den abgehenden Bereichen am Rummelweg und der Straße am Zuggraben, sind heute noch gesperrt. Ansonsten haben wir neben Baustellen hier bei uns in Oldenburg leider halt wie immer natürlich auch Blitzer, die auf sie warten. Heute nämlich einmal zu finden im Langen Weg und dann nochmal in der Rennplatzstraße. Wir von O1 wünschen auf jeden Fall trotzdem eine gute, angenehme Fahrt. Kommen Sie also gut und entspannt rein in Ihren Dienstagmorgen.

0: Ach, ist das schön. Mittlerweile über 20 Grad hier bei uns in Oldenburg. Allerdings auch viele Wolken am Start. Genau deswegen wurde es ein bisschen Zeit, uns hier unseren kleinen eigenen Sonnenschein ins Studio mit einzuladen. Benedikt Feldhaus für Sie im Studio. Moin.
1: Guten Morgen.
0: Benedikt kommt in dem Fall für Sie direkt aus dem Forum St. Peter zu uns und wir schnacken mit ihm ja immer über die aktuellsten Veranstaltungen im Rahmen des Forums und auch in diesem Monat gibt es halt wieder einiges Neues zu entdecken und deswegen wollen wir am besten keine Zeit verlieren und direkt einen Blick auf die erste Veranstaltung am kommenden Montag werfen und zwar mit der simplen Frage, keine Zeit für Gott. Und worum geht's dort?
1: Ja, es geht tatsächlich erstmal, obwohl der Titel was anderes verspricht oder was anderes suggeriert, geht es um eine physikalische Frage. Wir gucken uns nämlich die Physik von Stephen Hawking an, den wahrscheinlich berühmtesten Astrophysiker unserer Zeit zumindest, ja seit einigen Jahren verstorben, aber trotzdem immer noch in aller Munde. Und der hat eine These aufgestellt, die physikalisch absolut nachvollziehbar und auch nicht widerlegbar ist. Er sagt nämlich, vor dem Urknall, in dem Moment wurden ja Raum und Zeit erschaffen, und vor dem Urknall ist schon die falsche Frage, weil es gibt keinen davor. So. Also sagt er, jetzt mal rein physikalisch gesprochen, gibt es keine Zeit für einen Schöpfungsakt, für einen Gott, der die Welt sozusagen erschafft, weil es eben kein vor dem Urknall gibt. Und das ist physikalisch absolut korrekt und jetzt müssen wir gucken als Theologinnen und Theologen, was können wir denn darauf antworten? Also haben wir da Antworten drauf oder müssen wir das einfach akzeptieren und sagen, okay, also da kommen wir dann mit unserer Vorstellung von Zeit auf jeden Fall an ihre Grenzen. Und ich glaube, es ist ein ganz spannender Abend, ein ganz offener Abend, ein ganz offener Diskurs zwischen Physik und Theologie. Und ich sag dir ganz ehrlich, ich habe keine Antwort auf die Frage. Ich find's total spannend. Ich bin großer Fan von Stephen Hawking und gleichzeitig Theologe und muss mit dieser Spannung irgendwie zurechtkommen und hoffe, die Leute an dem Abend schaffen das auch.
0: Und genau diese Frage versucht man dann zu beantworten am 8. Juni, in dem Fall ab 19 Uhr bei euch. Wir werfen direkt einen Blick auf die nächste Veranstaltung, nämlich am 16. Juni. Da geht's bei euch weiter mit Gott liebt bunt. Und zwar mit dem kleinen Twist, dass das Wort Gott in dem Fall quasi zensiert ist mit so einem kleinen Sternchen. Statt des O's gibt es dort nämlich dann das Sternchen. Wörter zensieren kenne ich sonst nur von Schimpfwörtern oder ähnlichen. Aber davon sind wir da ja ganz, ganz weit entfernt. Worum geht's denn da?
1: Genau, es ist tatsächlich keine Zensur an dieser Stelle, sondern es ist ein Gender-Sternchen, das wir in den Gottesbegriff eingefügt haben, weil die Idee ist, aufzuzeigen, dass wenn es Gott gibt, ne, also wir klären ja am Montag vorher, ob es Gott geben kann und dann gehen wir einen Schritt weiter und sagen, wenn es Gott gibt, dann muss er oder sie oder es auf jeden Fall ganz vielfältig sein. Kann nicht einfach nur ein alter weißer Mann mit Bart sein, so das ist ja diese klassische Vorstellung, die man vielleicht früher als Kind so beigebracht bekommen hat. Und an dem Abend wollen wir uns eben angucken, dass, wenn es denn so ist, dass es einen Gott gibt, dass es da viel mehr Perspektiven drauf geben muss. Dass er oder sie nicht nur Vater, sondern auch Mutter ist. Dass er oder sie auf jeden Fall auch dann die Vielfalt unter uns Menschen liebt. Also wenn Gott irgendwie viel mehr ist als jetzt ein Er, dann gilt das eben auch für uns Menschen, dass wir ganz, ganz viel sein können und dass es uns in ganz unterschiedlichen Varianten auch irgendwie geben kann und dass das gut und von Gott gewollt ist. Und da sage ich jetzt irgendwie ganz viele Dinge, die vielleicht sich für viele ganz selbstverständlich anhören, aber gerade als Katholik, der ich ja bin, muss ich sagen, gerade die katholische Theologie hat das ganz lange, ganz massiv auch anders durchbuchstabiert, hat ein sehr patriarchales Gottesbild, hat Frauen unterdrückt, Schwule und Lesben und andere queere Lebensformen diskriminiert und wir versuchen ja damit nicht nur zu brechen, sondern wirklich aufzuzeigen, dass es auch theologisch eigentlich totaler Nonsens ist, von so einem einseitigen Schwarz-Weiß-Gott zu sprechen, sondern dass Gott eben nicht nur bunt liebt, sondern auch selber bunt ist.
0: Und dort, wo Gott halt eben auch mal ein großes Thema ist, gibt es natürlich logischerweise auch mal Gottesdienste, so nämlich auch bei euch. Aber es gibt bei euch teilweise auch welche, die eben ganz, ganz besonders sind, nämlich in dem Fall Filmgottesdienste. Ich will mich ja nicht unbeliebt machen, aber diesmal habt ihr wirklich einen meiner absoluten Hassfilme da im Gepäck. In dem Fall Herr der Ringe, die Gefährten. Meine Vorliebe ist an der Stelle aber auch komplett mit eigentlich egal tatsächlich, IMDb-Rating 8,9, irgendwie in den Top 10 Filmen, irgendwie der allerbeliebtesten Filme aller Zeiten und so weiter. Entsprechend sollte es also auch genug Fans hier bei uns in Oldenburg geben. Wie kann man sich denn bei euch dann so einen Filmgottesdienst vorstellen?
1: Also erstmal finde ich es wichtig, dass wir uns, wenn wir hier fertig sind, einmal darüber unterhalten, wie du auf diese Bewertung von Herr der Ringe kommst. Das finde ich sehr spannend. Ich mag die Filme tatsächlich sehr, sehr gerne. Die Gefährten tatsächlich auch. Und in dem Filmgottesdienst ist es so, dass wir Filmausschnitte zeigen. Nicht den ganzen Film, der ist auf jeden Fall zu lang. Dann hätten wir, keine Ahnung, ich glaube knapp 3 Stunden Gottesdienst. Aber wir zeigen Filmausschnitte aus Die Gefährten. Das ist ja der erste Herr der Ringe-Teil von der Verfilmung von Peter Jackson. Und in dem Gottesdienst wird es auch live Filmmusik geben. An der Orgel gespielt, mit verschiedenen anderen Instrumenten gespielt, mit Sängerinnen und Sängern. Das heißt, wir packen uns so ein bisschen den Gottesdienst voll mit Themen und Musik aus dem Film Herr der Ringe, die Gefährten. Und feiern eben mithilfe der Bilder und mithilfe der Musik einen richtig schönen Gottesdienst und kommen über die Themen, die der Film so mit sich bringt, einfach miteinander ins Gespräch. Und das ist erst Gottesdienst und hinterher gibt es noch das ein oder andere Getränk, wenn man sich noch weiter austauschen möchte. Und das sind immer total nette, tolle Abende, sehr inspirierend. Und ich glaube, nicht nur für Herr-der-Ringe-Fans ein absolut lohnenswertes Ereignis bei uns im Forum.
0: Heißt also der Filmgottesdienst Herr der Ringe, die Gefährten dann am Sonntag, dem 21. Juni abends dann bei euch ab 18 Uhr im Forum. Zu guter Letzt wollen wir noch einen Blick werfen auf die letzte Veranstaltung, die natürlich auch gerade perfekt reinpasst wegen des Pride Months. Und zwar in dem Fall unter dem Motto, so schmeckt Vielfalt, her mit dem bunten Leben. Wie wird bei euch denn da der Abend ablaufen?
1: Ja, da sind wir wieder bei einem unserer wunderbaren Weintastings. Vielleicht aufmerksame Zuhörerinnen und Zuhörer denken sich jetzt, ach ja, der Typ erzählt ja ständig von so einem Weintasting. Es ist wieder soweit. Wir haben wieder eins im Gepäck. Und diesmal haben wir uns das Thema Vielfalt ausgesucht. Ganz genau passend zum Pride Month. Der CSD ist am Wochenende davor tatsächlich. Da sind wir auch vertreten, machen wir auch ein Stück weit mit einem Stand. Und wir haben uns überlegt, dass wir eben dann in diesem Monat uns das Thema Vielfalt angucken. Und das machen wir mit Musik, mit Liedern, die irgendwie dazu passen. Und natürlich auch mit einer Aromenvielfalt, die wir an dem Abend schmecken können, bei unserem Weintasting, das wir dann in 5 oder 6 Blöcken präsentieren. Dazu gibt es ein paar coole Texte, die das Thema eben auch abbilden. Und das wird dann, glaube ich, ein total leckerer, vielfältiger, bunter und ich glaube auch durchaus eskalativer Abend. Es wird sehr unterhaltsam, ich glaube sehr lustig und wir werden an dem Abend es vielleicht schaffen, dass wir einfach mal drauf gucken, was am Leben alles geil ist, weil das ist immer noch eine ganze Menge, auch wenn die Welt echt verrückt ist, aber wenn wir uns das Leben angucken in seiner Vielfalt, in diesem Buntsein, das es hat, dann ist es ja irgendwie auch immer noch geil und das wollen wir feiern und dazu laden wir ein.
0: Klingt auf jeden Fall nach einem sehr, sehr spannenden Monat bei euch im Allgemeinen, Benedikt. Dann würde ich sagen, bedanke ich mich bei mir, dass du da warst und freue mich dann auf den nächsten Monat, wenn wir uns wieder in alter Frische wiedersehen.
1: Danke.
0: Für Sie im Studio war in dem Fall Benedikt Feldhaus. Er kommt immer vom Forum St. Peter Olmuck zu uns und wir sprachen mit ihm jetzt natürlich auch wieder über die aktuellen Veranstaltungen aus dem Juni. Mehr Informationen dazu finden Sie natürlich wie immer auch nochmal ganz simpel im Netz und zwar dort dann unter www.forum-st-peter.de.

0: Und somit ist es dann mittlerweile auch schon wieder 9:30 hier bei uns am Morgen auf O1. Hier geht's weiter mit Nachrichten direkt bei uns aus Oldenburg. Heute zusammen mit Thjom Radke.
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2: Ab heute bietet die jüdische Gemeinde sowie das Kulturbüro der Stadt eine neue Veranstaltungsreihe zu jüdischem Leben in der DDR an. Insgesamt sind 10 Veranstaltungen mit Musik bis Literatur geplant, die das Judentum in der DDR aus verschiedenen Blickwinkeln betrachten. Die Auftaktveranstaltung findet heute um 19 Uhr im PFL statt. In der Oldenburger Stadtbibliothek hat nun das sogenannte Library Lab geöffnet. Es bietet BesucherInnen die Möglichkeit, Podcasts aufzunehmen sowie 3D-Drucker und Lasercutter zu verwenden. Das Library Lab ist Teil der Weiterentwicklung der Bibliothek hin zu einem modernen Lern- und Arbeitszentrum. Oldenburg zählt weiterhin zu den gründungsstärksten Städten Niedersachsens. Besonders stark vertreten ist die Softwarebranche, die etwa ein Viertel der gegründeten Startups ausmacht. Mit etwa 29 Startups pro 100.000 Einwohnern belegt Oldenburg niedersachsenweit den zweiten Platz.
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0: Und derzeit ist es hier bei uns in Oldenburg dann doch schon recht bewölkt, bei einer Temperatur von 20 Grad, und heute wird es auch im Laufe des Tages relativ grau bleiben. In den Abendstunden kommt außerdem leichter Regen hinzu, gefolgt von einem möglichen Gewitter, heute bei einer Höchsttemperatur von bis zu 24 Grad. Auch in der Nacht ist es dann weiterhin regnerisch, die Temperaturen dort dann um die 15 Grad, ehe es morgen dann erneut wieder bedeckt weitergeht. Mittags kommen dann bereits die ersten Regenschauer vor und auch abends wird es noch wieder nass werden, bei maximal 21 Grad.
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0: Die Fernstraßen sind soweit alle frei, deswegen wechseln wir direkt ins Stadtgebiet und landen dort im Emil-Pleitner-Weg. Dieser ist in dem Fall bis Freitag noch komplett gesperrt. Die Alexanderstraße sollte eigentlich in der letzten Woche fertiggestellt werden, hat nicht so ganz funktioniert. Deswegen bleibt sie weiterhin stadteinwärts halbseitig zwischen der Kreuzung Bürgerbuschweg und der Eisenbahnüberführung gesperrt. Ebenfalls dicht aktuell die Lasiostraße, die ist in dieser Woche gesperrt. Außerdem sind davon die abgehenden Bereiche am Rummelweg und der Straße am Zuggraben ebenfalls dicht. Und ansonsten haben wir neben den ganzen Baustellen hier bei uns in Oldenburg natürlich auch noch Blitzer. 2 Stück jetzt am frühen Morgen, nämlich einmal im Langen Weg und dann nochmal in der Rennplatzstraße. Wir von O1 wünschen auf jeden Fall trotzdem eine gute, angenehme Fahrt. Kommen Sie also gut und entspannt rein in Ihren Dienstagmorgen. 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

Am Wochenende ist es hier bei uns in Oldenburg endlich soweit. Das Horst-Janssen-Museum, das feiert endlich den Neuanfang. Und zwar in dem Fall stehen auf dem Programm kostenlose Miniführungen mit der Museumsleiterin Dr. Jutta Moser-Haas, Hoos, der wissenschaftlichen Mitarbeiterin Antje Tietgen und außerdem dem wissenschaftlichen Volontär Tim Tollhuysen. Und zwar geht es in dem Fall um Einblicke in die beiden Ausstellungen Horst Janssen neu entdeckt und auch Christoph Niemann Randnotizen. In dem Fall sind die Zeiten unter anderem halt eben am Samstag und am Sonntag. Nähere Informationen dazu finden Sie natürlich wie immer auch nochmal im Netz. Und zwar dort dann ganz einfach auf der Seite vom Horst-Janssen-Museum. Da stehen dann in dem Fall nicht nur die Zeiten drin für die Führung, sondern natürlich eben auch das, was jetzt am Wochenende alles stattfindet. Nämlich ist in dem Fall das Wochenende dort einfach mal komplett voll. Logischerweise geht es dann direkt am Samstagmorgen direkt um 11 Uhr bereits los mit einem riesigen Eröffnungsding. Und zwar ist in dem Fall dort dann tatsächlich auch der Oberbürgermeister zu Gast. Und man kann sich auf viele andere Dinge auch noch freuen. Dann endlich am Wochenende hier bei uns in Oldenburg im Horst-Janssen-Museum.

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1: Heute Abend wird der Spielfilm Der Staat gegen Fritz Bauer im Casablanca gezeigt. Der Film, der verdeutlicht dabei die prekäre Lage der Aufklärung über die NS-Verbrechen, die Fritz Bauer damals als hessischer Staatsanwalt seit den 1950er Jahren zu verbessern suchte. Dabei wird es ihm in einem moralisch sehr fragwürdigen Klima extrem schwer gemacht. Die Vorstellung ist damit Teil der Filmreihe Der philosophische Film. Im Anschluss folgt dann heute Abend außerdem ein Gespräch mit Professor Dr. Matthias Bormuth. Los geht es heute Abend um 19.30 Uhr im Casablanca. Heute Abend findet ein Vortrag und Beratungsangebot für Altbausanierung statt. Die Veranstaltung bietet Angebote zur Beratung für Eigentümer von älteren Wohngebäuden. Es wird dabei Informationen über Fördermöglichkeiten und einen richtigen Einstieg in die Modernisierung geboten. Heute findet die Veranstaltung dann ab 18 Uhr im Stadtteiltreff statt. Außerdem findet heute eine allgemeine Bibliotheksführung statt. Die Landesbibliothek bietet mehr als 1 Million Bücher, E-Books, Zeitschriften und weitere Medien an. Außerdem präsentiert die Landesbibliothek aktuell die interaktive Ausstellung Was heißt hier Minderheit? Sowie eine Kabinettausstellung zum 250. Geburtstag des Pädagogen Johann Friedrich Herbert. Diese Veranstaltung kann heute dann in dem Fall um 16 Uhr in der Landesbibliothek besucht werden. Heute Abend spielt die Band Buddelkasten ein Konzert im Polyester. Die Band spielt Coversongs aus verschiedensten Musikgenres, vor allem Indie-Rock und Rock-Pop ist mit dabei, aber mittlerweile haben die auch im März tatsächlich ihren ersten eigenen Song Forgive Me herausgebracht. Einlass für das Konzert ist heute Abend dann um 19 Uhr im Polyester. Und das waren auch schon unsere Veranstaltungstipps für heute.

0: Und das von Brother zusammen mit Why Do You Work So Hard hier bei uns am Morgen mittlerweile um 5 vor 10 auf Oldenburg 1. Und somit sind wir tatsächlich auch schon wieder durch mit 3 Stunden von unserer Sendung der Morgen. Hier geht's gleich für Sie weiter, ganz gewohnt eben kurz mit den NDR-Info-Weltnachrichten. Und danach sind wir gleich natürlich wieder für Sie am Start. Dort dann in den nächsten 3 Stunden mit unserer Sendung am Vormittag. Durch diese wird Sie dann gleich Thorben Radke begleiten. Im Studio für Sie, Maniko Sekor. Ich wünsche weiterhin einen guten Start in Ihren Dienstag. Kommen Sie also gut rein. Hier bei uns jetzt mit den Chemical Brothers.
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0: um 10 Uhr mit Astrid Fietz. Die soziale Spaltung in Deutschland verschärft sich. Immer mehr Menschen leben in Armut. Das zeigen Zahlen des Statistischen Bundesamts, die der Paritätische Wohlfahrtsverband ausgewertet hat. In seinem neuen Bericht hat er die Lage in Deutschland zusammengefasst. Die Daten beziehen sich auf das vergangene Jahr. Details zur Lage in Norddeutschland von Pascal Küpper aus der NDR Nachrichtenredaktion.
1: In Bremen lag die Armutsquote im vergangenen Jahr bei 27,5%. So hoch wie in keinem anderen Bundesland. Auch in Hamburg, Niedersachsen, Schleswig-Holstein und Mecklenburg-Vorpommern lag der Anteil über dem bundesweiten Schnitt von 16,1%. Während die Lage in Süddeutschland entspannter ist. Besonders Frauen, Ältere und Alleinerziehende leben oft in Armut, können sich also Dinge nicht leisten, die als minimaler Lebensstandard gelten. Der Paritätische warnt vor immer neuen Kürzungen im Sozialbereich, das spiele Populisten und Extremisten in die Hände.
0: Die Europäische Union hat den Weg für schärfere Asylregeln freigemacht. Mit der neuen Rückkehrverordnung werden mehr und schnellere Rückführungen von abgelehnten Asylbewerbern möglich. Einzelheiten von Katrin Schmidt aus Brüssel.
2: Im vergangenen Jahr hat nur jeder Vierte, der ausreisepflichtig ist, auch wirklich die EU verlassen. Deshalb spricht der zuständige EU-Innenkommissar Magnus Brunner jetzt von einem ganz, ganz wichtigen Schritt, mit dem die EU wieder mehr Kontrolle darüber hat, dass Rückführungen auch wirklich stattfinden. Und das soll kurz gesagt vor allem über drei Wege erreicht werden. Erstens effizientere Abschiebeverfahren, auch innerhalb der EU, also indem man sich zum Beispiel gegenseitig die Asylbescheide anerkennt. Zweitens, indem Ausreisepflichtige zur Kooperation verpflichtet oder gezwungen werden. Und tun sie das nicht, können einheitlich Leistungen gekürzt werden oder auch abschiebehaft länger jetzt angeordnet werden. Und drittens ist der Weg nun frei, um Abschiebezentren in Drittstaaten, also außerhalb der EU, zu errichten.
0: In Washington treffen sich heute erneut Vertreter aus Israel und dem Libanon. Gestern hatte US-Präsident Trump nach eigenen Angaben mit Israel vereinbart, dessen Einsatz in der libanesischen Hauptstadt Beirut vorerst abzubrechen. Zudem habe die Hisbollah einer erneuten Feuerpause zugestimmt. Nina Amin in Beirut mit einer Einschätzung zu dieser vorläufigen Einigung.
3: Zumindest was der libanesische Präsident Aoun sagt, ist sie nur begrenzt was wert, weil er meint, diese vorgeschlagene Vereinbarung heißt jetzt, dass die israelischen Angriffe auf Beirut, also auf die südlichen Vororte Beiruts, eingestellt werden, wenn die Hisbollah im Gegenzug auf Angriffe auf Israel verzichtet. Das heißt aber nicht, dass das den Südlibanon betrifft. Also Sie haben es gesagt, da ist halt weiterhin Beschuss aus dem Südlibanon. Libanon von der Hisbollah Richtung Nordisrael und die israelische Armee greift auch weiter im Südlibanon ein. Also für Beirut erstmal eine gute Nachricht, aber für den Rest des Landes nicht.
0: Bundesarbeitsministerin Baas hält eine Einbeziehung von Beamten in die gesetzliche Rentenversicherung langfristig für notwendig. Bei einer Veranstaltung der Rheinischen Post sagte die SPD-Politikerin, man brauche ein gemeinsames System, wenn man eine große Reform haben wolle. Wenn alle einzahlten, habe man mehr im Topf und der Staat müsse nicht so viel zuzahlen, sagte Baas. Zwar könnten erste Schritte zur Einbeziehung von Beamten bei der jetzt geplanten Rentenreform bereits getan werden, so die Ministerin, es sei aber ein langer Weg. Der Sexualstraftäter Jeffrey Epstein hatte systematisch die Modelbranche in Europa genutzt, um Missbrauchsopfer zu finden. Das zeigen Recherchen von NDR, WDR und SZ. Aus Hamburg Annette Kammerer.
4: Mindestens 5 Personen waren als Scouts für den Sexualstraftäter in Europa unterwegs und rekrutierten so für Epstein Frauen mit dem Versprechen einer Modelkarriere. Besonders im Fokus steht der in Frankreich lebende Model-Scout Daniel S., der laut den ausgewerteten Epstein Falls Fotos von mindestens 50 Frauen an Epstein schickte. In Frankreich haben mehrere Frauen Anzeige gegen ihn erstattet, wegen und teils auch wegen des Vorwurfs der Vergewaltigung. Daniel S. wies die Vorwürfe gegenüber dem französischen Fernsehsender RTL zurück und erklärte, er habe lediglich Models an Epstein vermittelt. Amerikanischen Behörden lagen teils schon seit 10 Jahren Hinweise zu möglichen Komplizen in Europa vor, das zeigen die Epstein-Files. Anfragen an amerikanische und französische Behörden blieben unbeantwortet.
0: Das waren die Nachrichten.
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7: Das Wetter im Nordwesten. Aktuell ist es noch recht angenehm hier in Oldenburg. Recht bewölkt ist es bei 21 Grad. Und ich sage noch, weil es im Laufe des Tages erstmal bewölkt bleibt und in den Abendstunden dann auch leichten Regen geben wird, auch Gewitter ist zu erwarten bei einer heutigen Höchsttemperatur von 24 Grad. In der Nacht bleibt es regnerisch, die Temperaturen sinken auf um die 15 Grad ab und morgen wird es dann auch nicht viel schöner. Erneut ist es bedeckt, bereits mittags gibt es morgen die ersten Regenschauer und bis in den Abend hin bleibt es regnerisch bei morgigen Höchstwerten von 21 Grad.
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7: Wir gucken auf die Fernstraßen. Hier ist die A29, Anschlussstelle Oldenburg-Hafen, zur Auffahrt in Richtung Osnabrück. Weiterhin gesperrt das Ganze noch bis voraussichtlich Anfang Juli. Ansonsten aber freie Fahrt auf den Fernstraßen. Wir gucken also ins Oldenburger Stadtgebiet. Hier ist der Emil-Pleitner-Weg bis Freitag komplett gesperrt. Die Alexanderstraße, die sollte eigentlich diese Woche fertig sein. Das verzögert sich aber noch ein bisschen. Die bleibt weiterhin stadteinwärts halbseitig zwischen der Kreuzung Bürgerbuschweg-Brookweg und der Eisenbahnüberführung gesperrt. Die Straßburger Straße, die ist ebenfalls gesperrt zwischen dem Berliner Platz und der Donnerschwerstraße. Es gibt abschnittsweise Sperrungen am Bahndamm und die Lasiusstraße, die ist gesperrt, sowie von der Straße abgehende Bereiche am Rummelweg und in der Straße am Zuggraben. Gucken auf unsere Dauerbaustellen. Gebaut wird weiterhin, wie gehabt, in der Ludwigstraße, in der Tirpitzstraße, in der Ziegelhofstraße und in der Nadorster Straße. Zu guter Letzt wird natürlich auch noch geblitzt. Die mobilen Blitzer sind heute aufgestellt worden im Langenweg und in der Rennplatzstraße. Achten Sie hier also besonders auf Ihr Tempo. Und das war's auch vorerst vom Oldenburger Verkehr. Kommen Sie weiterhin gut und vor allen Dingen sicher durch den Nordwesten mit Ihrem Lokalsender Oldenburg 1. Wir beginnen jetzt mit unserer Sendung am Vormittag und wir hören jetzt ein bisschen Snow Patrol mit Called Out in the Dark.

0: Widowspeak war das mit No Driver und jetzt wollen wir den Blick mal auf ein sehr brisantes Thema hier in Oldenburg richten, nämlich der Stadionneubau an der Maastrichter Straße. Der polarisiert sehr. Gestern Abend hat der Rat für die Vergabe des Auftrags gestimmt, nachdem ein europaweites Vergabeverfahren ausgeschrieben wurde. Mehr dazu und ein paar Einblicke in den Entwurf gibt es jetzt von Hannes Grote.
1: Mit dem Grundsatzbeschluss im April 2024 gab der Rat bereits grünes Licht für den Stadionneubau. Doch wie soll der Stadionentwurf genau aussehen? Es ist geplant, einen Ort zu erschaffen, der vielfältig nutzbar ist, eine unverwechselbare Identität hat, barrierefrei und nachhaltig ist. Einer der wichtigsten Eigenschaften war es, eine multifunktionale Arena zu schaffen, sagte der Geschäftsführer der Stadion Oldenburg GmbH, Stefan Ort.
2: Das Stadion ist natürlich die Heimat des VfB Oldenburg, aber das sind 17, 18, 19 Spiele pro Jahr. Das reicht natürlich nicht. Wir haben hier einen Businessbereich, der von bis zu 1.000 Personen beinhaltet. Das heißt, wir haben im ersten Stock einen Saal für 1.000 Leute, wir haben im zweiten Stock 8 Logen, wir haben eine Sky Lounge, die wunderbar nutzbar ist, die ins Stadion führt, die vor Stadion schaut. Und wie gesagt, im Stadion vom Public Viewing bis Konzerte, Football, Fußball ist sehr, sehr viel möglich.
1: Das Stadion soll eine Kapazität von ca. 10.600 Zuschauerinnen und Zuschauern fassen. Diese kann bei Bedarf auf bis zu 15.000 Plätze erweitert werden, so ist man auf mögliche sportliche Entwicklung auch für die Zukunft vorbereitet. Oberbürgermeister Jürgen Grobmann unterstützt den Stadionentwurf.
3: Ich finde den Entwurf sehr gelungen. Einmal städtebaulich, es ist nicht einfach nur so eine Kiste, sondern es ist wirklich auch, die Gestaltung ist wirklich gelungen. Es ist ein relativ ökologisches Stadion, also wir verwenden Holz, wir haben eine Dachbegrünung, wir haben eine Solaranlage, wir haben eine CO2-freie Wärmeversorgung. Insofern werden unsere ganzen strengen Anforderungen, die wir hatten, erfüllt. Von daher, ich finde den Entwurf sehr gelungen.
1: Außerdem ist Krogmann der Meinung, dass jetzt eine finale Entscheidung nötig sei.
3: Oldenburg quält sich ja seit vielen Jahrzehnten mit dieser Frage. Ich habe ja selber darauf hingewiesen, dass ich schon vor 36 Jahren an einer Pressekonferenz teilgenommen habe. Damals, wo das Ende des Donnerschwer Stadions quasi besiegelt wurde. Und seitdem haben wir keine vernünftige Spielstätte für Spitzenfußballsport. Je länger es dauert, umso teurer wird es leider. Deshalb bin ich der Meinung, jetzt entscheiden, damit es nicht noch teurer wird.
1: Das Thema polarisiert. Die Präsentation wurde von vielen Stimmen begleitet. Denjenigen, die den Stadionbau unterstützen, und denjenigen, die dem Projekt kritisch gegenüberstehen. Das Stadion soll 57,3 Millionen Euro kosten. Vor allem die Finanzierung sehen manche als großes Problem.
4: Wir sind nicht gegen ein Stadion, wir sind dagegen, dass die Stadt es bezahlt. Wenn der gewerbliche Fußball VIP-Logen, VIP-Hospitality und eine Rasenheizung braucht, dann muss die VfB Oldenburg Fußball GmbH oder ihr Immobilienarm sich das selber finanzieren. Alles andere wäre ein unzulässiger Eingriff in den freien Wettbewerb, denn die stehen ja im Wettbewerb um Sponsoren und Talente. Und Steuerdoping ist schlicht unsportlich.
5: Wir sind gegen diese Stadionfinanzierung zu 100% aus Steuergeldern. Dieser Entschluss ist gefasst worden, da hatte die Stadt noch 195 Millionen Rücklagen. Die Stadt steht aktuell bei etwa 68 Millionen im Defizit und möchte weiter an dem Projekt festhalten.
1: Doch es gibt auch positive Stimmen.
6: Für das Stadion sind wir deswegen, weil eine Stadt wie Oldenburg, die Oberzentrum im Nordwesten und Niedersachsen sein möchte, sicherlich ihr das gut zu Gesicht steht, eine Multifunktionsarena zu haben. Für die Stadt, für die Bürger, die auch eine soziale Begegnungsstätte ist. Auf jeden Fall für den Fußball, für den ambitionierten Fußball. Wenn man ambitionierten Fußball in Oldenburg weiter haben möchte und betreiben möchte, dann braucht man ein DFB-gerechtes Stadion, weil sonst kommt man über kurz oder lang nicht in die dritte Liga. Vor allen Dingen kann man sich auch dort nicht etablieren.
1: Ein Stadion, viele Meinungen. Doch der Entwurf steht. Sollte der Rat jetzt in den kommenden Wochen zustimmen, ist der Beginn des Stadionbaus für den 1. Juli 2027 angesetzt. Und die Fertigstellung wird für Ende 2028, Anfang 2029 angestrebt. Weitere Informationen gibt es online unter oldenburg.de/stadion-neubau.

0: Solar Power von Lord hier auf Oldenburg 1 und jetzt haben wir es auf die Sekunde genau 10:30. Damit ist es natürlich ein weiteres Mal Zeit für die Oldenburg 1 Lokalnachrichten und die gibt's jetzt live von Lea Piklaps.
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3: Ab heute bietet die jüdische Gemeinde sowie das Kulturbüro der Stadt eine neue Veranstaltungsreihe zu jüdischem Leben in der DDR an. Insgesamt sind 10 Veranstaltungen mit Musik bis Literatur geplant, die das Judentum in der DDR aus verschiedenen Blickwinkeln betrachten. Die Auftaktveranstaltung findet heute um 19 Uhr im PFL statt. In der Oldenburger Stadtbibliothek hat nun das sogenannte Library Lab geöffnet. Es bietet BesucherInnen die Möglichkeit, Podcasts aufzunehmen sowie 3D-Drucker und Lasercutter zu verwenden. Das Library Lab ist Teil der Weiterentwicklung der Bibliothek hin zu einem modernen Lern- und Arbeitszentrum. Das Tastmodell am Schlosswall 3 wurde von einem Oldenburger Steinmetzbetrieb gereinigt. Der Bronzeguss von Lothar Rieke war teils natürlich, teils aber auch absichtlich verschmutzt worden. So wurden unter anderem Scherben, kleine Steinchen, Kaugummi sowie Fetzen von Papiertaschentüchern darin gefunden. Die Kosten für die Reinigung belaufen sich auf rund 500 Euro.
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0: Grau ist hier in Oldenburg aktuell bei 22 Grad und den ganzen Tag über bleibt es auch stark bewölkt. In den Abendstunden gibt es dann auch leichten Regen, selbst Gewitter ist hier möglich bei einer heutigen Höchsttemperatur von 24 Grad. In der Nacht bleibt es regnerisch, die Temperaturen sinken auf um die 15 Grad ab und morgen wird es dann nicht sonderlich besser, es bleibt erneut bedeckt. Da gibt es schon ab Mittag die ersten Regenschauer und auch in den Abendstunden bleibt es noch nass bei morgigen Höchstwerten von 21 Grad.
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0: Die A29, Anschlussstelle Oldenburg-Hafen zur Auffahrt Richtung Osnabrück, ist weiterhin gesperrt. Das Ganze noch bis Anfang nächsten Monats, ansonsten aber freie Fahrt auf den Fernstraßen. Wir gucken ins Oldenburger Stadtgebiet. Hier ist der Emil-Pleitner-Weg bis Freitag komplett gesperrt. Die Alexanderstraße hier dauert ein bisschen länger, die sollte eigentlich schon frei sein, aber die bleibt weiterhin stadteinwärts, halbseitig zwischen der Kreuzung Bürgerbuschweg und Brookweg und der Eisenbahnüberführung gesperrt. Die Straßburger Straße ist zwischen dem Berliner Platz und der Donnerschwerstraße gesperrt. Es gibt abschnittsweise auch Sperrungen in der Straße am Bahndamm und zu guter Letzt die Lasiusstraße, die ist gesperrt, sowie von der Straße abgehende Bereiche am Rummelweg und der Straße am Zuggraben, die sind ebenfalls dicht. Gucken wir auf unsere Dauerbaustellen, die befinden sich immer noch, wie gehabt, in der Ludwigstraße, der Tierwitzstraße, in der Ziegelhofstraße und in der Nadorster Straße. Zu guter Letzt noch einmal die Blitzer, geblitzt wird heute im Langenweg und in der Rennplatzstraße. Achten Sie hier also besonders auf Ihr Tempo und kommen Sie allgemein gut und vor allen Dingen sicher durch den Verkehr im Nordwesten mit Ihrem Lokalsender Oldenburg 1. Sie hören weiterhin den Vormittag. Im Studio für Sie ist weiterhin Thjörben Radke und wir hören jetzt Daydream von The Lovin' Spoonful.

Die Red Hot Chili Peppers mit Under the Bridge. Und jetzt ist langsam auch wieder Zeit für unser Album der Woche. Das kommt diese Woche von Liv Solvay, der deutsch-norwegischen Songschreiberin, und heißt Everything I Didn't Say. Es ist ihr zweites Album. Die Musikerin ist zwischen Deutschland und Skandinavien aufgewachsen. Sie hat klassische Musik und Geige in Karlsruhe studiert und danach folgte ein Jazz-Gesangstudium in New York. Als Musikerin stand sie schon mit Alan Cohn, Max Prosa und Tristan Busch auf der Bühne. 2021 erschien ihr erstes

Liv Solver war das mit Für immer aus ihrem neuen Album Everything I Didn't Say. Und mit ihrem neuen Album legt sie ein symphonisches und geerntetes Album zwischen Indie-Pop, Kammermusik und sanfter Elektronik vor. Die Arrangements sind immer leicht und transparent und entwickeln doch schnell einen hypnotischen, bisweilen sogar orchestralen Sog. Ihre Stimme wechselt innerhalb kürzester Zeit von dunkler Lakonik zu ätherischem Chorgesang und sorgt so für künstlerisch nuancierte Abwechslung, die sich immer ganz in den Dienst des jeweiligen Songs stellt. Everything I Didn't Say von Liv Solver, unser Album der Woche, ist am 24. April erschienen.

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1: Heute Abend wird der Spielfilm Der Staat gegen Fritz Bauer im Casablanca gezeigt. Der Film, der verdeutlicht dabei die prekäre Lage der Aufklärung über die NS-Verbrechen, die Fritz Bauer damals als hessischer Staatsanwalt seit den 1950er Jahren zu verbessern suchte. Dabei wird es ihm in einem moralisch sehr fragwürdigen Klima extrem schwer gemacht. Die Vorstellung ist damit Teil der Filmreihe Der philosophische Film. Im Anschluss folgt dann heute Abend außerdem ein Gespräch mit Professor Dr. Matthias Bormuth. Los geht es heute Abend um 19.30 Uhr im Casablanca. Heute Abend findet ein Vortrag und Beratungsangebot für Altbausanierung statt. Die Veranstaltung bietet Angebote zur Beratung für Eigentümer von älteren Wohngebäuden. Es wird dabei Informationen über Fördermöglichkeiten und einen richtigen Einstieg in die Modernisierung geboten. Heute findet die Veranstaltung dann ab 18 Uhr im Stadtteiltreff statt. Außerdem findet heute eine allgemeine Bibliotheksführung statt. Die Landesbibliothek bietet mehr als 1 Million Bücher, E-Books, Zeitschriften und weitere Medien an. Außerdem präsentiert die Landesbibliothek aktuell die interaktive Ausstellung Was heißt hier Minderheit? Sowie eine Kabinettausstellung zum 250. Geburtstag des Pädagogen Johann Friedrich Herbert. Diese Veranstaltung kann heute dann in dem Fall um 16 Uhr in der Landesbibliothek besucht werden. Heute Abend spielt die Band Buddelkasten ein Konzert im Polyester. Die Band spielt Coversongs aus verschiedensten Musikgenres, vor allem Indie-Rock und Rock-Pop ist mit dabei, aber mittlerweile haben die auch im März tatsächlich ihren ersten eigenen Song Forgive Me herausgebracht. Einlass für das Konzert ist heute Abend dann um 19 Uhr im Polyester. Und das waren auch schon unsere Veranstaltungstipps für heute.

0: um 11 Uhr mit Astrid Fietz. Immer mehr Menschen in Deutschland leben in Armut. Laut einem Bericht des Paritätischen Gesamtverbandes waren es im vergangenen Jahr mehr als 13 Millionen Menschen, über 16% der Bevölkerung. Was arm eigentlich bedeutet, fasst Nina Schön zusammen.
1: Haushalte, die als arm gelten, zahlen ihre Miete oft nicht pünktlich, können ihre Kredite nicht bedienen oder die Stromrechnung nicht bezahlen. Viele dieser Haushalte haben kein Auto, sind finanziell überfordert, wenn plötzlich die Waschmaschine kaputt geht, können keinen Urlaub machen oder Freizeitaktivitäten nachgehen, die Geld kosten. Davon sind vor allem Frauen, ältere Menschen über 65 Jahren und Junge zwischen 18 und 25 betroffen. In Bremen lebt jede vierte Person in Armut, in Hamburg und Berlin etwa jede fünfte, in Bayern nur jede achte.
0: Die Europäische Union hat den Weg für schärfere Asylregeln freigemacht. Mit der neuen Rückkehrerverordnung werden mehr und schnellere Rückführungen von abgelehnten Asylbewerbern möglich. Einzelheiten von Katrin Schmidt aus Brüssel.
2: Im vergangenen Jahr hat nur jeder Vierte, der ausreisepflichtig ist, auch wirklich die EU verlassen. Deshalb spricht der zuständige EU-Innenkommissar Magnus Brunner jetzt von einem ganz, ganz wichtigen Schritt, mit dem die EU wieder mehr Kontrolle darüber hat, dass Rückführungen auch wirklich stattfinden. Und das soll kurz gesagt vor allem über drei Wege erreicht werden. Erstens effizientere Abschiebeverfahren, auch innerhalb der EU, also indem man sich zum Beispiel gegenseitig die Asylbescheide anerkennt. Zweitens, indem Ausreisepflichtige zur Kooperation verpflichtet oder gezwungen werden. Und tun sie das nicht, können einheitlich Leistungen gekürzt werden oder auch abschiebehaft länger jetzt angeordnet werden. Und drittens ist der Weg nun frei, um Abschiebezentren in Drittstaaten, also außerhalb der EU, zu errichten.
0: Vertreter der EU-Staaten und des Europaparlaments verhandeln heute über eine Reform der Fluggastrechte in Europa. Dabei geht es unter anderem darum, ab welcher Verspätung von Flügen Passagiere künftig eine Entschädigung bekommen. Die EU-Staaten haben sich im vergangenen Jahr dafür ausgesprochen, dass Fluggäste erst nach 4 Stunden Verspätung entschädigt werden sollen. Das Europaparlament und auch die deutsche Bundesregierung wollen dagegen, dass es wie bisher ab mindestens 3 Stunden Verspätung Geld gibt. In Washington treffen sich heute erneut Vertreter aus Israel und dem Libanon. Gestern hatte US-Präsident Trump nach eigenen Angaben mit Israel vereinbart, dessen Einsatz in der libanesischen Hauptstadt Beirut vorerst abzubrechen. Zudem habe die Hisbollah einer erneuten Feuerpause zugestimmt. Nina Amin in Beirut mit einer Einschätzung zu dieser vorläufigen Einigung.
3: Zumindest was der libanesische Präsident Aoun sagt, ist sie nur begrenzt was wert, weil er meint, diese vorgeschlagene Vereinbarung heißt jetzt, dass die israelischen Angriffe auf Beirut, also auf die südlichen Vororte Beiruts, eingestellt werden, wenn die Hisbollah im Gegenzug auf Angriffe auf Israel verzichtet. Das heißt aber nicht, dass das den Südlibanon betrifft. Also Sie haben es gesagt, da ist halt weiterhin Beschuss aus dem Südlibanon von der Hisbollah Richtung Nordisrael und die israelische Armee greift auch weiter im Südlibanon ein. Also für Beirut erstmal eine gute Nachricht, aber für den Rest des Landes nicht.
0: Die Ukraine ist in der Nacht erneut Ziel von massiven Angriffen aus Russland gewesen. Vor allem die Hauptstadt Kiew war betroffen. Allein hier wurden durch den Beschuss mit Raketen und Drohnen nach Behördenangaben mindestens 4 Menschen getötet und fast 60 verletzt. Mehrere Gebäude wurden demnach beschädigt oder gerieten in Brand. Russische Angriffe gab es auch in anderen Regionen der Ukraine, etwa auf die Städte Dnipro und Kharkiv. Auch hier gab es Tote und Verletzte. Die deutsche Nationalmannschaft bricht heute zur Fußball-Weltmeisterschaft auf. Um 13.35 Uhr soll das Linienflugzeug in Frankfurt am Main in Richtung USA starten. Aus der Sportredaktion Holger Dahl.
4: Ziel ist noch nicht das offizielle WM-Quartier in North Carolina, sondern die Metropole Chicago, wo die DFB-Auswahl Samstag noch ein Testspiel gegen die USA bestreiten wird. Davor soll sich die Mannschaft an die neue Zeitzone gewöhnen und auch auf dem Trainingsplatz arbeiten. Kommenden Montag geht es dann nach Winston-Salem ins Teamhotel. 6 Tage später bestreitet die Mannschaft von Bundestrainer Julian Nagelsmann dann in Houston gegen Curaçao ihr erstes WM-Gruppenspiel.
0: Das waren die Nachrichten.
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7: Das Wetter im Nordwesten. Es ist stark bewölkt hier in Oldenburg, aktuell bei 22 Grad und das bleibt den Rest des Tages auch so. In den Abendstunden gibt es dann auch noch leichten Regen dazu, außerdem sind auch Gewitter möglich bei einer heutigen Höchsttemperatur von 24 Grad. Regnerisch bleibt es auch in der Nacht, die Temperaturen sinken hier auf um die 15 Grad ab und morgen wird es dann nicht wirklich schöner, es bleibt erneut bedeckt. Bereits gegen Mittag morgen gibt es die ersten Regenschauer und auch bis in die Abendstunden bleibt es noch nass bei morgigen Höchstwerten von 21 Grad.
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7: Die A29 Anschlussstelle Oldenburg-Hafen zur Auffahrt in Richtung Osnabrück ist weiterhin gesperrt. Das Ganze noch bis Anfang nächsten Monats. Ansonsten aber freie Fahrt auf den Fernstraßen in und um Oldenburg. Wir gucken also ins Stadtgebiet. Hier ist der Emil-Pleitner-Weg bis Freitag komplett gesperrt. Die Alexanderstraße sollte eigentlich schon wieder frei sein. Das verzögert sich aber noch ein bisschen. Sie bleibt weiterhin stadteinwärts halbseitig zwischen der Kreuzung Bürgerbuschweg-Brookweg und der Eisenbahnüberführung gesperrt. Die Straßburger Straße, die ist ebenfalls gesperrt und zwar zwischen dem Berliner Platz und der Donnerschwerstraße. Es gibt auch abschnittsweise Sperrungen am Bahndamm und die Lasiusstraße, die ist gesperrt, sowie von der Straße abgehende Bereiche am Rummelweg und der Straße am Zuggraben, die sind ebenfalls gesperrt. Gucken auf unsere Dauerbaustellen, gebaut wird weiterhin fleißig in der Ludwigstraße, in der Tirpitzstraße, in der Ziegelhofstraße und in der Nadorsterstraße und zu guter Letzt wird natürlich auch noch geblitzt. Die mobilen Blitzer sind heute aufgestellt worden im Langenweg und in der Rennplatzstraße. Achten Sie hier also besonders auf Ihr Tempo und kommen Sie allgemein gut und vor allen Dingen sicher durch den Verkehr im Nordwesten mit Ihrem Lokalsender Oldenburg 1. Sie hören weiterhin die Sendung am Vormittag. Im Studio für Sie ist weiterhin Thjörben Radtke und wir hören jetzt Shaky Eyes von His Golden Messenger.

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0: Auf die Sekunde genau 11:30 ist es jetzt und damit ist es Zeit für die Oldenburg 1 Lokalnachrichten und die hat jetzt Lea Pieklaps live im Studio für Sie.
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3: Das Tastmodell am Schlosswall 3 wurde von einem Oldenburger Steinmetzbetrieb gereinigt. Der Bronzeguss von Lothar Rieke war teils natürlich, teils aber auch absichtlich verschmutzt worden. So wurden unter anderem Scherben, kleine Steinchen, Kaugummi sowie Fetzen von Papiertaschentüchern darin gefunden. Die Kosten für die Reinigung belaufen sich auf rund 500 Euro. Oldenburg zählt weiterhin zu den gründungsstärksten Städten Niedersachsens. Besonders stark vertreten ist die Softwarebranche, die etwa ein Viertel der gegründeten Startups ausmacht. Mit etwa 29 Startups pro 100.000 Einwohner belegt Oldenburg niedersachsenweit den zweiten Platz. In der Oldenburger Stadtbibliothek hat nun das sogenannte Library Lab geöffnet. Es bietet BesucherInnen die Möglichkeit, Podcasts aufzunehmen sowie 3D-Drucker und Lasercutter zu verwenden. Das Library Lab ist Teil der Weiterentwicklung der Bibliothek hin zu einem modernen Lern- und Arbeitszentrum.
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0: Es ist immer noch stark bewölkt hier in Oldenburg bei 23 Grad und das wird auch vorerst so bleiben. Den ganzen Tag über ist es stark bewölkt. In den Abendstunden ist auch mit leichtem Regen zu rechnen. Außerdem droht dort ein mögliches Gewitter bei heutigen Höchsttemperaturen von 24 Grad. Regnerisch bleibt es auch in der Nacht. Temperaturen sinken hier auf um die 15 Grad ab und morgen wird es dann nicht viel schöner. Es bleibt erneut bedeckt. Mittags gibt es dann bereits die ersten Regenschauer und auch in den Abendstunden morgen wird es noch nass sein bei Höchstwerten von morgigen 21 Grad.
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0: Keine akuten Meldungen von den Fernstraßen, nur die A29 Anschlussstelle Oldenburg-Hafen. Zur Auffahrt in Richtung Osnabrück ist weiterhin gesperrt, das Ganze noch bis Anfang nächsten Monats. Gucken wir ins Oldenburger Stadtgebiet. Hier ist der Emil-Pleitner-Weg noch bis Freitag komplett gesperrt. Die Alexanderstraße bleibt weiterhin stadteinwärts halbseitig gesperrt und zwar zwischen der Kreuzung Bürgerbuschweg-Brookweg und der Eisenbahnüberführung. Die Straßburger Straße, die ist ebenfalls dicht und zwar zwischen dem Berliner Platz und der Donnerschwerstraße. Es gibt auch abschnittsweise Sperrungen am Bahndamm und die Lasi. Straße. Die ist gesperrt, sowie auch von der Straße abgehende Bereiche im Hummelweg und in der Straße am Zuggraben. Dauerbauschen haben wir ebenfalls. Gebaut wird fleißig in der Ludwigstraße, in der Tirpitzstraße, in der Ziegelhofstraße und in der Nadorster Straße. Und zu guter Letzt wird auch noch geblitzt. Die mobilen Blitzer sind aufgestellt worden im Langenweg und in der Rennplatzstraße. Ich würde Ihnen also empfehlen, hier besonders auf Ihr Tempo zu achten. Dann kommen Sie allgemein gut und vor allen Dingen sicher durch den Verkehr mit Ihrem Lokalsender Oldenburg 1.

0: Born to Die von Lana Del Rey. Und sollten Sie ein bisschen in die Luft geguckt haben die letzten Wochen, dann ist Ihnen vielleicht aufgefallen, dass der Mauersegler zurück ist. Und für die, die ihn vielleicht nicht kennen, das ist ein kleiner Zugvogel und seit Anfang Mai ist er wieder in Oldenburg unterwegs. Und einige von den Mauerseglern, die haben neuerdings auch kleine Ringe an den Beinen. Was es damit auf sich hat und was genau den Mauersegler so besonders hat, das hat mir einmal Manuela Voskuhl vom NABU Oldenburg erzählt. Manuela, wir wollen heute ein bisschen über den Mauersegler sprechen und die Beringung vom Mauersegler. Zuallererst, was genau ist denn der Mauersegler überhaupt für ein Vogel?
1: Ja, guten Morgen. Der Mauersegler, ja, das kann man gar nicht in einem Satz so sagen.

0: also wenn er im Mai wiederkommt, er kommt recht pünktlich am 1. Mai, landet er ganz treu immer an den gleichen Plätzen, die er sich ausgesucht hat zum Brüten. Und verpaart sich dann, ist immer mit dem gleichen Partner unterwegs, solange der nicht in irgendeinem Sturm stirbt, zieht die Jungvögel groß und im August ist er wieder weg. Und dann ist er in der Luft. Er schläft in der Luft, er paart sich vor Mai auch in der Luft, fliegt dann komplett durch Deutschland wieder zurück ins Kongobecken nach Afrika und verbringt dort den Winter dann über die Wintermonate. Wir haben an verschiedenen Stellen ganz viele Ehrenamtliche gewonnen, die uns bei unserer Arbeit unterstützen. Und da sind auch Ehrenamtliche bei, die Vögel beringen können. Also da braucht man eine Lizenz und einen Schein für. Das kann nicht jeder einen Vogel beringen. Das muss man gelernt haben. Da muss man die Handhabung mit den Vögeln kennen und man muss auch das Werkzeug zur Hand haben wissen. Wir haben uns das überlegt, dass wir das gerne machen wollen, auch bei den Mauerseglern, um so ein bisschen mehr Grundlagendaten zu bekommen. Also wie brutplatztreu sind die Mauersegler wirklich? Kommen sie immer wieder an den gleichen Platz zurück? Wie tauschen sie sich hier innerhalb der Stadt aus? Also wie sind die Kolonien vernetzt? Und sowas kann man über die Beringung versuchen herauszubekommen. Dazu geht man im Sommer, wenn die Jungvögel so um die 3 Wochen sind, geht man an die Kästen, wo man drankommt. Also an die Dachnischen oder so kommen wir halt nicht dran, aber an aufgehangene Kästen von uns, wo wir wissen, dass sie belegt sind, kommt man dran. Und dann holen wir die Vögel raus und dann werden sie gewogen, dann werden sie vermessen, die Flügellänge wird vermessen und dann bekommen sie einen individuellen Kennring von der Vogelwarte Helgoland. Und wenn der Vogel dann irgendwann mal wieder gefangen wird, sei es im nächsten Jahr in dem gleichen Kasten, weil wir das wiederkehrend jedes Jahr machen, oder leider auch durch Sturm oder Kälte tot irgendwo am Boden gefunden wird, kann man im Grunde Rückschlüsse darauf ziehen, wo ist der Vogel her, wie weit ist er geflogen, aus welcher Kolonie ist er, hat er sich ausgetauscht als Jungvogel, ist er woanders hingeflogen oder ist er wieder zu seinen Eltern zurückgekommen an die gleiche Stelle.
1: Sollten Sie selbst einen Mauersegler sichten, dann können Sie dies dem NABU melden, um Ihnen bei der Bestandsermittlung zu helfen. Das Ganze ist ganz einfach, geht auf der Webseite des NABU unter www.nabu-oldenburg.org.

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1: Heute Abend wird der Spielfilm Der Staat gegen Fritz Bauer im Casablanca gezeigt. Der Film, der verdeutlicht dabei die prekäre Lage der Aufklärung über die NS-Verbrechen, die Fritz Bauer damals als hessischer Staatsanwalt seit den 1950er Jahren zu verbessern suchte. Dabei wird es ihm in einem moralisch sehr fragwürdigen Klima extrem schwer gemacht. Die Vorstellung ist dabei Teil der Filmreihe Der philosophische Film. Im Anschluss folgt dann heute Abend außerdem ein Gespräch mit Professor Dr. Matthias Bormuth. Los geht es heute Abend um 19.30 Uhr im Casablanca. Heute Abend findet ein Vortrag und Beratungsangebot für Altbausanierung statt. Die Veranstaltung bietet Angebote zur Beratung für Eigentümer von älteren Wohngebäuden. Es wird dabei Informationen über Fördermöglichkeiten und einen richtigen Einstieg in die Modernisierung geboten. Heute findet die Veranstaltung dann ab 18 Uhr im Stadtteiltreff statt. Außerdem findet heute eine allgemeine Bibliotheksführung statt. Die Landesbibliothek bietet mehr als 1 Million Bücher, E-Books, Zeitschriften und weitere Medien an. Außerdem präsentiert die Landesbibliothek aktuell die interaktive Ausstellung Was heißt hier Minderheit? Sowie eine Kabinettausstellung zum 250. Geburtstag des Pädagogen Johann Friedrich Herbert. Diese Veranstaltung kann heute dann in dem Fall um 16 Uhr in der Landesbibliothek besucht werden. Heute Abend spielt die Band Buddelkasten ein Konzert im Polyester. Die Band spielt Coversongs aus verschiedensten Musikgenres, vor allem Indie-Rock und Rock-Pop ist mit dabei, aber mittlerweile haben die auch im März tatsächlich ihren ersten eigenen Song Forgive Me herausgebracht. Einlass für das Konzert ist heute Abend dann um 19 Uhr im Polyester. Und das waren auch schon unsere Veranstaltungstipps für heute.

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1: Um 12 Uhr mit Tarek Yusbaschi. Immer mehr Menschen in Deutschland leben in Armut. Laut einem Bericht des Paritätischen Gesamtverbandes waren es im vergangenen Jahr mehr als 13 Millionen Menschen, über 16% der Bevölkerung. Was arm eigentlich bedeutet, fasst Nina Schön aus der NDR Nachrichtenredaktion zusammen.
2: Haushalte, die als arm gelten, zahlen ihre Miete oft nicht pünktlich, können ihre Kredite nicht bedienen oder die Stromrechnung nicht bezahlen. Viele dieser Haushalte haben kein Auto, sind finanziell überfordert, wenn plötzlich die Waschmaschine kaputt geht, können keinen Urlaub machen oder Freizeitaktivitäten nachgehen, die Geld kosten. Davon sind vor allem Frauen, ältere Menschen über 65 Jahren und Junge zwischen 18 und 25 betroffen. In Bremen lebt jede vierte Person in Armut, in Hamburg und Berlin etwa jede fünfte, in Bayern nur jede achte.
1: Die Antidiskriminierungsstelle des Bundes hat im vergangenen Jahr so viele Fälle bearbeitet wie nie zuvor. Insgesamt haben sich 2025 mehr als 13.000 Menschen an die Beratung gewandt, weil sie sich beispielsweise wegen ihrer Hautfarbe, ihrer Religion oder ihres Geschlechts diskriminiert oder benachteiligt sahen. Laut der Beauftragten der Bundesregierung Atermann ist das ein Anstieg um 15% im Vergleich zu 2024. Eine deutliche Mehrheit mit 43% aller Anfragen hatte demnach Rassismus als Hintergrund. Dabei handelt es sich etwa um Beleidigungen, Abwertungen oder Benachteiligungen am Arbeitsplatz, bei der Wohnungssuche oder im Gesundheitswesen. Platz 2 mit 27% aller Anfragen belegten negative Erfahrungen aufgrund einer Behinderung, gefolgt von Diskriminierungen wegen des Geschlechts mit rund 22% der Fälle. Die EU hat den Weg für schnellere Abschiebungen freigemacht. Wer kein Asylrecht hat, soll in Abschiebezentren ins Ausland gebracht werden. Aus Brüssel Andreas Meyer-Feist.
3: Der für Migration zuständige EU-Kommissar Markus Brunner lobte die Einigung. Das sei genau das, was sich die Bürger erwarten. Das Zeitalter der Rückführungen habe begonnen, erklärte die rechtsgerichtete ECR-Fraktion, die das Abkommen zusammen mit den Christdemokraten im Europaparlament unterstützt hatte. Wer kein Bleiberecht in der EU habe, müsse Europa auch wieder verlassen, so die EU-Europaabgeordnete und CDU-Politikerin Lena Dupont. Kritische Stimmen gab es auch. Man habe der Panikmache der Rechten in Europa nachgegeben, heißt es bei der SPD im Europaparlament. Auch Linke und Grüne äußerten Bedenken.
1: Im Konflikt zwischen Israel und dem Libanon deutet sich eine Lösung an. So soll nach libanesischen Angaben die Hisbollah einem amerikanischen Vorschlag für einen Stopp der gegenseitigen Angriffe zugestimmt haben. Aus der NDR-Nachrichtenredaktion Konstanze Semidey.
4: Die Behörden hätten die Bestätigung erhalten, dass die Hisbollah den US-Vorschlag akzeptiert hat, erklärte die libanesische Botschaft in den USA. Der Waffenstillstand solle auf das gesamte Staatsgebiet des Libanon ausgeweitet werden. US-Präsident Trump bestätigte das und erklärte, auch Israel habe ihm ein Ende der gegenseitigen Angriffe zugesagt. Mit Blick auf den Iran erklärte Trump, die Gespräche mit dem Land gingen zügig weiter. Die Verhandlungen über ein Ende des Krieges seien keinesfalls ausgesetzt. Das wiederum hatte Teheran verkündet und das israelische Vorgehen im Libanon als Begründung genannt.
1: Die Ukraine ist in der Nacht erneut Ziel von massiven Angriffen aus Russland gewesen. Vor allem die Hauptstadt Kiew war betroffen. Allein hier wurden durch den Beschuss mit Raketen und Drohnen nach Behördenangaben mindestens 4 Menschen getötet und fast 60 verletzt. Mehrere Gebäude wurden demnach beschädigt oder gerieten in Brand. Russische Angriffe gab es auch in anderen Regionen der Ukraine, etwa auf die Städte Dnipro und Charkiw. Auch hier gab es Tote und Verletzte. Präsident Selenskyj beklagte, die Flugabwehr habe zunehmend Probleme bei der Abwehr von Raketen, weil der Nachschub westlicher Verbündeter ausbleibe. Touristen müssen ab dem 1. Juli 12 Euro Eintritt zahlen, wenn sie in den Kölner Dom gehen wollen. Das haben die Kirchenverantwortlichen mitgeteilt. Mit der Gebühr sollen Pflege, Schutz und Betrieb der Kathedrale sichergestellt werden. Wer zum Gottesdienst und zum persönlichen Gebet in den Dom kommt oder eine Kerze anzünden will, soll das weiterhin kostenlos machen können. Dafür werden im Kölner Dom verschiedene Zugangsbereiche geschaffen. In Deutschland sind die meisten Kirchen frei zugänglich. Das waren die Nachrichten.
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6: Das Wetter im Nordwesten. Ja, aktuell eher Flaute. Es ist stark bewölkt hier in Oldenburg bei 23 Grad und daran ändert sich heute nicht mehr allzu viel. Es bleibt den ganzen Tag über noch bewölkt. In den Abendstunden gibt es auch leichten Regen. Außerdem eine Chance auf Gewitter bei einer heutigen Höchsttemperatur von 24 Grad. Regnerisch bleibt es auch in der Nacht, die Temperaturen sinken hier auf um die 15 Grad ab und morgen wird dann nicht sonderlich schöner als heute, es bleibt erneut bedeckt. Gegen Mittag bereits erwarten wir erste Regenschauer und es bleibt dann bis in den Abend regnerisch bei morgigen Höchstwerten von ungefähr 21 Grad.
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6: Die A29 Anschlussstelle Oldenburg-Hafen zur Auffahrt in Richtung Osnabrück ist aktuell gesperrt. Das Ganze noch bis Anfang nächsten Monats. Sonst allerdings keine Akutmeldung von den Fernstraßen. Wir gucken ins Oldenburger Stadtgebiet. Hier ist aktuell der Emil-Pleitner-Weg noch bis Freitag komplett gesperrt. Die Alexanderstraße ebenfalls, die bleibt weiterhin stadteinwärts halbseitig gesperrt. Und zwar zwischen der Kreuzung Bürgerbuschweg-Brookweg bis zur Eisenbahnunterführung. Die Straßburger Straße, die ist ebenfalls gesperrt und zwar zwischen dem Berliner Platz und der Donnerschwerstraße. Es gibt auch abschnittsweise Sperrungen am Bahndamm und die Lasiusstraße, die ist gesperrt, sowie von der Straße abgehende Bereiche am Rummelweg und in der Straße am Zuggraben. Gucken wir auf unsere Dauerbaustellen, die befinden sich wie gehabt in der Ludwigstraße, in der Tirpitzstraße, in der Ziegelhofstraße und in der Nadorsterstraße und zu guter Letzt noch einmal unsere Blitzer. Die stehen heute im Langenweg und in der Rennplatzstraße. Ich würde Ihnen da also empfehlen, ein bisschen genauer auf das Tacho zu achten. Und kommen Sie allgemein gut und vor allen Dingen sicher durch den Verkehr im Nordwesten mit Ihrem Lokalsender Oldenburg 1. Wir beginnen jetzt mit der letzten Stunde unserer Sendung am Vormittag im Studio für Sie ist Jörn Radke. Ich begrüße Sie und wir machen jetzt weiter mit Rapper's Delight von der Sugarhill Gang.

0: Ein bisschen Stevie Wonder hier auf Oldenburg 1. Und seit geraumer Zeit war der Sartorius-Gang in der Oldenburger Innenstadt aufgrund von Sanierungsarbeiten gesperrt. Jetzt wurde er wieder geöffnet und bringt neue Grünanlagen mit sich. Werner Reiterer war vor Ort und hat mit Stadtbaurätin Christina Petra Schacht über den Sartorius-Gang gesprochen.
1: Der Sartorius-Gang an der Wallstraße hat ein neues Gesicht. Aufpoliert, strahlend und grün. Ein Anblick, der zum Verweilen einladen soll. Genau so stellte sich die Stadtbaurätin Christina Petra Schacht den Sartorius-Gang nach den Sanierungsarbeiten vor.
2: Naja, wir haben es jetzt geschafft, den Sartorius-Gang wiederherzustellen. Und das Besondere an dem Gang ist natürlich hier die Übergangssituation zum Platz. Und jetzt haben wir hier so eine kleine Ruheoase in der Stadt geschaffen, wo man sich auch mal vom Alltagsgetümmel dann ein bisschen zurückziehen kann. Und das passt natürlich auch sehr gut zur Neugestaltung des Herbertgangs.
1: Die Ruheoase glänzt jetzt unter anderem mit einem geschwungenen Pflanzenbeet, den frisch restaurierten Brunnen und einem neu gepflanzten Baum, der speziell auf das Innenstadtklima angepasst ist. Doch die Sanierung kommt nicht grundlos.
2: Also die Sanierung war aus unterschiedlichen Gründen notwendig, also Thema Verkehrssicherheit. Unten drunter gab es Abdichtungsprobleme, weniger jetzt in dem Bereich, aber in dem angrenzenden Bereich. Dann gingen die Brunnen nicht mehr, also die Brunnen waren ja nicht mehr in Funktion. Der eine Brunnen war am falschen Standort. Hier war ja auch nur noch so eine Restecke und dann haben wir gesagt, wir wollen jetzt die Chance mal nutzen und mal so eben einen kleinen Mini-Pocket-Park in der Stadt schaffen.
1: Nach der Umgestaltung hat sich der Sartorius-Gang auch optisch an den angrenzenden Herbertgang angeglichen. Die Stadt Oldenburg investierte für die Sanierung insgesamt 395.000 Euro. Doch das soll nicht die einzige Investition in Stadtgrün sein, denn...
2: Also wir haben ganz viele Sachen im Themenspeicher. Also das nächste, was wir ja jetzt machen, ist, dass wir im Zusammenhang mit den Stadtgärten dieses Jahr, die ja auch ein bisschen anders initiiert werden, auch mobiles Grün in die Stadt bringen, was auch über mehrere Jahre dann stehen bleiben kann, weil wir ja immer das Thema haben, Grün in der Stadt, das fehlt uns. Wir haben aber zu wenig Standorte und deshalb sind wir auch so froh, dass wir hier einen Standort haben, wo wir auch in der Tat mal Grün mit Bodenanschluss unterbringen können.

0: 12.30 Uhr ist es und damit ist es ein weiteres Mal Zeit für die Oldenburg 1 Lokalnachrichten und es ist auch ein weiteres Mal Zeit für Lea Piklaps.
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3: Ab heute bietet die jüdische Gemeinde sowie das Kulturbüro der Stadt eine neue Veranstaltungsreihe zu jüdischem Leben in der DDR an. Insgesamt sind 10 Veranstaltungen mit Musik bis Literatur geplant, die das Judentum in der DDR aus verschiedenen Blickwinkeln betrachten. Die Auftaktveranstaltung findet heute um 19 Uhr im PFL statt. Das Tastmodell am Schlosswall 3 wurde von einem Oldenburger Steinmetzbetrieb gereinigt. Der Bronzeguss von Lothar Rieke war teils natürlich, teils aber auch absichtlich verschmutzt worden. So wurden unter anderem Scherben, kleine Steinchen, Kaugummi sowie Fetzen von Papiertaschentüchern darin gefunden. Die Kosten für die Reinigung belaufen sich auf rund 500 Euro. In der Oldenburger Stadtbibliothek hat nun das sogenannte Library Lab geöffnet. Es bietet BesucherInnen die Möglichkeit, Podcasts aufzunehmen sowie 3D-Drucker und Lasercutter zu verwenden. Das Library Lab ist Teil der Weiterentwicklung der Bibliothek hin zu einem modernen Lern- und Arbeitszentrum.
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0: Es ist bewölkt, immer noch hier in Oldenburg bei aktuell 23 Grad und das bleibt auch erstmal so. In den Abendstunden kommt dann auch noch leichter Regen dazu und ein Gewitter ist auch noch möglich. Also nicht sonderlich schön heute bei einer Höchsttemperatur von 24 Grad. In der Nacht bleibt es regnerisch, die Temperaturen sinken auf um die 15 Grad ab und morgen dann wird es ähnlich wie heute erneut bedeckt, da schon ab mittags die ersten Regenschauer zu erwarten und bis in den Abend herein wird es dann regnerisch morgen bei Höchstwerten von 21 Grad.
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0: Die A29 Anschlussstelle Oldenburg-Hafen zur Auffahrt Richtung Osnabrück ist weiterhin dicht. Das Ganze noch bis voraussichtlich Anfang Juli, sonst aber freie Fahrt auf den Fernstraßen. Wir gucken ins Oldenburger Stadtgebiet. Hier ist der Emil-Pleitner-Weg aktuell bis Freitag noch komplett gesperrt. Die Alexanderstraße, die bleibt weiterhin stadteinwärts halbseitig gesperrt. Und zwar zwischen der Kreuzung Bürgerbuschweg und Brookweg und der Autobahn. Der Eisenbahnüberführung. Die Straßburger Straße, die ist ebenfalls gesperrt zwischen dem Berliner Platz und der Donnerschwerstraße. Es gibt abschnittsweise Sperrungen am Bahndamm und die Lasiusstraße ist gesperrt. Genauso auch von der Straße abgehende Bereiche am Rummelweg und der Straße am Zuggraben. Gebaut wird ebenfalls unsere guten alten Dauerbaustellen, befinden sich weiterhin in der Ludwigstraße, der Tirpitzstraße, in der Ziegelhofstraße und in der Nadorsterstraße. Und geblitzt wird ebenfalls. Die Blitzer sind heute postiert worden im Langenweg und in der Rennplatzstraße. Achten Sie hier also besonders auf Ihr Tempo. Und kommen Sie allgemein gut und vor allen Dingen sicher durch den Verkehr im Nordwesten mit Ihrem Lokalsender Oldenburg 1. Mein Name ist Jörn Radke. Ich bin noch eine gute halbe Stunde für Sie im Studio und wir hören jetzt Absolute von The Fray.

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1: Heute Abend wird der Spielfilm Der Staat gegen Fritz Bauer im Casablanca gezeigt. Der Film, der verdeutlicht dabei die prekäre Lage der Aufklärung über die NS-Verbrechen, die Fritz Bauer damals als hessischer Staatsanwalt seit den 1950er Jahren zu verbessern suchte. Dabei wird es ihm in einem moralisch sehr fragwürdigen Klima extrem schwer gemacht. Die Vorstellung ist damit Teil der Filmreihe Der philosophische Film. Im Anschluss folgt dann heute Abend außerdem ein Gespräch mit Professor Dr. Matthias Bormuth. Los geht es heute Abend um 19.30 Uhr im Casablanca. Heute Abend findet ein Vortrag und Beratungsangebot für Altbausanierung statt. Die Veranstaltung bietet Angebote zur Beratung für Eigentümer von älteren Wohngebäuden. Es wird dabei Informationen über Fördermöglichkeiten und einen richtigen Einstieg in die Modernisierung geboten. Heute findet die Veranstaltung dann ab 18 Uhr im Stadtteiltreff statt. Außerdem findet heute eine allgemeine Bibliotheksführung statt. Die Landesbibliothek bietet mehr als 1 Million Bücher, E-Books, Zeitschriften und weitere Medien an. Außerdem präsentiert die Landesbibliothek aktuell die interaktive Ausstellung Was heißt hier Minderheit? Sowie eine Kabinettausstellung zum 250. Geburtstag des Pädagogen Johann Friedrich Herbert. Diese Veranstaltung kann heute dann in dem Fall um 16 Uhr in der Landesbibliothek besucht werden. Heute Abend spielt die Band Buddelkasten ein Konzert im Polyester. Die Band spielt Coversongs aus verschiedensten Musikgenres, vor allem Indie-Rock und Rock-Pop ist mit dabei, aber mittlerweile haben die auch im März tatsächlich ihren ersten eigenen Song Forgive Me herausgebracht. Einlass für das Konzert ist heute Abend dann um 19 Uhr im Polyester. Und das waren auch schon unsere Veranstaltungstipps für heute.

SA Wanners mit Hannover. In Hannover sind wir Gott sei Dank nicht, dafür sind wir am Ende unserer Sendung am Vormittag angelangt. Im Studio für Sie für die letzten 3 Stunden war Thorben Radtke. Ich sage auf Wiederhören und wünsche Ihnen noch einen wunderschönen Restdienstag, aber keine Sorge, um 15 Uhr übernimmt hier Greta Böttger mit der Sendung am Nachmittag. Ehe ich Sie in die NDR-Weltnachrichten entlasse, habe ich aber noch einen Song für Sie und das ist 1000 Miles von Vanessa Carlton. Tschüss.

0: um 13 Uhr mit Tarek Yusbaschi. Laut dem Armutsbericht des Paritätischen Gesamtverbands sind über 13 Millionen Menschen in Deutschland von Armut betroffen. Die Zahlen für Norddeutschland hat sich Christina Harland aus Hannover angesehen.
1: Alle Nordländer liegen über dem Durchschnitt von 16,1%. Allen voran Bremen, da ist jeder Vierte von Armut betroffen. Dann folgen Hamburg, Niedersachsen, Schleswig-Holstein und Mecklenburg-Vorpommern. Und wenn man sich die betroffenen Regionen im Norden anguckt, liegt neben dem Stadtstaat Bremen die Region Weser-Ems ganz weit vorne mit einer Armutsquote von 20,8%. Jeder Fünfte gilt hier als arm. Die Gegend wird als Region bundesweit nur noch von Trier getoppt.
0: Die Antidiskriminierungsstelle des Bundes hat im vergangenen Jahr so viele Fälle bearbeitet wie nie zuvor. Insgesamt haben sich 2025 mehr als 13.000 Menschen an die Beratung gewandt, weil sie sich beispielsweise wegen ihrer Hautfarbe, ihrer Religion oder ihres Geschlechts diskriminiert oder benachteiligt sahen. Laut der Beauftragten der Bundesregierung Ataman ist das ein Anstieg um 15% im Vergleich zu 2024. Eine deutliche Mehrheit mit 43% aller Anfragen hatte demnach Rassismus als Hintergrund. Dabei handelt es sich etwa um Beleidigungen, Abwertungen oder Benachteiligungen am Arbeitsplatz, bei der Wohnungssuche oder im Gesundheitswesen. Platz 2 mit 27% aller Anfragen belegten negative Erfahrungen aufgrund einer Behinderung, gefolgt von Diskriminierungen wegen des Geschlechts mit rund 22% der Fälle. Die Inflationsrate im Euroraum ist im Mai weiter gestiegen. Nach einer Schätzung der europäischen Statistikbehörde Eurostat verteuerten sich Waren und Dienstleistungen im vergangenen Monat um 3,2% im Vergleich zum Mai vergangenen Jahres. Aus Brüssel Sarah Lopez.
2: Das ist der höchste Wert seit etwa 2,5 Jahren. Im April lag die Teuerungsrate noch bei 3%, Anfang des Jahres bei 1,7%. Grund für die hohe Teuerungsrate im Euroraum sind vor allem die hohen Energiepreise. Die sind laut den Statistikern der Luxemburger Behörde innerhalb eines Jahres fast 11% teurer geworden. Wegen des Iran-Kriegs ist der Ölpreis zuletzt in die Höhe geschossen.
0: Vertreter der EU-Staaten und des Europaparlaments verhandeln heute über eine Reform der Fluggastrechte in Europa. Dabei geht es unter anderem darum, ab welcher Verspätung von Flügen Passagiere künftig eine Entschädigung bekommen. Die EU-Staaten haben sich im vergangenen Jahr dafür ausgesprochen, dass Fluggäste erst nach 4 Stunden Verspätung entschädigt werden sollen. Das Europaparlament und auch die deutsche Bundesregierung wollen dagegen, dass es wie bisher ab mindestens 3 Stunden Verspätung Geld gibt. In Washington treffen sich heute erneut Vertreter aus Israel und dem Libanon. Gestern hatte US-Präsident Trump nach eigenen Angaben mit Israel vereinbart, dessen Einsatz in der libanesischen Hauptstadt Beirut vorerst abzubrechen. Zudem habe die Hisbollah einer erneuten Feuerpause zugestimmt. Nina Amin in Beirut mit einer Einschätzung zu dieser vorläufigen Einigung.
3: Zumindest was der libanesische Präsident Aoun sagt, ist sie nur begrenzt was wert, weil er meint, diese vorgeschlagene Vereinbarung heißt jetzt, dass die israelischen Angriffe auf Beirut, also auf die südlichen Vororte Beiruts, eingestellt werden, wenn die Hisbollah im Gegenzug auf Angriffe auf Israel verzichtet. Das heißt aber nicht, dass das den Südlibanon betrifft. Also Sie haben es gesagt, da ist halt weiterhin Beschuss aus dem Südlibanon. Libanon von der Hisbollah Richtung Nordisrael und die israelische Armee greift auch weiter im Südlibanon ein. Also für Beirut erstmal eine gute Nachricht, aber für den Rest des Landes nicht.
0: Die deutsche Nationalmannschaft bricht heute zur Fußball-Weltmeisterschaft auf. Um 13.35 Uhr soll das Linienflugzeug in Frankfurt am Main in Richtung USA starten. Aus der Sportredaktion Holger Dahl.
4: Ziel ist noch nicht das offizielle WM-Quartier in North Carolina, sondern die Metropole Chicago, wo die DFB-Auswahl Samstag noch ein Testspiel gegen die USA bestreiten wird. Davor soll sich die Mannschaft an die neue Zeitzone gewöhnen und auch auf dem Trainingsplatz arbeiten. Kommenden Montag geht es dann nach Winston-Salem ins Teamhotel. 6 Tage später bestreitet die Mannschaft von Bundestrainer Julian Nagelsmann dann in Houston gegen Curaçao ihr erstes WM-Gruppenspiel.
0: Das waren die Nachrichten.
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1: Um 15 Uhr mit Benjamin Kirsch. Mehr als 13 Millionen Menschen in Deutschland leben in Armut. So steht es im Armutsbericht des Paritätischen Gesamtverbandes, der soziale Einrichtungen und Hilfsorganisationen vertritt. Damit ist jeder Sechste betroffen. Aus der NDR-Nachrichtenredaktion Hauke Bülow.
2: Die Zahl der Menschen, die nicht über die Runden kommen, bis 2023 war sie zurückgegangen, jetzt steigt sie wieder. Innerhalb von 2 Jahren um gut 1,2 Millionen, so der Verband. Und das sorge bei vielen für Geldnot. Knapp 7% der Bevölkerung hätten im letzten Jahr ihre Kosten nicht decken können, zum Beispiel die gestiegenen Preise für Strom und die Heizung. Im Norden liegen alle Bundesländer über dem bundesweiten Armutsschnitt von 16%, allen voran Bremen, wo jeder Vierte von Armut betroffen ist. Dann folgen Hamburg, Niedersachsen, Schleswig-Holstein und Mecklenburg-Vorpommern.
1: Die Antidiskriminierungsstelle des Bundes hatte im vergangenen Jahr so viele Fälle bearbeitet wie nie zuvor. Insgesamt haben sich 2025 mehr als 13.000 Menschen an die Beratung gewandt, weil sie sich beispielsweise wegen ihrer Hautfarbe, ihrer Religion oder ihres Geschlechts diskriminiert oder benachteiligt sahen. Laut der Beauftragten der Bundesregierung Attermann ist das ein Anstieg um 15% im Vergleich zu 2024. Eine deutliche Mehrheit mit 43% aller Anfragen hatte demnach Rassismus als Hintergrund. Dabei handelt es sich etwa um Beleidigungen, Abwertungen oder Benachteiligungen am Arbeitsplatz, bei der Wohnungssuche oder im Gesundheitswesen. Platz 2 mit 27% aller Anfragen belegten negative Erfahrungen aufgrund einer Behinderung, gefolgt von Diskriminierung wegen des Geschlechts mit rund 22% der Fälle. Bei seinem Antrittsbesuch in Berlin hat der neue ungarische Regierungschef Modyar sein Engagement für Europa hervorgehoben. Ungarn werde ein konstruktiver Partner sein und dazu beitragen, auch in schwierigen Situationen Kompromisse zu finden, sagte Modyar in einer gemeinsamen Pressekonferenz mit Kanzler Merz. Als Beispiele nannte er die illegale Migration und den wirtschaftlichen Wettbewerb. Bundeskanzler Merz drückte seine Hoffnung aus, dass Modyar Ungarn in die Mitte Europas zurückführen werde. Die Europäische Union hat den Weg für schärfere Asylregeln freigemacht. Mit der neuen Rückkehrverordnung werden mehr und schnellere Rückführungen von abgelehnten Asylbewerbern möglich. Einzelheiten von Katrin Schmidt in Brüssel.
3: Im vergangenen Jahr hat nur jeder Vierte, der ausreisepflichtig ist, auch wirklich die EU verlassen. Deshalb spricht der zuständige EU-Innenkommissar Magnus Brunner jetzt von einem ganz, ganz wichtigen Schritt, mit dem die EU wieder mehr Kontrolle darüber hat, dass Rückführungen auch wirklich stattfinden. Und das soll kurz gesagt vor allem über 3 Wege erreicht werden. Erstens effizientere Abschiebeverfahren, auch innerhalb der EU, also indem man sich zum Beispiel gegenseitig die Asylbescheide anerkennt. Zweitens, indem Ausreisepflichtige zur Kooperation verpflichtet oder gezwungen werden. Und tun sie das nicht, können einheitlich Leistungen gekürzt werden oder auch abschiebehaft länger jetzt angeordnet werden. Und drittens ist der Weg nun frei, um Abschiebezentren in Drittstaaten, also außerhalb der EU, zu errichten.
1: Die Inflationsrate im Euroraum ist im Mai weiter gestiegen. Nach einer Schätzung der Europäischen Statistikbehörde Eurostat verteuerten sich Waren und Dienstleistungen im vergangenen Monat um 3,2% im Vergleich zum Mai vergangenen Jahres. Aus Brüssel, Sarah Lopez.
4: Das ist der höchste Wert seit etwa 2,5 Jahren. Im April lag die Teuerungsrate noch bei 3%, Anfang des Jahres bei 1,7%. In Deutschland lag die Inflationsrate im Mai deutlich unter dem Euroraumdurchschnitt. Vergleichsweise hoch war sie dafür in Bulgarien, Litauen und Griechenland. Grund für die hohe Teuerungsrate im Euroraum sind vor allem die hohen Energiepreise. Die sind laut den Statistikern der Luxemburger Behörde innerhalb eines Jahres fast 11% teurer geworden. Wegen des Iran-Kriegs ist der Ölpreis zuletzt in die Höhe geschossen. Die Europäische Zentralbank hält eine Inflationsrate von 2% mittelfristig für ideal.
1: Lkw-Fahrer können ab sofort einfacher einen Parkplatz an der Autobahn finden. Seit heute liefert eine App die Parkplatzsituation für Lkw annähernd in Echtzeit. Mit dem sogenannten digitalen Stellplatzinformationsdienst können Lkw-Fahrerinnen und Fahrer die Belegung der Parkplätze für knapp 2000 Rastanlagen abrufen, wie das Bundesverkehrsministerium mitteilte. Das waren die Nachrichten.
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6: Derzeit ist es bewölkt bei 25 Grad. Im Laufe des Tages bleibt es auch so. Und in den Abendstunden erwartet uns leichter Regen und mögliches Gewitter. Unsere Höchsttemperatur für heute haben wir bereits erreicht. Heute Nacht erwartet uns regnerisches Wetter bei Temperaturen um die 15 Grad. Morgen wird es erneut bedeckt und mittags erwarten uns bereits die ersten Regenschauer und auch abends wird es nass bei einer maximalen Temperatur von 20 Grad.
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6: Die A29 Anschlussstelle Oldenburg-Hafen zur Auffahrt in Richtung Osterbrück ist aktuell bis voraussichtlich Anfang Juli gesperrt. Die A28 leer in Richtung Oldenburg. Dort liegt Gefahr vor durch einen defekten LKW. Vorsicht zwischen Apen, Remels und Westerstede West. Die Polizei ist bereits vor Ort. Auch auf der A29 Oldenburg Richtung Leer liegt Gefahr durch ein defektes Fahrzeug vor. Vorsicht zwischen Filsum und Rastplatz Brinkum. Kommen wir zu unserem Stadtgebiet. Der Emil-Pleitner-Weg ist bis Freitag komplett gesperrt. Die Alexanderstraße bleibt weiterhin stadteinwärts halbseitig zwischen der Kreuzung Bürgerbüschweg-Brogweg und der Eisenbahnunterüberführung gesperrt. Die Straßburger Straße ist zwischen dem Berliner Platz und der Donnerschwer Straße gesperrt und es gibt abschnittsweise Sperrungen am Bahndamm. Außerdem ist die Lasiusstraße gesperrt, sowie von der Straße abgehender Bereiche am Rummelweg und der Straße am Zuggraben. Zu unseren Dauerbaustellen die Ludwigstraße, die Tirpitzstraße, die Ziegelhofstraße und die Nahdorsterstraße in Höhe der Hausnummer 6 bis 40 ist halbseitig stadteinwärts gesperrt. Kommen Sie gut und vor allem sicher durch mit Ihrem Lokalsender Oldenburg 1. Für Sie im Studio ist Greta Böttger. Ich begleite Sie durch Ihren Nachmittag. Jetzt kommt American Pie von Madonna. Hello.

0: Der Stadionneubau ist ein Thema, das in Oldenburg hohe Brisanz genießt und polarisiert. Gestern Abend hat der Rat für die Vergabe des Auftrags gestimmt, nachdem ein europaweites Vergabeverfahren ausgeschrieben war. Mehr dazu von Hannes Grote.
1: Mit dem Grundsatzbeschluss im April 2024 gab der Rat bereits grünes Licht für den Stadionneubau. Doch wie soll der Stadionentwurf genau aussehen? Es ist geplant, einen Ort zu erschaffen, der vielfältig nutzbar ist, eine unverwechselbare Identität hat, barrierefrei und nachhaltig ist. Eine der wichtigsten Eigenschaften war es, eine multifunktionale Arena zu schaffen, sagte der Geschäftsführer der Stadion Oldenburg GmbH, Stefan Ort.
2: Das Stadion ist natürlich die Heimat des VfB Oldenburg, aber das sind 17, 18, 19 Spiele pro Jahr. Das reicht natürlich nicht. Wir haben hier einen Businessbereich, der von bis zu 1.000 Personen beinhaltet. Das heißt, wir haben im ersten Stock einen Saal für 1.000 Leute, wir haben im zweiten Stock 8 Logen, wir haben eine Sky Lounge, die wunderbar nutzbar ist, die ins Stadion führt, die vor Stadion schaut. Und wie gesagt, im Stadion vom Public Viewing bis Konzerte, Fußball ist sehr, sehr viel möglich.
1: Das Stadion soll eine Kapazität von ca. 10.600 Zuschauerinnen und Zuschauern fassen. Diese kann bei Bedarf auf bis zu 15.000 Plätze erweitert werden. So ist man auf mögliche sportliche Entwicklungen auch für die Zukunft vorbereitet. Oberbürgermeister Jürgen Krogmann unterstützt den Stadionentwurf.
3: Ich finde den Entwurf sehr gelungen. Einmal städtebaulich, es ist nicht einfach nur so eine Kiste, sondern es ist wirklich auch, die Gestaltung ist wirklich gelungen. Es ist ein relativ ökologisches Stadion, also wir verwenden Holz, wir haben eine Dachbegrünung, wir haben eine Solaranlage, wir haben eine CO2-freie Wärmeversorgung. Insofern werden unsere ganzen strengen Anforderungen, die wir hatten, erfüllt. Von daher, ich finde den Entwurf sehr gelungen.
1: Außerdem ist Krogmann der Meinung, dass jetzt eine finale Entscheidung nötig sei.
3: Oldenburg quält sich ja seit vielen Jahrzehnten mit dieser Frage. Ich habe ja selber darauf hingewiesen, dass ich schon vor 36 Jahren an einer Pressekonferenz teilgenommen habe. Damals, wo das Ende des Donnerschwer Stadions quasi besiegelt wurde. Und seitdem haben wir keine vernünftige Spielstätte für Spitzenfußballsport. Je länger es dauert, umso teurer wird es leider. Deshalb bin ich der Meinung, jetzt entscheiden, damit es nicht noch teurer wird.
1: Das Thema polarisiert. Die Präsentation wurde von vielen Stimmen begleitet. Denjenigen, die den Stadionbau unterstützen, und denjenigen, die dem Projekt kritisch gegenüberstehen. Das Stadion soll 57,3 Millionen Euro kosten. Vor allem die Finanzierung sehen manche als großes Problem.
4: Wir sind nicht gegen ein Stadion, wir sind dagegen, dass die Stadt es bezahlt. Wenn der gewerbliche Fußball VIP-Logen, VIP-Hospitality und eine Rasenheizung braucht, dann muss die VfB Oldenburg Fußball GmbH oder ihr Immobilienarm sich das selber finanzieren. Alles andere wäre ein unzulässiger Eingriff in den freien Wettbewerb, denn die stehen ja im Wettbewerb um Sponsoren und Talente. Und Steuerdoping ist schlicht unsportlich.
5: Wir sind gegen diese Stadionfinanzierung zu 100% aus Steuergeldern. Dieser Entschluss ist gefasst worden, da hatte die Stadt noch 195 Millionen Rücklagen. Die Stadt steht aktuell bei etwa 68 Millionen im Defizit und möchte weiter an dem Projekt festhalten.
1: Doch es gibt auch positive Stimmen.
6: Für das Stadion sind wir deswegen, weil eine Stadt wie Oldenburg, die Oberzentrum im Nordwesten und Niedersachsen sein möchte, sicherlich ihr das gut zu Gesicht steht, eine Multifunktionsarena zu haben. Für die Stadt, für die Bürger, die auch eine soziale Begegnungsstätte ist. Auf jeden Fall für den Fußball, für den ambitionierten Fußball. Wenn man ambitionierten Fußball in Oldenburg weiterhaben möchte und betreiben möchte, dann braucht man ein DFB-gerechtes Stadion, weil sonst kommt man über kurz oder lang nicht in die dritte Liga. Vor allen Dingen kann man sich auch dort nicht etablieren.
1: Ein Stadion, viele Meinungen. Doch der Entwurf steht. Sollte der Rat jetzt in den kommenden Wochen zustimmen, ist der Beginn des Stadionbaus für den 1. Juli 2027 angesetzt. Und die Fertigstellung wird für Ende 2028, Anfang 2029 angestrebt. Weitere Informationen gibt es online unter oldenburg.de/stadion-neubau.

0: Es ist 15.30 Uhr und damit wieder Zeit für unsere Oldenburg 1 Lokalnachrichten. Die kommen heute von Thjörben Radke.
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3: In der Oldenburger Stadtbibliothek hat nun das sogenannte Library Lab geöffnet. Es bietet BesucherInnen die Möglichkeit, Podcasts aufzunehmen sowie 3D-Drucker und Lasercutter zu verwenden. Das Library Lab ist Teil der Weiterentwicklung der Stadtbibliothek hin zu einem modernen Lern- und Arbeitszentrum. Das Tastmodell am Schlosswall 3 wurde von einem Oldenburger Steinmetzbetrieb gereinigt. Der Bronzeguss von Lothar Rieke war teils natürlich, teils aber auch absichtlich verschmutzt worden. So wurden unter anderem Scherben, kleine Steinchen, Kaugummi sowie Fetzen von Papiertaschentüchern darin gefunden. Die Kosten für die Reinigung belaufen sich auf rund 500 Euro. Oldenburg zählt weiterhin zu den gründungsstärksten Städten Niedersachsens. Besonders stark vertreten ist die Softwarebranche, die etwa ein Viertel der gegründeten Startups ausmacht. Mit etwa 29 Startups pro 100.000 Einwohner belegt Oldenburg niedersachsenweit den zweiten Platz.
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0: Es ist derzeit stark bewölkt bei 25 Grad. Im Laufe des Tages bleibt es auch stark bewölkt. In den Abendstunden erwartet uns leichter Regen und auch Gewitter sind möglich. Die Höchsttemperatur haben wir bereits erreicht. Heute Nacht erwartet uns regnerisches Wetter bei Temperaturen um die 15 Grad. Morgen erwartet uns erneut ein bedeckter Tag mit teils Regenschauern. Auch der Abend soll nass werden, bei einer Maximaltemperatur von 20 Grad.
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0: Die A29 Anschlussstelle Oldenburg-Hafen zur Auffahrt in Richtung Osnabrück ist aktuell bis voraussichtlich Anfang Juli gesperrt. Außerdem die A28 leer in Richtung Oldenburg. Dort liegt Gefahr vor durch einen defekten LKW auf der Fahrbahn. Vorsicht zwischen Apen und Westerstede West. Die Polizei ist bereits vor Ort. Zum Stadtgebiet Oldenburg. Der Emil-Pleitner-Weg ist bis voraussichtlich Freitag komplett gesperrt. Die Alexanderstraße bleibt weiterhin stadteinwärts halbseitig zwischen der Kreuzung Bürger-Buschweg-Brugweg und der Eisenbahnüberführung gesperrt. Die Straßburger Straße ist zwischen dem Berliner Platz und der Donnerspeer Straße gesperrt. Es gibt abschnittsweise Sperrungen am Bahndamm und die Lasiusstraße ist gesperrt, sowie von der Straße abgehender Bereiche am Rummelweg und der Straße am Zugraben. Zu unseren Dauerbaustellen in Oldenburg: die Ludwigsstraße, die Tirpitzstraße, die Ziegelhofstraße und die Nadorster Straße in Höhe der Hausnummer 6 bis 40 ist halbseitig stadteinwärts gesperrt. Kommen Sie gut an und durch mit Ihrem Oldenburg 1 Lokalsender.

0: Everything I Didn't Say ist das zweite Album der deutsch-norwegischen Songwriterin Liv Solveig. Die Musikerin ist zwischen Deutschland und Skandinavien aufgewachsen. Sie hat klassische Musik und Geige in Karlsruhe studiert. Danach folgte ein Jazz-Gesangsstudium in New York. 2021 erschien ihr erstes Indie-Pop-Album Slow Travels. Und im letzten Jahr hat sie mit Nordic Coastline eine EP mit neoklassisch-symphonischer Musik veröffentlicht. Auf ihrem neuen Album verbindet sie die verschiedenen musikalischen Welten ihrer Karriere. Klassische Elemente wie Violine und Geige treffen auf Indie-Pop mit teils elektronisch unterfütterten Arrangements. Das Ergebnis ist ein melodisch-melancholisches Pop-Album mit englisch und deutschen Texten. Mit Unborn gibt es sogar einen Song in ihrer Muttersprache, Norwegisch. Ihre Lieder handeln von gelebten und gescheiterten Beziehungen. Sie singt von Sehnsucht und Verschmelzung, aber auch von Selbstzweifeln und Einsamkeit und Abschied. Aber es gibt auch starke Momente von Zuversicht und Selbstermächtigung, die dafür sorgen, dass das Album weder inhaltlich noch musikalisch in allzu große Dunkelheit abdriftet. Hören wir mal rein. Hier kommt Liv Solveig mit Für immer.
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Liv Sullivan legt mit ihrem neuen Album ein symphonisches und geerdetes Album zwischen Indie-Pop und Kammermusik und sanfter Elektronik vor. Die Arrangements sind immer leicht und transparent. Ihre Stimme wechselt innerhalb kürzester Zeit von dunkler Lakonik zu Chorgesang und sorgt so für künstlerische, nuancierte Abwechslung, die sich immer ganz in den Dienst der jeweiligen Songs stellt. Everything I Didn't Say von Liv Sullivan ist am 24. April auf dem Berliner Label Listen Records erschienen.

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2: Heute Abend wird der Spielfilm Der Staat gegen Fritz Bauer im Casablanca gezeigt. Der Film verdeutlicht die prekäre Lage der Aufklärung über die NS-Verbrechen, die Fritz Bauer als hessischer Staatsanwalt seit den 1950er Jahren zu verbessern versucht. Dabei wird es ihm in einem moralisch fragwürdigen Klima extrem schwer gemacht. Die Vorstellung ist Teil der Filmreihe Der philosophische Film. Im Anschluss folgt ein Gespräch mit Professor Dr. Matthias Bortmund. Los geht's heute Abend um 19.30 Uhr im Casablanca. Heute Abend findet ein Vortrag und Beratungsangebot für Altbausanierung statt. Die Veranstaltung bietet Angebote zur Beratung für Eigentümer von alten Wohngebäuden. Es werden Informationen über Fördermöglichkeiten und einen richtigen Einstieg in die Modernisierung geboten. Heute findet diese Veranstaltung um 18 Uhr im Stadtteiltreff statt. Außerdem findet heute eine allgemeine Bibliotheksführung statt. Die Landesbibliothek bietet mehr als 1 Million Bücher, E-Books, Zeitschriften und weitere Medien. Außerdem präsentiert die Landesbibliothek aktuell die interaktive Ausstellung Was heißt hier Minderheit? Sowie eine Kabinettsausstellung zum 250. Geburtstag des Pädagogen Johann Friedrich Herbert, der vor 250 Jahren in Oldenburg geboren wurde. Die Veranstaltung kann heute um 16 Uhr in der Landesbibliothek besucht werden.

0: um 16 Uhr mit Benjamin Kirsch. Mehr als 13 Millionen Menschen in Deutschland leben in Armut. So steht es im Armutsbericht des Paritätischen Gesamtverbandes, der soziale Einrichtungen und Hilfsorganisationen vertritt. Damit ist jeder oder jede Sechste betroffen. Aus der NDR-Nachrichtenredaktion Hauke Bülow.
1: Die Zahl der Menschen, die nicht über die Runden kommen, bis 2023 war sie zurückgegangen, jetzt steigt sie wieder. Innerhalb von 2 Jahren um gut 1,2 Millionen, so der Verband. Und das sorge bei vielen für Geldnot. Knapp 7% der Bevölkerung hätten im letzten Jahr ihre Kosten nicht decken können, zum Beispiel die gestiegenen Preise für Strom und die Heizung. Im Norden liegen alle Bundesländer über dem bundesweiten Armutsschnitt von 16%, allen voran Bremen, wo jeder Vierte von Armut betroffen ist. Dann folgen Hamburg, Niedersachsen, Schleswig-Holstein und Mecklenburg-Vorpommern.
0: Bundesinnenminister Dobrindt hat die neue EU-Rückkehrverordnung begrüßt. Dobrindt sprach von mehr Möglichkeiten der Kontrolle und des konsequenten Vorgehens an den EU-Außengrenzen. Aus Berlin, Jasper Ruppert.
2: Zentraler Bestandteil der Einigung ist der Plan von sogenannten Return Hubs, Abschiebezentren in Ländern außerhalb der EU. Dort sollen Asylbewerber hingebracht werden können, die kein Bleiberecht in der EU haben, die aber nicht in ihre Herkunftsländer abgeschoben werden können. Die Return Hubs seien ein deutlicher Schlag gegen das Geschäftsmodell der kriminellen Schleuserbanden, erklärte Dobrindt. Die Grünen sehen das anders. Familien mit Kindern über Jahre zu inhaftieren und Menschen in Lager in Drittstaaten abzuschieben, hat mit wirksamer rechtsstaatlicher Migrationspolitik nichts zu tun, sagte Parteichef Felix Banaschak der deutschen Presseagentur.
0: Ungarns neuer Ministerpräsident Modyar ist zum Antrittsbesuch in Berlin. Bundeskanzler Merz hat dem ungarischen Regierungschef seine Unterstützung besonders auf wirtschaftlichem Gebiet zugesichert.
3: Sie wollen, lieber Peter Modyar, dass Ungarn wirtschaftlich wieder vorankommt. Hier in Berlin stehen Ihnen dazu die Türen offen. Wir wollen helfen, dass dieser Neuanfang in Ungarn ein Erfolg wird. Sie können auf uns zählen und auch auf mich persönlich, wenn Sie Mitstreiter suchen für die Arbeit in der Europäischen Union, Arbeit für Freiheit, Sicherheit und Wohlstand in ganz Europa.
0: Bundeskanzler Merz. Bundesentwicklungsministerin Alabali Radovan hat die für heute geplanten Gespräche zwischen Vertretern Israels und des Libanons in Washington begrüßt. Im Deutschlandfunk betonte die SPD-Politikerin, die gestern einen Besuch in Beirut aus Sicherheitsgründen kurzfristig absagen musste, dass eine Waffenruhe nur der Anfang sein könnte.
4: Es reicht nicht nur die militärische Deeskalation für einen langfristigen Frieden, sondern es braucht im Süden Libanons auch glaubhafte Strukturen eines Staates, der für die Bürgerinnen und Bürger Libanons da ist, um eben nicht den Raum zu lassen für eine Terrororganisation wie die Hisbollah. Die Hisbollah verwaltet ja einen großen Teil des Süden Libanons. Und deshalb unterstützen wir eben die Regierung dabei, ihre Staatlichkeit auch aufzubauen.
0: Bundesentwicklungsministerin Alabali Radovan. Unternehmen in Deutschland, die Schienenfahrzeuge, Gleise und Weichen produzieren, haben voriges Jahr über 15 Milliarden Euro umgesetzt, so viel wie noch nie. Das hat der Branchenverband der Bahnindustrie mitgeteilt. Aus Berlin, Anna Korvis.
5: Besonders stark wächst diesmal der Heimatmarkt, dank staatlicher Investitionen und großer Sanierungsprojekte. Vor allem bei der Infrastruktursparte zeigt sich das. 2025 wurden deutlich mehr neue Gleise, Weichen oder Signale verbaut als zuvor. Für dieses Jahr wird mit einer weiteren Steigerung gerechnet. Weniger dynamisch läuft dagegen das Geschäft mit neuen Zügen. Hier bleibt die Nachfrage hinter den Erwartungen zurück. Insgesamt aber haben sich die Auftragsbücher letztes Jahr kräftig gefüllt. Die Eingänge sind um 19% auf rund 22 Milliarden Euro gewachsen. Der Verband warnt allerdings, damit der Ausbau der Schieneninfrastruktur wirklich vorankomme, bräuchte die Industrie mehr Planungssicherheit und eine langfristig verlässliche Finanzierung.
0: Lkw-Fahrer können ab sofort einfacher einen Parkplatz an der Autobahn finden. Seit heute liefert eine App die Parkplatzsituation für Lkw annähernd in Echtzeit. Mit dem sogenannten digitalen Stellplatzinformationsdienst können Lkw-Fahrerinnen und Fahrer die Belegung der Parkplätze für knapp 2000 Rastanlagen abrufen, wie das Bundesverkehrsministerium mitteilte. Das waren die Nachrichten.
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7: Flaute oder Rückenwind?
8: Das Wetter im Nordwesten. Derzeit ist es stark bewölkt und der Regenschauer ist vorbeigezogen und gerade trocken bei 25 Grad. Im Laufe des Tages bleibt es meist stark bewölkt. Es erwartet uns über den Tag hinweg hin und wieder leichte Regenschauer und ein mögliches starkes Gewitter. Heute Nacht wird es regnerisch bei Temperaturen um die 15 Grad. Auch morgen wird ein bedeckter Tag mit Regenschauern. Abends wird es auch wieder nass bei einer Maximaltemperatur von 20 Grad.
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8: Die A29 Anschlussstelle Oldenburg-Hafen zur Auffahrt in Richtung Osnabrück ist aktuell bis voraussichtlich Anfang Juli gesperrt. Die A28 leer in Richtung Oldenburg. Dort liegt Gefahr vor durch einen defekten LKW auf der Fahrbahn. Vorsicht zwischen Apen und Westerstede West. Die Polizei ist bereits vor Ort. Zum Stadtgebiet Oldenburg. Der Emil-Pleitner-Weg ist bis Freitag komplett gesperrt. Die Alexanderstraße bleibt weiterhin stadteinwärts, halbseitig zwischen der Kreuzung Bürger-Buschweg-Brookweg und der Eisenbahnüberführung gesperrt. Die Straßburger Straße ist zwischen dem Berliner Platz und der Donnerschwer Straße gesperrt. Es gibt abschnittsweise Sperrungen am Bahndamm und die Lasiusstraße ist gesperrt, sowie von der Straße abgehende Bereiche am Rummelweg und der Straße am Zugraben. Zu unseren Dauerbaustellen in Oldenburg: die Ludwigstraße, die Tirpitzstraße, die Ziegelhofstraße und die Nadorsterstraße in Höhe der Hausnummer 6 bis 40 sind halbseitig stadteinwärts gesperrt. Kommen Sie gut und vor allem sicher an mit Ihrem Oldenburg 1 Lokalsender.

Unser heutiger Song des Tages ist Senses von Arlo Parks. Der Song ist gemeinsam mit ihrem langjährigen musikalischen Einfluss Sampha. Die Musikerin wurde mit vielen Awards ausgezeichnet sowie zweifach mit dem Grammy nominiert. Die Single ist eine gefühlvolle Reflexion von zerstörerischen Beziehungen. Samphas Stimme verleiht dem Stück dabei eine stille Schwere und Intimität. Die Künstlerin ist im Oktober und November in Deutschland auf Tour und live zu erleben. Hören wir mal rein, hier kommt Senses von Arlo Parks.

0: Es ist 16.30 Uhr und damit wieder Zeit für unsere Oldenburg 1 Lokalnachrichten.
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3: In der Oldenburger Stadtbibliothek hat nun das sogenannte Library Lab geöffnet. Es bietet BesucherInnen die Möglichkeit, Podcasts aufzunehmen sowie 3D-Drucker und Lasercutter zu verwenden. Das Library Lab ist Teil der Weiterentwicklung der Stadtbibliothek hin zu einem modernen Lern- und Arbeitszentrum. Das Tastmodell am Schlosswall 3 wurde von einem Oldenburger Steinmetzbetrieb gereinigt. Der Bronzeguss von Lothar Rieke war teils natürlich, teils aber auch absichtlich verschmutzt worden. So wurden unter anderem Scherben, kleine Steinchen, Kaugummi sowie Fetzen von Papiertaschentüchern darin gefunden. Die Kosten für die Reinigung belaufen sich auf rund 500 Euro. Oldenburg zählt weiterhin zu den gründungsstärksten Städten Niedersachsens. Besonders stark vertreten ist die Softwarebranche, die etwa ein Viertel der gegründeten Startups ausmacht. Mit etwa 29 Startups pro 100.000 Einwohner belegt Oldenburg niedersachsenweit den zweiten Platz.
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2: Das Wetter im Nordwesten.
0: Derzeit ist es teils bewölkt und teils sonnig bei 25 Grad. Im Laufe des Tages bleibt es auch meist so und es ist immer wieder ein Regenschauer zu erwarten. Außerdem ist auch ein größeres Gewitter möglich. Heute Nacht erwartet uns regnerisches Wetter bei Temperaturen um die 15 Grad. Auch morgen erwartet uns ein bedeckter Tag mit Regenschauern und auch noch abends bleibt es nass bei einer Maximaltemperatur von 20 Grad.
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0: Zu unseren Fernstraßen, die A29 Anschlussstelle Oldenburg-Hafen zur Auffahrt in Richtung Osnabrück ist aktuell bis voraussichtlich Anfang Juli gesperrt. Die A28 leer in Richtung Oldenburg, dort liegt Gefahr vor durch einen defekten LKW. Vorsicht zwischen Apen und Westerstede West, die Polizei ist bereits vor Ort. Zum Stadtgebiet Oldenburg. Der Emil-Pleitner-Weg ist bis Freitag komplett gesperrt. Die Alexanderstraße bleibt weiterhin stadteinwärts halbseitig zwischen der Kreuzung Bürger-Buschweg-Brookweg und der Eisenbahnüberführung gesperrt. Die Straßburger Straße ist zwischen dem Berliner Platz und der Donnerschwer Straße gesperrt und es gibt abschnittsweise Sperrungen am Bahndamm. Außerdem ist die Lasiusstraße gesperrt, sowie von der Straße abgehende Bereiche am Rummelweg und der Straße am Zuggraben. Zu unseren Dauerbaustellen hier in Oldenburg, die Ludwigstraße, die Tirpitzstraße, die Ziegelhofstraße und die Nadorster Straße in Höhe der Hausnummer 6 bis 40 ist halbseitig stadteinwärts gesperrt. Kommen Sie gut an und durch mit Ihrem Lokalsender Oldenburg 1. Jetzt hören wir Don't Stop the Music von Rihanna.

0: Der Mauersegler ist ein kleiner Zugvogel, der seit Anfang Mai wieder in Oldenburg ist. Einige von ihnen haben neuerdings kleine Ringe an ihren Beinen. Was es damit auf sich hat und was ihn so besonders macht, das hat Manuela Voskohl vom NABU Oldenburg, Tjorben Radke, erzählt.
1: Manuela, wir wollen heute ein bisschen über den Mauersegler sprechen und die Beringung vom Mauersegler. Zuallererst, was genau ist denn der Mauersegler überhaupt für ein Vogel?
2: Ja, guten Morgen. Der Mauersegler, ja, das kann man gar nicht in einem Satz so sagen. Vielleicht stelle ich ihn dir kurz vor mit den Geräuschen, die man vom Mauersegler kennt. Stell dir vor, du sitzt im Garten und hörst dieses Geräusch. Das ist Sommer. Dieses Geräusch kennt man vom Mauersegler, wenn er oben in der Luft im Sommer zwischen Mai und August bei uns in den Sommermonaten da ist. Und es wird auch oft in Filmen eingespielt. Also wenn man im Film zeigen will, der Sommer ist da, dann werden oft Mauerseglergeräusche eingespielt. Der Mauersegler ist etwas größer als eine Amsel, stellt man ihn sich vor, in der Luft. Hat aber, wenn man ihn in der Hand hat, eine Spannweite von 40 cm, also ist relativ groß. Man sieht ihn aber nur in der Luft, weil er ein Vogel ist, der nie landet zwischen August und Mai. Er landet nur für die Brut. Also wenn er im Mai wiederkommt, er kommt recht pünktlich am 1. Mai, landet er ganz treu immer an den gleichen Plätzen, die er sich ausgesucht hat zum Brüten und verpaart sich dann, ist immer mit dem gleichen Partner unterwegs, solange der nicht in irgendeinem Sturm stirbt, zieht die Jungvögel groß und im August ist er wieder weg. Und dann ist er in der Luft. Er schläft in der Luft, er paart sich vor Mai auch in der Luft, fliegt dann komplett durch Deutschland wieder zurück ins Kongobecken nach Afrika und verbringt dort den Winter dann über die Wintermonate. Wir haben an verschiedenen Stellen ganz viele Ehrenamtliche gewonnen, die uns bei unserer Arbeit unterstützen. Und da sind auch Ehrenamtliche bei, die Vögel beringen können. Also da braucht man eine Lizenz und einen Schein für. Das kann nicht jeder einen Vogel beringen. Das muss man gelernt haben. Da muss man die Handhabung mit den Vögeln kennen und man muss auch das Werkzeug zur Hand haben wissen. Wir haben uns das überlegt, dass wir das gerne machen wollen, auch bei den Mauerseglern, um so ein bisschen mehr Grundlagendaten zu bekommen. Also wie brutplatztreu sind die Mauersegler wirklich? Kommen sie immer wieder an den gleichen Platz zurück? Wie tauschen sie sich hier innerhalb der Stadt aus? Also wie sind die Kolonien vernetzt? Und sowas kann man über die Beringung versuchen herauszubekommen. Dazu geht man im Sommer, wenn die Jungvögel so um die 3 Wochen sind, geht man an die Kästen, wo man drankommt. Also an die Dachnischen oder so kommen wir halt nicht dran, aber an aufgehangene Kästen von uns, wo wir wissen, dass sie belegt sind, kommt man dran. Und dann holen wir die Vögel raus und dann werden sie gewogen, dann werden sie vermessen, die Flügellänge wird vermessen und dann bekommen sie einen individuellen Kennring von der Vogelwarte Helgoland. Und wenn der Vogel dann irgendwann mal wieder gefangen wird, sei es im nächsten Jahr in dem gleichen Kasten, weil wir das wiederkehrend jedes Jahr machen, oder leider auch durch Sturm oder Kälte tot irgendwo am Boden gefunden wird, kann man im Grunde Rückschlüsse darauf ziehen, wo ist der Vogel her, wie weit ist er geflogen, aus welcher Kolonie ist er, hat er sich ausgetauscht als Jungvogel, ist er woanders hingeflogen oder ist er wieder zu seinen Eltern zurückgekommen an die gleiche Stelle.
0: Sollten Sie selbst einen Mauersegler sichten, dann können Sie dies dem NABU melden, um Ihnen bei der Bestandsermittlung zu helfen. Das Ganze ist auf der Website des NABUs unter nabu-org möglich.

Film verdeutlicht die prekäre Lage der Aufklärung über die NS-Verbrechen, die Fritz Bauer als hessischer Staatsanwalt seit den 1950er Jahren zu verbessern versucht. Dabei wird es ihm in einem moralisch fragwürdigen Klima extrem schwer gemacht. Die Vorstellung ist Teil der Filmreihe Der philosophische Film. Im Anschluss folgt ein Gespräch mit Professor Dr. Matthias Bormund. Los geht's heute Abend um 19.30 Uhr im Casablanca. Heute Abend spielt die Band Buddelkasten ein Konzert im Polyester. Die Band spielt Coversongs aus verschiedenen Musikgenres, vor allem Indie-Rock und Rock-Pop, und haben im März ihre erste Single Forgive Me rausgebracht. Einlass für das Konzert ist heute Abend um 19 Uhr im Polyester. Außerdem findet heute eine allgemeine Bibliotheksführung statt. Die Landesbibliothek bietet mehr als 1 Million Bücher, E-Books, Zeitschriften und weitere Medien. Außerdem präsentiert die Landesbibliothek aktuell die interaktive Ausstellung Was heißt hier Minderheit? Sowie eine Kabinettausstellung zum 250. Geburtstag des Pädagogen Johann Friedrich Herbert, der vor 250 Jahren in Oldenburg geboren wurde. Diese Veranstaltung wird heute um 16 Uhr in der Landesbibliothek veranstaltet.

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1: Um 17 Uhr mit Benjamin Kirsch. In der Bundesregierung gibt es unterschiedliche Reaktionen auf das Vorhaben, Abschiebezentren außerhalb der EU aufzubauen. Während Bundesinnenminister Dobrindt von der CSU die Einigung begrüßt, kommt vom SPD-Innenpolitiker Demir Kritik. Seiner Ansicht nach sollten zunächst die Effekte des gemeinsamen europäischen Asylsystems GEAS abgewartet werden. Diese Regeln treten in der kommenden Woche in Kraft. Sie sehen unter anderem strengere Kontrollen und Registrierungen an den EU-Außengrenzen vor.
2: Ich hätte mir gewünscht, dass wir erstmal abwarten, wie GEAS greift, ob dort die Wirkungen so sind, wie wir uns das wünschen, bevor wir dann zu anderen Maßnahmen gehen. Ich finde es schlecht, dass wir das mit den rechtsextremen Stimmen im Europäischen Parlament gemeinsam gemacht haben. Das ist so in Deutschland nicht abgesprochen.
1: Der SPD-Innenpolitiker Demir. Laut dem Armutsbericht des Paritätischen Gesamtverbands sind über 13 Millionen Menschen in Deutschland von Armut betroffen. Die Zahlen für Norddeutschland hat Christina Haaland in Hannover.
3: Alle Nordländer liegen über dem Durchschnitt von 16,1%. Allen voran Bremen, da ist jeder Vierte von Armut betroffen. Dann folgen Hamburg, Niedersachsen, Schleswig-Holstein und Mecklenburg-Vorpommern. Und wenn man sich die betroffenen Regionen im Norden anguckt, liegt neben dem Stadtstaat Bremen die Region Weser-Ems ganz weit vorne mit einer Armutsquote von 20,8%. Jeder Fünfte gilt hier als arm. Die Gegend wird als Region bundesweit nur noch von Trier getoppt.
1: Ungarns neuer Ministerpräsident Modyar ist zum Antrittsbesuch in Berlin. Bundeskanzler Merz hat dem ungarischen Regierungschef seine Unterstützung besonders auf wirtschaftlichem Gebiet zugesichert.
4: Sie wollen, lieber Peter Modyar, dass Ungarn wirtschaftlich wieder vorankommt. Hier in Berlin stehen Ihnen dazu die Türen offen. Wir wollen helfen, dass dieser Neuanfang in Ungarn ein Erfolg wird. Sie können auf uns zählen und auch auf mich persönlich, wenn Sie Mitstreiter suchen für die Arbeit in der Europäischen Union, Arbeit für Freiheit, Sicherheit und Wohlstand in ganz Europa.
1: Bundeskanzler Merz. Ostdeutschland wird eine Schlüsselrolle bei der Modernisierung des Landes spielen. Davon zeigte sich Bundeskanzler Merz beim Ostdeutschen Wirtschaftsforum in Brandenburg überzeugt. Aus Bad Saarow, Martin Adam.
5: Die hohe Dichte an Universitätsstandorten, die Forschungslandschaft beispielsweise in Sachsen und Mecklenburg-Vorpommern sei ein Standortvorteil. Auch bei der Entwicklung von Halbleiterelektronik und in der Wasserstoffentwicklung würden Unternehmen aus dem Osten schon jetzt eine Vorreiterrolle einnehmen, so Merz in Bad Saarow. Er sehe keinen Grund, an der, Zitat, Problemlösungskompetenz Deutschlands zu zweifeln. Es werde allerdings auch nicht einen Big Bang, einen großen Befreiungsschlag an nur einem Tag geben. Im Gegenteil, das Versprechen, alles im Handumdrehen zu verändern, könne die Situation eher deutlich verschlechtern, sagte Merz. Ohne die AfD namentlich zu nennen, auch im Hinblick auf die anstehenden Wahlen in Sachsen-Anhalt.
1: Touristen müssen für den Kölner Dom ab 1. Juli Eintritt bezahlen. Die Einnahmen seien für den Erhalt der Kathedrale vorgesehen, erklärte das Domkapitel. Aus Köln Matthias Trapp.
6: Ab 14 Jahren werden 12 Euro Eintritt fällig für die Besichtigung des Innenraums des Kölner Doms. Schülerinnen und Schüler bis 13 Jahre, Studierende und Auszubildende zahlen die Hälfte. Eine Ermäßigung gibt es auch für Inhaber eines NRW-Sozialpasses. Seniorinnen und Senioren zahlen dagegen den Vollpreis. Freien Eintritt haben Schwerbehinderte und ihre Begleitung. Außerdem wird der Eintritt an bestimmten Feiertagen für alle kostenlos sein, zum Beispiel rund um die Heiligen Drei Könige, den 1. Mai, den Tag der Deutschen Einheit und zur Kölner Nacht der Museen. Auch der Besuch der Gottesdienste bleibt kostenlos. Wer beten oder eine Kerze anzünden will, hat ebenfalls freien Eintritt in den Dom und muss einen separaten Eingang am Gebetsbereich der Schmuckmadonna nutzen. Der Unterhalt des Doms kostet täglich 44.000 Euro. Jährlich sind es 16 Millionen.
1: Die deutsche Nationalmannschaft ist auf dem Weg zur Fußball-Weltmeisterschaft. Die Maschine mit den Spielern ist am frühen Nachmittag von Frankfurt nach Chicago gestartet. Dort bereitet sich das Team von Bundestrainer Nagelsmann auf die WM vor. Sie beginnt in der kommenden Woche. Das erste Deutschlandspiel findet dann am 14. Juni statt. Im ersten Gruppenspiel trifft die DFB-Elf auf Curaçao. Das waren die Nachrichten.
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7: Flaute oder Rückenwind? Das Wetter im Nordwesten. derzeit ist es teils bewölkt und gerade trocken bei 20 Grad. Im Laufe des Tages bleibt es auch bewölkt mit teils Sonne. Es erwartet uns aber auch immer wieder regnerische Schauer und ein Gewitter. Heute Nacht wird es regnerisch bei Temperaturen um die 15 Grad. Auch morgen erwartet uns ein bedeckter Tag mit immer wieder Regenschauern über den ganzen Tag hinweg bei maximal 20 Grad.
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7: Die A29 Anschlussstelle Oldenburg-Hafen zur Auffahrt in Richtung Osnabrück ist aktuell bis voraussichtlich Anfang Juli gesperrt. Zum Stadtgebiet Oldenburg. Der Emil-Pleitner-Weg ist bis Freitag komplett gesperrt. Die Alexanderstraße bleibt weiterhin stadteinwärts halbseitig zwischen der Kreuzung Bürger-Buschweg-Brookweg und der Eisenbahnüberführung gesperrt. Die Straßburger Straße ist zwischen dem Berliner Platz und der Donnerschwer Straße gesperrt. Es gibt abschnittsweise Sperrungen am Bahndamm und die Lasiusstraße ist gesperrt, sowie die von der Straße abgehenden Bereiche am Rummelweg und der Straße am Zuggraben. Kommen wir zu unseren Dauerbaustellen. Die Ludwigstraße, die Tirpitzstraße, die Ziegelhofstraße und die Nadorster Straße in Höhe der Hausnummer 6 bis 40 ist halbseitig statt einwärts gesperrt. Kommen Sie gut und vor allem sicher an mit Ihrem Lokalsender Oldenburg 1.

0: Seit geraumer Zeit war der Sartorius-Gang in der Oldenburger Innenstadt aufgrund von Sanierungsarbeiten gesperrt. Jetzt wurde er wieder eröffnet und bringt neue Grünanlagen mit sich. Werner Reiter war vor Ort und hat mit Stadtbaurätin Christina Petra Schacht gesprochen.
1: Der Sartorius-Gang an der Wallstraße hat ein neues Gesicht. Aufpoliert, strahlend und grün. Ein Anblick, der zum Verweilen einladen soll. Genau so stellte sich die Stadtbaurätin Christina Petra Schacht den Sartorius-Gang nach den Sanierungsarbeiten vor.
2: Naja, wir haben es jetzt geschafft, den Sartorius-Gang wiederherzustellen. Und das Besondere an dem Gang ist natürlich hier die Übergangssituation zum Platz. Und jetzt haben wir hier so eine kleine Ruheoase in der Stadt geschaffen, wo man sich auch mal vom Alltagsgetümmel dann ein bisschen zurückziehen kann. Und das passt natürlich auch sehr gut zur Neugestaltung des Herbert-Gangs.
1: Die Ruheoase glänzt jetzt unter anderem mit einem geschwungenen Pflanzenbeet, den frisch restaurierten Brunnen und einem neu gepflanzten Baum, der speziell auf das Innenstadtklima angepasst ist. Doch die Sanierung kommt nicht grundlos.
2: Also die Sanierung war aus unterschiedlichen Gründen notwendig, also Thema Verkehrssicherheit. Unten drunter gab es Abdichtungsprobleme, weniger jetzt in dem Bereich, aber in dem angrenzenden Bereich. Dann gingen die Brunnen nicht mehr, also die Brunnen waren ja nicht mehr in Funktion. Der eine Brunnen war am falschen Standort. Hier war ja auch nur noch so eine Restecke. Und dann haben wir gesagt, wir wollen jetzt die Chance mal nutzen und mal so eben einen kleinen Mini-Pocket-Park in der Stadt schaffen.
1: Nach der Umgestaltung hat sich der Sartorius-Gang auch optisch an den angrenzenden Herbert-Gang angeglichen. Die Stadt Oldenburg investierte für die Sanierung insgesamt 395.000 Euro. Doch das soll nicht die einzige Investition in Stadtgrün sein. Denn...
2: Also wir haben ganz viele Sachen im Themenspeicher. Also das nächste, was wir ja jetzt machen, ist, dass wir im Zusammenhang mit den Stadtgärten dieses Jahr, die ja auch ein bisschen anders initiiert werden, auch mobiles Grün in die Stadt bringen, was auch über mehrere Jahre dann stehen bleiben kann, weil wir ja immer das Thema haben, Grün in der Stadt, das fehlt uns. Wir haben aber zu wenig Standorte und deshalb sind wir auch so froh, dass wir hier einen Standort haben, wo wir auch in der Tat mal Grün mit Bodenanschluss unterbringen können.

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Für Sie im Studio ist Greta Böttger mit der Show am Nachmittag bis 18 Uhr. Danach geht es hier weiter mit dem Programm am Abend. Um 18 Uhr fängt es an mit Kopfhörer. Darin geht es um die Vertreibung jüdischer Ärzte. Anschließend von 19 bis 20 Uhr kommt das Programm Wortart von Thorsten Folge. Von 20 bis 21 Uhr kommt Tauschers Plattenkiste von Alexander Tauscher. Und zum Abschluss kommt Klangstation von Dirk Becker.

0: Es ist 17.30 Uhr und damit wieder Zeit für unsere Oldenburg 1 Lokalnachrichten. Diese kommen jetzt für ein letztes Mal von Thjörben Radke.
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3: In der Oldenburger Stadtbibliothek hat nun das sogenannte Library Lab geöffnet. Es bietet BesucherInnen die Möglichkeit, Podcasts aufzunehmen sowie 3D-Drucker und Lasercutter zu verwenden. Das Library Lab ist Teil der Weiterentwicklung der Stadtbibliothek hin zu einem modernen Lern- und Arbeitszentrum. Das Tastmodell am Schlosswall 3 wurde von einem Oldenburger Steinmetzbetrieb gereinigt. Der Bronzeguss von Lothar Rieke war teils natürlich, teils aber auch absichtlich verschmutzt worden. So wurden unter anderem Scherben, kleine Steinchen, Kaugummi sowie Fetzen von Papiertaschentüchern darin gefunden. Die Kosten für die Reinigung belaufen sich auf rund 500 Euro. Oldenburg zählt weiterhin zu den gründungsstärksten Städten Niedersachsens. Besonders stark vertreten ist die Softwarebranche, die etwa ein Viertel der gegründeten Startups ausmacht. Mit etwa 29 Startups pro 100.000 Einwohner belegt Oldenburg niedersachsenweit den zweiten Platz.
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2: Das Wetter im Nordwesten.
0: Derzeit ist es bewölkt, aber auch sonnig bei 21 Grad. Im Laufe des Tages bleibt es meist bewölkt und es erwartet uns immer wieder leichte Regenschauer. Außerdem erwartet uns auch ein größeres Gewitter. Heute Nacht wird es regnerisch bei Temperaturen um die 15 Grad. Auch morgen wird ein bedeckter Tag mit immer wieder wiederkehrenden Regenschauern. Und auch abends wird es nass bei einer Maximaltemperatur von 20 Grad.
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0: Zu unseren Fernstraßen, die A29, Anschlussstelle Oldenburg-Hafen, zur Auffahrt in Richtung Osnabrück, ist aktuell bis voraussichtlich Anfang Juli gesperrt. Zum Stadtgebiet Oldenburg, der Emil-Pleitner-Weg ist bis Freitag komplett gesperrt. Die Alexanderstraße bleibt weiterhin stadteinwärts halbseitig zwischen der Kreuzung Bürgerbuschweg-Brookweg und der Eisenbahnüberführung gesperrt. Die Straßburger Straße ist zwischen dem Alexanderplatz und der Donnerspeerstraße gesperrt. Es gibt abschnittsweise Sperrungen am Bahndamm. Und zum Schluss, die Lasiusstraße ist gesperrt, sowie von der Straße abgehende Bereiche am Rummelweg und der Straße am Zuggraben. Unsere Dauerbaustellen in Oldenburg, die Ludwigstraße, die Tirpitzstraße, die Ziegelhofstraße und die Nadorster Straße ist in Höhe der Hausnummer 6 bis 40 halbseitig stadteinwärts gesperrt. Kommen Sie gut an und durch mit Ihrem Lokalsender Oldenburg 1.

0: Der Stadionneubau ist ein Thema, das in Oldenburg hohe Brisanz genießt und polarisiert. Gestern Abend hat der Rat für die Vergabe des Auftrags gestimmt, nachdem ein europaweites Vergabeverfahren ausgeschrieben war. Mehr dazu jetzt von Hannes Grote.
1: Mit dem Grundsatzbeschluss im April 2024 gab der Rat bereits grünes Licht für den Stadionneubau. Doch wie soll der Stadionentwurf genau aussehen? Es ist geplant, einen Ort zu erschaffen, der vielfältig nutzbar ist, eine unverwechselbare Identität hat, barrierefrei und nachhaltig ist. Einer der wichtigsten Eigenschaften war es, eine multifunktionale Arena zu schaffen, sagte der Geschäftsführer der Stadion Oldenburg GmbH, Stefan Ort.
2: Das Stadion ist natürlich die Heimat des VfB Oldenburg, aber das sind 17, 18, 19 Spiele pro Jahr. Das reicht natürlich nicht. Wir haben hier einen Businessbereich, der von bis zu 1.000 Personen beinhaltet. Das heißt, wir haben im ersten Stock einen Saal für 1.000 Leute, wir haben im zweiten Stock 8 Logen, wir haben eine Sky Lounge, die wunderbar nutzbar ist, die ins Stadion führt, die vor Stadion schaut. Und wie gesagt, im Stadion vom Public Viewing bis Konzerte, Football, Fußball ist sehr, sehr viel möglich.
1: Das Stadion soll eine Kapazität von ca. 10.600 Zuschauerinnen und Zuschauern fassen. Diese kann bei Bedarf auf bis zu 15.000 Plätze erweitert werden. So ist man auf mögliche sportliche Entwicklung auch für die Zukunft vorbereitet. Oberbürgermeister Jürgen Krogmann unterstützt den Stadionentwurf.
3: Ich finde den Entwurf sehr gelungen. Einmal städtebaulich, es ist nicht einfach nur so eine Kiste, sondern es ist wirklich auch, die Gestaltung ist wirklich gelungen. Es ist ein relativ ökologisches Stadion, also wir verwenden Holz, wir haben eine Dachbegrünung, wir haben eine Solaranlage, wir haben eine CO2-freie Wärmeversorgung. Insofern werden unsere ganzen strengen Anforderungen, die wir hatten, erfüllt. Von daher, ich finde den Entwurf sehr gelungen.
1: Außerdem ist Krogmann der Meinung, dass jetzt eine finale Entscheidung nötig sei.
3: Oldenburg quält sich ja seit vielen Jahrzehnten mit dieser Frage. Ich habe ja selber darauf hingewiesen, dass ich schon vor 36 Jahren an einer Pressekonferenz teilgenommen habe. Damals, wo das Ende des Donnerschwer Stadions quasi besiegelt wurde. Und seitdem haben wir keine vernünftige Spielstätte für Spitzenfußballsport. Je länger es dauert, umso teurer wird es leider. Deshalb bin ich der Meinung, jetzt entscheiden, damit es nicht noch teurer wird.
1: Das Thema polarisiert. Die Präsentation wurde von vielen Stimmen begleitet. Denjenigen, die den Stadionbau unterstützen, und denjenigen, die dem Projekt kritisch gegenüberstehen. Das Stadion soll 57,3 Millionen Euro kosten. Vor allem die Finanzierung sehen manche als großes Problem.
4: Wir sind nicht gegen ein Stadion, wir sind dagegen, dass die Stadt es bezahlt. Wenn der gewerbliche Fußball VIP-Logen, VIP-Hospitality und eine Rasenheizung braucht, dann muss die VfB Oldenburg Fußball GmbH oder ihr Immobilienarm sich das selber finanzieren. Alles andere wäre ein unzulässiger Eingriff in den freien Wettbewerb, denn die stehen ja im Wettbewerb um Sponsoren und Talente. Und Steuerdoping ist schlicht unsportlich.
5: Wir sind gegen diese Stadionfinanzierung zu 100% aus Steuergeldern. Dieser Entschluss ist gefasst worden, da hatte die Stadt noch 195 Millionen Rücklagen. Die Stadt steht aktuell bei etwa 68 Millionen im Defizit und möchte weiter an dem Projekt festhalten.
1: Doch es gibt auch positive Stimmen.
6: Für das Stadion sind wir deswegen, weil eine Stadt wie Oldenburg, die Oberzentrum im Nordwesten und Niedersachsen sein möchte, sicherlich ihr das gut zu Gesicht steht, eine Multifunktionsarena zu haben. Für die Stadt, für die Bürger, die auch eine soziale Begegnungsstätte ist. Auf jeden Fall für den Fußball, für den ambitionierten Fußball. Wenn man ambitionierten Fußball in Oldenburg weiter haben möchte und betreiben möchte, dann braucht man ein DFB-gerechtes Stadion, weil sonst kommt man über kurz oder lang nicht in die dritte Liga. Vor allen Dingen kann man sich auch dort nicht etablieren.
1: Ein Stadion, viele Meinungen. Doch der Entwurf steht. Sollte der Rat jetzt in den kommenden Wochen zustimmen, ist der Beginn des Stadionbaus für den 1. Juli 2027 angesetzt. Und die Fertigstellung wird für Ende 2028, Anfang 2029 angestrebt. Weitere Informationen gibt es online unter oldenburg.de/stadion-neubau.

Veranstaltungstipps. Heute Abend wird der Spielfilm Der Staat gegen Fritz Bauer im Casablanca gezeigt. Der Film verdeutlicht die prekäre Lage der Aufklärung über die NS-Verbrechen, die Fritz Bauer als hessischer Staatsanwalt seit den 1950er Jahren zu verbessern versuchte. Dabei wird es ihm in einem moralisch fragwürdigen Klima extrem schwer gemacht. Die Vorstellung ist Teil der Filmreihe Der philosophische Film. Im Anschluss folgt ein Gespräch mit Professor Dr. Matthias Bormund. Los geht es heute Abend um 19.30 Uhr im Casablanca Kino. Heute Abend spielt die Band Buddelkasten ein Konzert im Polyester. Die Band spielt Coversongs aus verschiedenen Musikgenres, vor allem Indie-Rock und Rock-Pop, haben im März ihren ersten Song Forgive Me rausgebracht. Einlass für das Konzert ist heute Abend um 19 Uhr im Polyester. Außerdem findet heute eine allgemeine Bibliotheksführung statt. Die Landesbibliothek bietet mehr als 1 Million Bücher, E-Books, Zeitschriften und weitere Medien. Außerdem präsentiert die Landesbibliothek aktuell die interaktive Ausstellung Was heißt hier Minderheit? Sowie eine Kabinettausstellung zum 250. Geburtstag des Pädagogen Johann Friedrich Herbert, der vor 250 Jahren in Oldenburg geboren wurde. Diese Veranstaltung kann heute in der Landesbibliothek besucht werden.

Für Sie im Studio war Greta Böttger mit der Show am Nachmittag. Ich verabschiede mich für heute. Hier geht es nun weiter mit unserem Programm am Abend. Und wir hören nun Open Arms von Tina Turner.

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5: Herzlich willkommen zu einer neuen Ausgabe von Kopfhörer. Gleich zu Beginn ihrer Herrschaft entzogen die Nationalsozialisten jüdischen Ärztinnen und Ärzten die Zulassung. Im Verlauf von 5 Jahren verließen 4000 Mediziner und Medizinerinnen das Land. Die Hälfte der Verbliebenen kamen ums Leben. Die Landesbibliothek Oldenburg zeigte zu diesem Thema eine Ausstellung. Und ich konnte die Kuratorinnen Ursula und Hans-Jörg Ebell dazu befragen. Mein Name ist Uli Bernsdorf und ich wünsche spannende Unterhaltung in der kommenden Stunde.

0: Die Landesbibliothek Oldenburg zeigte die Ausstellung Fegt alle hinweg. Und ich befragte die Kuratorinnen Ursula und Hans-Jörg Ebell nach dem Titel der Ausstellung.
1: Es handelt sich um die Schlagzeile im Völkischen Beobachter von 1933, Anfang 1933. Und das ist ein Zitat vom Reichsärzteführer Wagner, der Vorsitzende des Nationalsozialistischen Deutschen Ärztebundes. Und das Zitat geht weiter: Fegt alle hinweg, die die Zeichen der Zeit nicht verstanden haben. Und das war ganz klar eine Drohung gegenüber allen, die eben gegen die Nationalsozialisten waren, beziehungsweise sich den Maßnahmen entgegenstellen wollten. Und im Hinblick auf die Ärzte bedeutete das zu dem damaligen Zeitpunkt, dass per Dekret quasi allen Kassenärzten, also damals gab es eine kassenärztliche Versorgung und privatärztliche Versorgung, allen Kassenärzten, die im Sinne der Nazis jüdisch waren, die Zulassung entzogen wurde.
0: Bereits zu dieser Zeit, 1933, wurde die kassenärztliche Zulassung entzogen. Was hat das für die jüdischen Ärztinnen und Ärzte bedeutet?
1: Erstmal bedeutete es, dass sie sehr wohl noch als Ärzte weiterarbeiten konnten, aber eben natürlich ihre Kassenpraxen verloren haben. Wobei es nicht so einfach war, das durchzusetzen, weil zum Beispiel in Berlin etwa die Hälfte der Kassenärztinnen jüdisch waren im Sinne der Nationalsozialisten. Dann kamen diese ganzen anderen Maßnahmen wie Sterntragen, keine arischen Praxisangestellten etc. pp. Und das mündet dann 38 im Entzug der Approbation. Also das heißt, ärztliche Tätigkeit war gar nicht mehr erlaubt, außer für eine kleine Zahl, die eben für die restliche jüdische Bevölkerung, die noch auf die Deportation wartete, die dafür zuständig waren, als sogenannte Krankenbehandler sozusagen. Also das ist ein relativ langer historischer Prozess, über 5 Jahre insgesamt, gute 5 Jahre. Und das ist schon sehr speziell auf die ärztliche Situation bezogen.
2: Genau diese Bezeichnung Krankenbehandler war für viele eine Falle, insofern als sie, wenn sie emigriert waren, und dann in dem Land, in dem sie Aufnahme gesucht haben, nicht mehr an ihren Beruf anknüpfen konnten, weil sie als Krankenbehandler, also als Pfleger angesehen wurden und nicht als Ärzte. Ihnen war ja auch schon die Approbation entzogen. Also insofern hatten die echt Probleme, dann in den USA, in den Aufnahmeländern, in Kolumbien, in Bolivien und so weiter, wirklich wieder anknüpfen zu können und beruflich tätig sein zu können. Viele mussten dann nochmal studieren oder sie haben eben wirklich als Krankenpfleger gearbeitet. Und dazu gehörte ein Arzt. In der Ausstellung gibt es einen Arzt aus Nürnberg, der war Chefarzt einer großen Klinik und der musste dann als Pfleger arbeiten in den USA bis zu seinem Tod. Ja.

0: Ich glaube, diese Umstände sind gar nicht so vielen Menschen bekannt. Was hat Sie dazu bewogen? Wie sind Sie auf die Idee gekommen, aus diesem schwierigen Thema eine Ausstellung zu kuratieren?
1: Ja, ursprünglich ging es darum, dass wir eine Kulturveranstaltung zu dem Thema machen wollten. Also mein Mann hat schon früher in den 80er Jahren an der Arbeitsgruppe teilgenommen. Die hat das Schicksal der jüdischen Ärzte, ich sage jetzt einfach mal Schicksal, es war ja nicht schicksalshaft. Die Biografien der jüdischen Ärztinnen und Ärzte haben die in München recherchiert und haben dazu eine Dokumentation herausgegeben und gegen die Widerstände der Ärzteschaft.
2: Es war damals 88 zum 50. Jahrestag. Und weil sie eben sagten, dass das irgendwann gestartet ist, damals wurde das ganz klar als Nestbeschmutzung sozusagen wahrgenommen und auch verurteilt. Und es wurde so argumentiert, ja, die Ärzte, die haben halt ihre Patienten versorgt und hatten mit den Nazis nichts am Hut. Und wir haben damals halt in der Staatsbibliothek einfach uns die alten Ärzteblätter rausgesucht und uns mit der Politik der damaligen Ärzteschaft beschäftigt, der großen Auseinandersetzung der eher sozial- bis sozialistisch orientierten Kassenärzte mit den Verbänden wie Hartmannbund, die eben darauf beharrten, dass ein Patient muss ein hohes Honorar zahlen, sonst ist er ein Drückeberger. Also so die klassischen Vorurteile, die auch heute noch manchmal in der Diskussion auftauchen. Und wir haben eben festgestellt, dass eben das Ausschalten der jüdischen Ärztinnen und Ärzte, wenn man es will, voll von den deutschen Ärzten betrieben wurde. Und auch ein Argument in diese Richtung, das wurde dann durch Forschung bestätigt, dass die Ärzte unter allen akademischen Berufsgruppen am höchsten organisiert waren in NSDAP, SA und SS. Also mit regionalen Unterschieden um die 50%.

0: Nun ist das Thema von Ärzten im Nationalsozialismus erst sehr spät von der historischen Forschung aufgenommen worden. Da hat man eher jahrzehntelang drüber geschwiegen. Wie viele jüdische Ärzte, von welcher Zahl müssen wir ausgehen, hat das betroffen?
1: Also es waren 8.000 bis 9.000 jüdische Ärzte davon betroffen. Und das waren, die hatten einen großen Anteil an der gesundheitlichen Versorgung.
2: Vor allem der Kassenärzte.
1: Ja. Und in den Großstädten waren es zum Teil fast 50%, also wie in Berlin zum Beispiel, da waren über 45% der Kassenärzte jüdisch. Aber das zieht sich auch durch. Also Frankfurt hat auch einen hohen Anteil an Kassenärzten.
2: 30% ungefähr.
1: Ja, ja. Also Hannover ebenfalls, ja.
0: Was ist eigentlich aus den jüdischen Arztpraxen geworden?
1: Die wurden zum Teil übernommen.
2: Ja, also die Praxen, also es war ein Geschenk der Nazis an die Ärzte für diese Unterstützung bei der Ausschaltung, dass die Kassenärztliche Vereinigung damals als Körperschaft des öffentlichen Rechts gegründet wurde. Und die vergab die Kassensitze. Und natürlich haben dann andere Ärzte diese Kassensitze übernommen. Aber es ging ja nicht nur um die Praxen, es ging ja auch dann später um das Privatvermögen und die Häuser und die Wohnungen. Also man kann schon davon ausgehen, dass, wie soll man sagen, das von vornherein nicht nur um die Praxen ging, sondern wirklich darum, die Juden insgesamt aus dem öffentlichen Leben zu entfernen und ihnen nach dem Leben zu trachten, wie es dann später ab 39 und dann in den Kriegsjahren mit den Deportationen ab 42 realisiert wurde.
0: Müssen wir uns das so vorstellen, dass es gibt ja auch eine Patientenschaft. Ärzte hatten ja sozusagen einen Kundenstamm an Patientinnen und Patienten. Ja. Wurden die dann größtenteils mit übernommen? Wie muss ich mir das vorstellen, wenn ich zu meiner Arztpraxis gehe, aber der mir vertraute Arzt ist nicht mehr da, sondern ganz jemand anders?
1: Also da gab es schon auch Übertretungen dieses Verbots, zu jüdischen Ärzten zu gehen.
2: Also der Erste, auch von hohen Nazi-Funktionären, die lieber zu den guten jüdischen Ärzten gegangen sind.
1: Die haben sich auch zum Teil nachts den Arzt mit ihrem Chauffeur holen lassen, weil sie einfach auf die Behandlung durch die jüdischen Ärzte gesetzt haben. Und also da gibt es etliche Beispiele.
0: Ob die Patienten im Großen und Ganzen auch von den dann neuen Praxenbetreibern arischer Art übernommen wurden?
2: Ja, in der Kassenpraxis ist das so. Das ist ja heute auch so. Ne? Also eine Praxis, wenn sie von jemand anders übernommen wird, übernimmt es in der Regel die Patientenkartei. Natürlich können Patienten wechseln in dem Sinne, aber das war damals sicher nicht so einfach wie heute. Die Arztdichte war niedriger. Also es gab sicher große Probleme mit der normalen medizinischen Versorgung. Deswegen hat es in Berlin auch sehr viele Jahre gedauert, bis das sozusagen der Entzug der Kassenpraxis auch wirklich durchgesetzt werden konnte.

Sie hören die Sendung Kopfhörer. Der Approbationsentzug für jüdische Ärzte und Ärztinnen gleich zu Beginn des Nationalsozialismus ist das Thema unserer heutigen Sendung. Und damit geht es hier gleich weiter.

0: zur Ausstellung. Die Landesbibliothek hat keine großen Ausstellungsflächen. Was ist zu sehen?
1: Zu sehen sind 38 Tafeln, die sind gewidmet den jüdischen Ärztinnen und Ärzten. Und diese Tafeln, das sind Roll-ups, gestaltet von einem jungen Künstler, mit dem ich zusammengearbeitet habe. Mit dem hatte ich schon mal eine Ausstellung gemacht über Hanne Hiob, zum 80. Geburtstag von Hanne Hiob, der Tochter von Brecht, der ältesten Tochter von Brecht. Und er hat die Ausstellung gestaltet über all die Jahre. Die ist ja angewachsen. Ursprünglich sollte die Ausstellung nur für München sein. Wir hatten für München 12 Tafeln vorgesehen. Nachdem wir, und das war ja vorhin mal Ihre Frage, wie es zu der Ausstellung dann gekommen ist, wir hatten eine Kulturveranstaltung gemacht und hatten sehr viel Material für diese Kulturveranstaltung zusammengetragen. Und da wurden wir aufgefordert, doch mit dem Material vielleicht was anderes noch anzufangen, eine Ausstellung zu machen. Die Ärzte hätten ja wohl, die Ärzteorganisationen, Verbände, die hätten ja wohl das Geld dafür. Und so
2: es, wurde es war
1: auch,
2: sogar so.
1: Es war dann auch letztendlich so, dass diese ersten 12 Tafeln im Auftrag des Ärztlichen Kreis- und Bezirksverbandes entstanden sind, mit der Gestaltung von dem Tobias Wittenborn. Und den nenne ich jetzt deshalb auch speziell, weil der Tobias Wittenborn hier in Oldenburg zusammen mit seinem Vater Rainer Wittenborn das Moormuseum im Museum
2: Mensch und Natur, die Moorabteilung gestaltet hat.
0: Ah, okay.
1: Ja, vor, ich glaube, 20 Jahren inzwischen ist es ja gestaltet worden. Und er hat diese Ausstellung gemacht und man sieht es auch. Also man sieht bei jeder neuen Erweiterung, die Ausstellung ist auf großes Interesse gestoßen. Und andere Orte kamen auf uns zu und haben uns gefragt, wenn eine örtliche Gruppe da war, die schon Recherchen gemacht hatte zu dem Thema an ihrem Ort. Die haben dann uns aufgefordert, ob wir doch vielleicht die Ausstellung erweitern für den Ort. Und so ist es über die Jahre entstanden. Also von 12 Tafeln am Anfang sind wir jetzt bei 38 Tafeln.
2: Also 2008, 12 Tafeln in München, dann die Münchner Zahnärzte, dann kam Nürnberg und Fürth, dann kam Augsburg, dann kam Ansbach, dann kam Bad Orb, dann, was war das nächste? Nordrhein, oder?
1: Buren in Nordrhein,
2: Nordrhein-Westfalen.
1: Das ist der größte Komplex, der zusammenhängend ist, neben dem Münchner Teil. Ja.
2: Und zuletzt noch 3 Tafeln für Niedersachsen im letzten Jahr.
1: Ja, und jetzt bereiten wir gerade eine vor für Stuttgart.
2: Für Baden-Württemberg ja. Dann.
1: Und der Fokus der Ausstellung ist ein biografischer. Also wir zielen konkret auf die Personen, die betroffen waren. Und die waren nicht, es war keine homogene Gruppe. Die wurden von den Nazis dazu gemacht. Also die waren.
2: Es waren Katholiken, konfessionslose, praktizierende jüdischen Glaubens, aber sie waren halt im Sinne des verrückten Rassismus der Nazis, waren sie eben Juden.
1: Also es sind 33 Porträts und diese 33 Menschen, die stehen exemplarisch für diese Tausenden in Deutschland, die damals verfolgt wurden und vertrieben wurden oder auch ermordet wurden. Und jeder Einzelne hat aber eine ganz eigene, ein individuelles Schicksal.

0: Sie haben erwähnt, dass durch den Entzug der Approbation auch das Arbeiten in anderen Ländern, Sie erwähnten die Vereinigten Staaten, auch das weitere Berufsleben dieser ja ausgebildeten Ärzte enorm erschwert hat. Gibt es Einschätzungen dazu, wie viele den Terror der Nazis durch Flucht haben überleben können? Sind die meisten Ärzte, jüdischen, konnten sie durch Flucht überleben oder sind die meisten umgekommen?
1: Die Zahlen kennen wir nicht also, allgemein.
2: Wir
1: können es von unseren sagen.
2: Wir können sagen, von diesen 8.000 bis 9.000 jüdischen Ärztinnen und Ärzten in Deutschland hat es 38, waren dann noch 3.552. Also es gibt da ganz konkrete Zahl von einem Historiker vom Approbationsentzug betroffen. Und es hat ein kanadischer Historiker erforscht, der Carter. Mit Namen Carter, ja. Und von diesen
1: 3.152.
2: Die waren 38 noch da und betroffen. Die anderen sind größtenteils emigriert, konnten emigrieren, aber es war auch so, dass dies hauptsächlich die Jüngeren waren. In den Familien wurden dann eben die Jungen als diejenigen ausgewählt, die ins Exil gehen sollten, die zum einen ja den Mut hatten, alles hinter sich zu lassen und dann in die verschiedensten Emigrationsländer zu gehen, wie auch Palästina. Also viele sind Anfang der 30er, also ab 33 schon nach Palästina ausgewandert, junge Ärztinnen. Und die Älteren, die wollten eigentlich ihre Patienten nicht im Stich lassen. Das haben wir immer wieder gelesen, dieses Zitat, ich kann meine Patienten nicht im Stich lassen. Oder sie haben gedacht, dieser Nazi-Spuk wird bald ein Ende haben. Die konnten sich das überhaupt nicht vorstellen. Die gehörten einfach zur Gesellschaft. Die waren keine ja am Rande der Gesellschaft stehenden Menschen. Die lebten mit in der Gesellschaft. Ja. Und das war weit entfernt von deren Vorstellung, dass es so weit kommen könnte, dass sie mal verfolgt würden und vertrieben würden. Der 9. November 1938, der hat sie dann endgültig eines anderen belehrt.
1: Und da war es für viele schon zu spät.
2: Ja, und viele haben sich auch das Leben genommen. Ja. Also das muss man auch dazu sagen. Also gerade jetzt auch für die, die gemeint haben, sie können doch bleiben, war dann der 9. November so ein Auslöser zu sagen, nicht mit mir, ich beende das. Oder wenn sie dann auf den Deportationslisten standen. Also da haben wir auch Beispiele dafür, die erfuhren. Ja, sie werden zur Deportation aufgefordert und an bestimmte Sammelplätze zu kommen. Und dann haben sie sich lieber das Leben genommen, ja.

Das war die Sendung Kopfhörer für heute. Der Entzug der Zulassung für jüdische Ärztinnen und Ärzte gleich zu Beginn des Nationalsozialismus war Thema unserer heutigen Sendung. Dazu sprachen wir die Kuratorinnen Ursula und Hans-Jörg Ebell. Mein Name ist Uli Bernsdorf und ich wünsche noch viel Vergnügen im weiteren Hörfunkprogramm von Oldenburg 1.

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1: Wenn Sie diesen Opener hören, dann wissen Sie, jetzt ist Nostalgie angesagt. Ein Wort und dazu viele, vor allem alte Lieder und viele Geschichten von damals. Tauschers Plattenkiste, die Kultserie auf dieser Welle. Schön, dass Sie mit dabei sind.
2: Mann.

Lou van Burg gemeinsam mit Barbara Kist und dem Orchester Franzton. Warte, bis die Sonne wieder scheint. Das dauert in der Regel gar nicht so lange, nur ein paar Stunden. Die Sonne schien auch schon, das weiß ich ganz sicher, im Jahr 1919. Allerdings waren das nicht so sonnige Zeiten damals. Ein Jahr nach Ende des Ersten Weltkrieges war es noch nicht die Zeit der sonnigen goldenen 20er-Schlager, aber eben die Zeit der nachdenklichen Worte. Ich habe so einen Schellack-Schatz für Sie aus dem Jahr 1919. Es singt Otto Reuter.

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Ich möchte erwachen beim Sonnenschein. Otto Reuter, weit mehr als 100 Jahre alt, diese Aufnahme. Das ist eben eine Musikvielfalt, die Ihnen kaum noch jemand heutzutage bietet. Gilt auch für die Biene Maja. Klar, den Schlager Biene Maja kennt man von Karel Gott, aber Musikthemen aus dieser Serie selten bis ganz selten. Bei uns kein Ding, hier ist nämlich die Sonnenuhr.

Auf der Biene Maya, die Sonnenuhr. Ich schaue mal hoch zur Sonnenuhr. Sie zeigt mir an, dass ich eine kurze Verschnaufpause einlegen darf. Tue ich gerne und lege dann neue Sonnenplatten hier auf dem Teller auf.

Udo Jürgens, Die Sonne und du, 1983. Ich sehe ihn noch vor mir in der ZDF-Hitparade bei Dieter Thomas Heck mit weißem Anzug, lockeres Hemd. Ich, so gerade 10 Jahre alt, dachte, was für ein cooler Sänger ist das. Schöner Reggae-Rhythmus. Wenn man die ersten Sekunden hört, ertappe ich mich immer selbst dabei, könnte man glauben, jetzt kommt die Sunshine-Reggae von Laid Back. Ist ein ähnlicher Rhythmus und war fast in der gleichen Zeit ein Hit wie eben Sunshine-Reggae von Laid Back. Die Sonne und du, damals beim Plattenlabel Ariola erschienen und auf der B-Seite ein heute völlig vergessenes Lied von Udo Jürgens. Ich will es mal kurz anspielen, weil Angela Merkel ja keine Kanzlerin mehr ist. Und

AA Angela, die B-Seite des sonnigen Udo Jürgens-Hits. Und ich verspreche, Udo Jürgens wird noch öfter hier in dieser Serie sonnige Momente verbreiten dürfen. Weil wir gerade in den 80ern sind, 2 Jahre nach Udos Hit Die Sonne und Du, brachte Nena eine hammerstarke Sonnennummer raus. Das Lied, das hatte ich ehrlich gesagt erst Ende der 80er Jahre für mich entdeckt, erst als es mal auf Rias 2 lief und ich dann mit dem alten DDR-Rekorder aufnahm, aber naja, auf Kassette ist es sowieso nicht die Qualität, es war ohnehin Mono gewesen mit leichtem Rauschen, Rias 2 in Karl-Marx-Stadt, nicht der beste Empfang. Das Lied verschwand in der Versenkung und als ich dann ja, vor 30 Jahren noch selbst nur Radiohörer war, nicht Macher wie heute, hatte ich mir das Lied bei den diversen Sendern gewünscht, damals in Mitteldeutschland, aber die hatten die Platte nicht oder wollten sie nicht spielen. Jedenfalls war ich unglücklich gewesen und dann umso glücklicher, als ich das Lied später selbst bekam. Hier ist also Nena im Haus der drei Sonnen, geht ganz mystisch los und hat dann gleich diesen typischen 80er-Synthi-Sound.

Haus der drei Sonnen, Nena, aus dem vierten Studioalbum dieser damals noch Band. Das Album hieß Feuer und Flamme, gibt's einige tolle Songs und es gab auch dann sogar eine englische Version auf diesem Album drauf. Die englische Version von Haus der drei Sonnen hieß It's All in the Game. Aus diesem Album mal ganz kurz angespielt.

Nena, mehr als nur Musik, ein Lebensgefühl. Und damit packen wir die 80er-Scheiben wieder behutsam in die Hüllen, bei Gelegenheit dann ganz sicher mehr davon, aber unsere Musik ist ja viel breiter angelegt. Hier in Tauschers Plattenkiste, der Kultserie auf dieser Welle, Lieder über die große gelbe Murmel da oben.

Fang doch den Sonnenstrahl. Das war ein Sunny Boy aus der DDR, Frank Schöbel. Und an seiner Seite Gerti Möller, auch Sängerin aus der ehemaligen DDR. Eher so in Richtung Rock und Chanson verhaftet, aber ab und zu sang sie auch Schlager. Und sie stand auch als Schauspielerin vor der Kamera in einigen DEFA-Filmen. Und sie war, wer das noch weiß, mit Horst Krüger zusammen. Horst Krüger, sage ich, naja, wer Rockmusik der DDR mag, der kennt diesen Namen, Horst Krüger Band, Tagesreise zum Beispiel. Aus der ehemaligen DDR jetzt noch ein weiteres sonniges Lied mit Gerhard Schöne.

Gerhard Schöne, Die güldene Sonne, nach einem Gedicht von Philipp von Zesen. Und ich füge noch diese Zeilen von Gottfried Keller hinzu. So oft die Sonne aufersteht, erneuert sich mein Hoffen und bleibet, bis sie niedergeht, wie eine Blume offen. Dann schlummert es ermattet, geduldig mit ihr ein. Doch wachet es fröhlich wieder auf mit ihrem ersten Schein. Das ist die Kraft, die nie erstirbt und immer wieder streitet. Das gute Blut, das nie verdirbt, geheimnisvoll verbreitet. Solange noch Morgenwinde auf Erden festlich wehen, wird auch der Freiheit-Priesterstamm nie gänzlich untergehen.

Hier taten sich zwei Große zusammen, Richard Kleidermann und James Last, mit der Melodie Les Oiseaux de la Mer et du Soleil. Sonne und Meer und noch viel, viel mehr sonnige Momente bieten wir, wenn Sie, liebe Plattenkistenfreunde, hier bei uns weiter dranbleiben.

Das ist ein super Motto. Lasst den Sonnenschein in euer Herz hinein. Die Swinging Girls gaben den sonnigen Auftakt dieser Runde, ja, die alles andere als Trübsal auslösen soll. Wir haben kaum verwunderlich bei diesem Wort besonders viele Schlager hier im Angebot. Hier ist einer mit der goldenen Stimme aus Prag.

Karel Gott, die Sonne am Morgen, hatte mich im Spätherbst 1989 und im Winter 90 vor allem über Rias 1 auf meinen ersten Reisen von Ost nach West begleitet. Strahlend sonnige Zeiten im Rückblick. Manches verklärt sich ja auch im Rückblick, so auch bei manchen nostalgischen Betrachtungen der damals existierenden, ja nicht mehr so strahlenden DDR. Heißer Sommer, ein Kulthit, kennen Sie vielleicht, ein Kultfilm vom Ostseestrand in der DDR, aber in den heißen Sommern wurde ja selbst die Limonade an den Kaufhallen da an der Ostsee knapp und nicht nur an der Ostsee, wie ich weiß. Hier ist nun die Hälfte vom heißen Sommerhit, kann ich sagen, Chris Dirk. Der Frankie, keine Angst, der Frankie-Boy, der kommt später nochmal. Die Sonne kommt immer wieder. Chris, bitteschön.

Sonne kommt immer wieder, auch hier in unserer Musik. Tauschers Plattenkiste, die Kultserie auf dieser Welle, eine sonnig-fröhliche Welle. Der Sonnenschein am Mikrofon und Sie alle hoffentlich strahlend vor den Empfangsgeräten.

Das Schalala war in den 70ern voriges Jahrhundert eine häufig gebrauchte Wortschöpfung im Schlager, ist heute meiner Erkenntnis nach selten geworden. Es gibt scheinbar nicht mehr so viel Freudiges. Wäre schade, wenn es so ist. Das war Michael Holm, wie der Sonnenschein. Und damit ist es Zeit, ein wenig besinnlichere Töne anzuschlagen. Dann, wenn die Sonne untergeht zum Beispiel und man vielleicht am Strand sitzt und diese Gedanken hegt, die uns jetzt Heino singt.

Liebchen, mein Arm ist dir bereit. Heino, es löscht das Meer die Sonne aus. Über den Sonnenuntergang wird später mein lieber Radiokollege Moritz Einzel noch sinnieren. Freuen Sie sich darauf, denn da werden wir ganz überraschende Gedanken hören. Das alles hier in dieser sinnstiftenden Sendung.

Dankeschön, Herr Orchesterleiter. Freddy Brick, Die Sonne geht auf. Eine Erinnerung an diesen singenden Sonnenschein, der die Frauenherzen mit roten Rosen beglückte und nicht nur Bianca glücklich machte. Auch wenn Wolken oft die Sonne verdecken oder uns Ereignisse den Tag ein wenig vergrauen, so kann und sollte doch jeder Tag voll Sonnenschein sein. Diese Botschaft trägt nun eine Schlagersängerin der frühen DDR, Helga Brauer, nach außen. An ihrer Seite der damals auch legendäre Cantuschor. Darin hatte unter anderem der Muck gesungen, ja, der Hartmut Schulze-Gerlach, der Mr. Damals war's. Und das Ganze begleitet vom Radio-Tanzorchester Leipzig. Sie merken es, wir haben tief gegraben in unserem Archiv.

solche Arrangements, solche Melodien sind heute doch selten bis gar nicht mehr zu hören. Den Produzenten fehlt meines Erachtens oft nicht nur das Budget für größere Orchester, für aufwendigere Aufnahmen, sondern scheinbar auch der Komponist mit dem Gespür für eine große Melodie. Und mitunter fehlt es heute auch an witzigen Texten und einprägsamen Refrains. Ich habe jetzt nochmal Power von der Eastside.

0: Ballaton. Was sollen wir denn am Ballaton? Da ist das Wasser viel zu flach. Die Gruppe Possenspiel, Sommer, Sonne, Sonnenbrand. Ein Lied über den Sonnen-Ostsee-Urlaub in der nicht ganz immer so sonnigen DDR. Und Sie hörten es eben, das Radio von Robotron war genannt worden. Einst ja ein großer Elektronikkonzern, hätte ich beinahe gesagt, war natürlich ein volkseigener Betrieb, Robotron. Und das Robotron-Radio, nein, kein Volksempfänger, aber eines, das man oft im Volk sah, wenn auch oft mit Westempfang, mit Rias zum Beispiel. Wir grüßen alle in Ost und West an den Empfangsgeräten. Tauschers Plattenkiste hier, die Kultserie auf dieser Welle, nach dem Motto:
1: Die

0: alles gut. Peter Herzberg und Sebastian Krumbiegel, die zwei von den Prinzen mit einem Cover des großen Manfred Krug Songs Auf der Sonnenseite aus dem legendären Defa-Film. Auch schon wieder Kult. Und wenn ich Kult sage, dann darf ein Name nicht fehlen. Andy Enders, mein lieber Radiokollege, der den Kult in den Äther trieb und mir neulich gemeinsam mit dem lieben Moritz Einzel ein freudiges Geschenk machte, ein musikalisches Tauscherrätsel. Ich gebe zu, die Rätselnüsse waren hart zu knacken, war nicht ganz so die Nussmischung, die meine Zähne sonst gewohnt sind, aber ich habe mich sehr darüber gefreut. Vielen Dank nochmals von dieser Stelle aus. Und damit Sie nun auch an ein paar Gedanken teilhaben können, habe ich die große Freude, den kleinen Volksdichter Moritz Einzel hier in dieser Sendung begrüßen zu dürfen. Stammhörer ahnen es. Jetzt folgt Lyrik. Moritz Einzel, der junge Mann aus dem Münchner Norden, sesshaft in der inzwischen legendären Einzelvilla, liest uns sein Gedicht vor. Perspektivspielbrett. Bitteschön.
1: Perspektivspielbrett. Ich hab mich höflich vorgestellt und plötzlich fand ich allerhand am Himmel künstlich aufgehellt, ich selbst jedoch blieb unerkannt. Gerannt bin ich durch Dunkelstrauch, entbehrungsarm im Käferspeck, bewegt hab ich nach altem Brauch mich selbst kein Stückchen weg vom Fleck. Der Fleck jedoch war wie die See und brach der Dinge Wasserfall, beseelt ich darin baden geh, so bin ich letztlich überall. Und scherze, dass nichts bleiben wird, was gleichsam immer so gewesen. Sogleich, was mir im Kopfe schwirrt, mit Dringlichkeit ist vorzulesen. Ich harre nun der frühen Sicht, so ist's bestimmt für mich am besten. Auf

0: Das erste strahlend Sonnenlicht, gewiss steigt es beglückt im Westen.
1: Im Westen geht die Sonne bisher recht selten auf, aber das kann sich ja auch noch ändern, denn unsere Welt ist ziemlich aus den Fugen geraten im neuen Jahrzehnt. Moritz Einzel schrieb dieses Gedicht zum Jahresende 2019 mit Hoffnung im Herzen für das neue Jahrzehnt, wie er betont. Ja, noch warten wir auf die, die uns diese 20er vergoldet, auf die Sonne. Gedanken zum Sonnenauf- oder auch zum Untergang von Moritz Einzel und jetzt von Max Rabe mit seinem Palastorchester. Wenn

das großartige Palastorchester verbeugt sich vor der untergehenden Sonne. Und ich füge noch diese Gedanken hinzu. Tief steht die Sonne überm Tal. Das Schattenspiel betört den Blick. Ein Flimmern noch am Horizont verrät den letzten Sonnenstrahl und lässt uns stumm zurück.

0: Bei uns geht die Sonne niemals ganz unter, deswegen auch diese Musik. Wenn die Sonne erwacht in den Bergen, gibt es neue Musikgeschichten hier bei uns. Gleiche Stelle, gleiche Welle, auf alle Fälle denn. Ciao, sagt der Alex und wie immer, auf Weiterhören.
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0: 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Jetzt geht es weiter mit Klangstation. Sendeverantwortlich ist Dirk Becker.
1: Und diese Klangstation beginnt heute mit Musik aus den frühen 80er Jahren, genauer gesagt vom Jahr 1980. Roger Chapman mit einem Lied über einen unbekannten Soldaten, Unknown Soldier, aus dem Album Mail Order Magic.

Ende der 70er Jahre veröffentlichte Roger Chapman mit Chapo sein erstes Soloalbum und ließ diesem dann im Jahr 1980 direkt das zweite Werk Mail Order Magic folgen. Um euch mal im Nachhinein aufzuzeigen, was dieses Album für einen Stellenwert hatte, möchte ich mit einer kleinen Geschichte aufwarten. Ich habe seit frühester Jugend alle möglichen Musikzeitschriften verschlungen und war natürlich dann auch lange Jahre Leser des Musikexpress. Und eben dieser Musikexpress kürte das Album Mail Order Magic zu seiner Platte des Monats. Aber nicht nur das, sie haben für dieses Album dann auch die Bewertungskriterien verändert, und zwar insofern: bis dahin war die Höchstwertung für eine tolle Platte 5 Sterne. Für das Album Mail Order Magic wurden erstmals 6 Sterne vergeben. Daran kann man schon sehen, wie die Redakteure auf dieses Album gestanden haben. Ist auch wirklich eine tolle Platte, aber ob diese Neubewertungen dann wirklich Hand und Fuß hatten, lasse ich zumindest mal dahingestellt. Wie dem auch sei, ein tolles Stück, Unknown Soldier, Can't Get to Heaven, aus eben dem erwähnten Mail Order Magic. Ich möchte weitermachen mit einem weiteren Lied über einen unbekannten Soldaten. Dieses Lied stammt von den Doors aus ihrem Album Waiting for the Sun, und ich möchte schon darauf hinweisen, das heutige Programm ist wieder ein Themenprogramm. Worum es darum geht, möchte ich aber eurer Fantasie und eurer Aufmerksamkeit überlassen. Hier also zunächst die Doors und nochmal The Unknown Soldier.

Ich sagte eben schon, das heutige Programm ist wieder mal eine Themensendung. Ich wollte aber das Thema nicht verraten, lehne mich aber, glaube ich, nicht zu weit aus dem Fenster, wenn ich an dieser Stelle doch etwas verrate. Die ersten 7 Lieder nämlich haben alle etwas mit Soldaten zu tun. Und nach 2 unbekannten Soldaten war dies ein Rock'n'Roll-Soldier, also ein Rock'n'Roll-Soldat. Ich bin nun wirklich kein Freund irgendwelches Soldatentums, habe auch damals Glück gehabt. Ich brauchte den Wehrdienst nicht zu verweigern und wurde trotzdem nicht eingezogen, weil ich nämlich gesundheitliche Probleme hatte. In dem Fall war das ein Segen und nochmals vielen, vielen Dank an meinen lieben Vater, der sich sehr dafür eingesetzt hat, dass ich damals nicht zum Bund musste. Okay, hier also Chris Farlow und Rock'n'Roll Soldier. Es gibt ein 3er-CD-Album mit gleichen Namens und das kann ich sehr empfehlen. Ist so eine Art Best-of. Chris Farlow ist ja, wenn er denn noch lebt, also zumindest bei den Vorbereitungen zu dieser Sendung, lebte er noch in den hohen 80ern, 86 glaube ich, oder 85 zumindest. Und dieses Album Rock'n'Roll Soldier ist so eine Anthologie von 1970 bis 2004. Sehr, sehr viele, sehr, sehr gute Sachen drauf. Chris Farlow war immer ein Sänger, der mich sehr angesprochen hat. Er war nie so sehr im Rampenlicht, hat lange Jahre auch bei Colosseum gedient und ich habe den mehrmals live gesehen, sowohl mit Colosseum als auch mit Solo-Programm und ich finde ihn wirklich einen sehr, sehr charismatischen und sehr stimmgewaltigen Sänger. Okay, wir bleiben nochmal beim Rock'n'Roll Soldier. Ein weiterer Rock'n'Roll Soldier gibt sich nun die Ehre. Chrissie Matthews ist ein britisch-norwegischer Musiker, Gitarrist und Sänger und er hat eine neue Band namens The Vikings und die haben ein Album eben namens Rock'n'Roll Soldier vor wenigen Wochen herausgebracht. Einer der beiden Titel im heutigen Programm, warum diese Sendung überhaupt entstanden ist und wie so oft hat sich diese Sendung auch mehr oder weniger selbst zusammengestellt und hier der nun folgende Rock'n'Roll Soldier, der spricht mir musikalisch auf jeden Fall absolut aus der Seele. Deswegen möchte ich an dieser Stelle sagen, hoch die Tassen und ein Hoch auf Chrissie Matthews und seinen Rock'n'Roll Soldier. Ab dafür!

Ich hoffe, dass meine Meinung zum Soldatentum im Allgemeinen vorhin schon deutlich rüberkam. Und ich bin der Meinung, es bräuchte ja eigentlich gar keine Soldaten, wenn die Menschheit nicht so bescheuert wäre. Aber leider ist sie so bescheuert. Und wenn schon Soldaten, dann finde ich diese Rock'n'Roll-Soldaten erstmal sehr ansprechend. Und noch ansprechender finde ich die Liebessoldaten, die Soldaten der Liebe. Soldier of Love war entsprechend ein Titel von einer Band, die leider nur ein Album gemacht hat, Axis. Hießen sie damals, eine Splittergruppe von einer Rick Derringer-Formation. Der Gitarrist Danny Johnston, der damals zweiter Gitarrist bei Rick Derringer war, fühlte sich in seiner Position offensichtlich nicht ausgelastet und hat dann diese Band Axis gegründet, die auch nur ein Album namens It's a Circus World herausgebracht haben. Daraus eben Soldier of Love. Und ich spiele im Laufe der Jahre immer wieder zwei Stücke namens Soldier of Love hintereinander, möchte ich auch an dieser Stelle. Und gleichzeitig ich möchte an dieser Stelle auch schon um Verständnis bitten. Es gibt nämlich auch ein Lied von Sade namens Soldier of Love aus dem gleichnamigen Album. Das werde ich in diesem Zusammenhang nicht spielen. Stattdessen möchte ich die Holmes Brothers noch einmal hier zu Gehör bringen. Die wundervollen Holmes Brothers, die leider alle schon verstorben sind in ihrem ehemaligen hohen Altern. Aber sie hinterlassen ein paar sehr gute Alben. Zum Beispiel Brotherhood und daraus nun der gerade schon angesprochene zweite Soldat der Liebe, Soldier of Love.

Tja, das Lied fanden damals alle toll, als das herauskam. Die Purple mit Soldier of Fortune aus dem Album Stormbringer. Die Deep Purple-Fans mögen es mir verzeihen, wenn ich ehrlich bleibe, aber als Stormbringer damals herauskam, fand ich es ein fürchterliches Album. Von drei Stücken abgesehen, Stormbringer selber fand ich ganz okay, The Gypsy und eben dieses Soldier of Fortune. Den Rest konnte man meiner Meinung nach einfach nur in die Tonne kloppen. Aber wie dem auch sei, ich hoffe, meine Meinung ist okay und Meinungen sind ja auch durchaus frei. So, jetzt verlassen wir den Begriff der Soldaten und gehen zu einem noch schlimmeren Begriff, nämlich zum Krieg. Soldaten sind ja in erster Linie dafür da, um Krieg zu führen, wenn ich auch eben ein paar Beispiele dafür gebracht habe, dass es auch anders geht. Siehe eben Rock'n'Roll Soldier oder auch Soldier of Love. Wir kommen zu Mitch Ryder. Mitch Ryder hat ein Stück namens War herausgebracht, schon auf seinem zweiten Comeback-Album Naked But Not Dead. Und er war auch damals in der legendären Rocknacht, hat er dieses Stück gespielt. Und Mitch Ryder hat ja vor einigen Wochen, mittlerweile Monaten, wieder ein fantastisches Live-Album herausgebracht aus der Reihe Songs from the Road. Eine CD aufgenommen im Franz Club letztes Jahr im Februar und eine DVD aufgenommen in Lindenwerra im März des vergangenen Jahres, der Heimat von Ruf Records. Und ich habe diese CD schon mehrfach gehört, auch schon mehrfach gespielt und auch schon mehrfach gelobt. Muss noch dazu sagen, je öfter ich dieses Album höre, desto besser gefällt es mir. Und großen Respekt nochmal für Mitch Ryder und sein Lebenswerk, wie er da mehr oder weniger fast bewegungslos auf der Bühne saß letztes Jahr. Im Meisenfrei haben wir ihn gesehen. Das war schon wirklich, ging sehr ans Herz und war sehr berührend. Hier also nun der Titel War. Ich möchte noch sagen, auch wenn es ein Lied ist mit dem Titel Krieg und wo Mitch Ryder zwischendurch immer singt, It's time to go to war. Es ist kein Lied über Krieg, es ist ein Lied über Frieden. Gute Unterhaltung.

Ja, dieses Geräusch musste unbedingt noch mit rein. Bob Dylan ist ja bekannt dafür, dass er viele tolle Lieder geschrieben hat. Bob Dylan ist aber gleichzeitig auch bekannt dafür, dass viele andere Künstler noch viel bessere Versionen seiner Lieder gemacht haben als er selbst. Hier ein weiteres Beispiel dafür. Der Queen-Schlagzeuger Roger Taylor hat zwischendurch auch immer Solo-Projekte herausgebracht. Das war aus seinem zweiten Album Strange Frontier von 1984, der Titel Masters of War, eben geschrieben von Bob Dylan. Es gibt diverse Versionen von diesem Lied. Ich finde diese allerdings die amtlichste, wenn ich es mal so sagen darf. Ja, weiter mit Kriegsthemen. Es gibt ein Stück namens War Pigs, also Kriegsschweine, welches den Inhalt ja wirklich sehr genau trifft. Es gibt mehrere Versionen von diesem Lied. Ich hatte ein bisschen Mühe, die richtige für heute herauszunehmen, habe mich dann aber für die gleich folgende entschlossen. Black Sabbath sind die Autoren dieses Stücks, eigentlich aus dem Album Paranoid, aber irgendwie passte die Version.

1971 erschien das Album E Pluribus Funk der amerikanischen Band Grand Funk Railroad. Und auch da war das Thema Krieg bzw. Krieg beenden schon sehr aktuell. People, Let's Stop the War, ein Stück aus diesem Album. Ich kann mir denken, dass der ein oder andere Zuhörer, die ein oder andere Zuhörerin sich fragt, was hat er denn? Ist er nicht ein bisschen blauäugig, eine solche Sendung zu machen? Einerseits stimme ich dem zu. Andererseits, wenn man sich vor Augen führt, 4,5 Jahre Ukraine-Krieg, der Iran-Krieg im 4. Monat und was weiß ich, was da noch alles auf der Welt an schlimmen Sachen passiert, da kann ich auch meine entsprechenden Emotionen mal in eine Sendung wie diese kleiden. Ich hoffe, das ist okay mit euch. Und außerdem, wenn man sich fragt, was hat der Krieg eigentlich für einen Sinn? Edwin Starr hat bereits im Jahr 1970 die Antwort auf diese Frage gegeben und die heißt überhaupt keinen. War ist sein Riesenhit aus dem Jahr 1970, eigentlich für die Temptations gedacht, aber die haben es nicht aufgenommen. Edwin Starr hatte damit dann einen Riesenhit und wir hören ihn jetzt mal gemeinsam an, nach langer Zeit mal wieder.

Frankie Goes to Hollywood haben ja auch eine Coverversion von Edwin Starr's War für ihr Debütalbum Welcome to the Pleasure Dome aufgenommen. An dieser Stelle aber ein weiteres Stück aus eben diesem Album, und zwar Two Tribes. Auch da geht es mal wieder um Kriegsführungen. Jetzt kommen wir zu einer Band, die heißt War, und die waren damals recht populär, zusammen mit Eric Burdon. Die haben das Album Eric Burdon Declares War herausgebracht, mit den legendären Aufnahmen von Spill the Wine und Tobacco Road. Aber War haben auch einfach unter eigenem Namen ein paar sehr gute Sachen herausgebracht. Unter anderem stellen sie die Frage, warum können wir nicht einfach Freunde sein? Why can't we be friends? Ich kann diese Frage nicht beantworten, aber ich kann euch das gleichnamige Stück an dieser Stelle anbieten.

Schon wieder eine Herausforderung für alle Sade-Fans nach dem nicht gespielten Soldier of Love. Hier nun das nicht gespielte Why Can't We Live Together? Zumindest nicht in der Version von Sade. Das Stück an sich haben wir sehr wohl gehört, allerdings im Original von Timmy Thomas. Wir kommen nochmal kurz zurück zu den Soldaten. Jetzt kommt ein Soldat. Die Art von Soldat finde ich okay. Es ist nämlich ein leiser Soldat. Silent Soldier, ein Stück einer sehr, sehr guten Jam-Band, die leider nicht besonders populär geworden ist, aus ihrem ersten Album. Die Band heißt oder hieß Soul Rising und das erste Album trägt den Titel When the Bridges Begin to Burn und daraus nun der Silent Soldier.

Und nochmal ganz alte Musik von den Small Faces, Tin Soldier. Und wenn ich gefragt würde, was ist mit Soldaten? Ihr kennt meine Meinung mittlerweile, aber wenn schon Soldaten, dann finde ich Zinnsoldaten relativ harmlos. Die tun keinem was, die stehen nur blöd in der Ecke rum, wollen begafft, begrapscht und ansonsten lieb gehabt werden. Und naja, ich hatte auch schon meine Meinung zu den Soldaten zu Anfang gesagt. Rock'n'Roll Soldiers und Soldiers of Love finde ich soweit doch die ansprechendsten. Ja, wenn es um Krieg geht, bin ich natürlich auch klar der Meinung, Krieg sollte niemals stattfinden. Allerdings mit einer Ausnahme. Denn man sollte, wenn immer möglich ist, Krieg gegen den Bullshit führen. Das heißt auf Englisch War on the Bullshit und ich habe erstaunlicherweise auch ein passendes Stück mit eben diesem Titel für euch mit ins Programm genommen. Von Montana Chromeboy, War on the Bullshit.

Ja, kurz vor Schluss dann nochmal meine allzeit Lieblingsgruppe Max Webster aus ihrem grandiosen Album High Class in Borrowed Shoes mit dem Titel Oh War. Und ich möchte zitieren, Kim Mitchell, den Sänger, zitieren: And I say fuck you instead of thank you. Dem ist nichts hinzuzufügen. Trotzdem möchte ich mich bei euch bedanken. Also dieses fuck you instead of thank you gilt natürlich nicht für meine geschätzten Hörerinnen und Hörer. Ich hoffe, es hat euch gefallen, wenn es auch eine etwas ungewöhnliche Sendung war. Aber ich habe vorhin schon irgendwann gesagt, es hat meiner Meinung nach durchaus auch in den heutigen Tagen oder vielleicht sogar gerade in den heutigen Tagen seine Daseinsberechtigung. Und wenn der selbsternannte König der Welt, Präsident Trumpel, meint, er kann die Welt niederbomben nach Belieben oder auch andere Sachen, da möchte ich gar nicht weitere Kommentare zugeben, sondern einfach mich da gepflegt zurückhalten und für heute verabschieden. Das war die Klangstation nach der neuen Zellwelt.